0: Trump will den NATO-Partner Polen weiter militärisch unterstützen. In einem Online-Posting schrieb er, die USA würden 5000, Zitat, zusätzliche Soldaten nach Polen entsenden. Unklar ist allerdings, ob es sich dabei tatsächlich um ein zusätzliches Kontingent handelt. Erst Mitte Mai hatten hochrangige US-Militärvertreter bekannt gegeben, dass die geplante Entsendung von 4000 Soldaten nach Europa gestoppt werde. Die neue Äußerung dürfte auch Thema auf der Konferenz der Außenminister der NATO-Staaten heute in Schweden sein. US-Außenminister Rubio nimmt daran teil. Im ersten Relegationsspiel zur Fußball-Bundesliga haben der VfL Wolfsburg und der SC Paderborn unentschieden gespielt. Die beiden Mannschaften trennten sich 0:0. Aus der Sportredaktion Martin Roschitz.
1: In einem insgesamt schwachen Hinspiel in Wolfsburg war der Bundesligist zwar das etwas bessere Team, ohne aber wirklich gefährlich zu werden, geschweige denn überzeugen zu können. Stattdessen waren es die Paderborner, die in Person von Biglia 5 Minuten vor Ende der regulären Spielzeit die Riesengelegenheit zum Siegtreffer hatten. Der Wolfsburger Mehle konnte den abgefälschten Ball gerade noch auf der Linie klären. Für den SC Paderborn ist das torlose Remis auswärts ein großer Erfolg und erhöht die Aufstiegschancen des Zweitligisten. Das Rückspiel findet am Pfingstmontag in Ostwestfalen statt.
0: Das waren die Nachrichten. Das Wetter in Deutschland. Überwiegend trocken, zum Teil neblig, Tiefstwerte 12 bis 6 Grad. Am Tage meist trocken, im Norden zeitweise dichte Wolkenfelder, sonst oft heiter. Höchstwerte von Nord nach Südwest 21 bis 30 Grad. Auf den Inseln etwas kühler. Am Samstag freundlich. Es ist 2:03 Uhr.
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1: Um 3 Uhr mit Juliette Groß. Wer mit dem Flugzeug unterwegs ist, soll bald bei den Kosten etwas entlastet werden. Der Bundestag hat dafür gestimmt, dass die Ticketsteuer im Flugverkehr zum 1. Juli sinkt. Aus der Nachrichtenredaktion Mareike Markosch.
2: Die Steuer fällt auf jedes verkaufte Ticket an und hängt von der Länge des Fluges ab. Sollten die Fluggesellschaften die Steuersenkung komplett an die Kundinnen und Kunden weitergeben, sind Preissenkungen zwischen 2,50 Euro und 11,40 Euro möglich. Dass Fliegen durch die Senkung der Ticketsteuer tatsächlich günstiger wird, ist allerdings eher unwahrscheinlich. Wegen des Iran-Kriegs haben viele Airlines nämlich schon ihre Zuschläge und Gebühren, zum Beispiel für Kerosin, Extra-Services oder Umbuchungen, stark erhöht.
1: Der Bundestag hat den Weg für die Detailplanungen von 3 Großprojekten der Bahn freigemacht. Dabei geht es um eine Neubaustrecke von Dresden in Richtung Prag, einschließlich eines rund 30 Kilometer langen Tunnels durch das Erzgebirge, um den teilweisen Neubau der Strecke Augsburg-Ulm sowie den Ausbau der Strecke von und nach Sylt. Die staatliche Finanzierung ist allerdings weiter unklar. US-Präsident Trump will den NATO-Partner Polen weiter militärisch unterstützen. In einem Online-Posting schrieb er, die USA würden 5000, Zitat, zusätzliche Soldaten nach Polen entsenden. Unklar ist allerdings, ob es sich dabei tatsächlich um ein zusätzliches Kontingent handelt. Erst Mitte Mai hatten hochrangige US-Militärvertreter bekannt gegeben, dass die geplante Entsendung von 4000 Soldaten nach Europa gestoppt werde. Die neue Äußerung dürfte auch Thema auf der Konferenz der Außenminister der NATO-Staaten heute in Schweden sein. US-Außenminister Rubio nimmt daran teil. Im ersten Relegationsspiel zur Fußball-Bundesliga haben der VfL Wolfsburg und der SC Paderborn unentschieden gespielt. Die beiden Mannschaften trennten sich 0:0. Aus der Sportredaktion Michael Augustin.
3: Der VfL Wolfsburg hat immer wieder aufs Tor geschossen, insgesamt 19 Mal, aber nicht getroffen. Die beste Chance vergab Dagim. Gefährlich war auch ein Freistoß von Eriksen. Der SC Paderborn wurde bei nur 4 Versuchen 2-mal gefährlich. Castaneda in der frühen und Bilbia in der späten Phase des Spiels. Ansonsten verteidigte der Zweitligist fleißig und störte immer wieder den Rhythmus des Wolfsburger Spiels. In der Schlussphase sah der Paderborner Sticker noch die gelb-rote Karte. Der SC brachte das Unentschieden auch ohne ihn ins Ziel. Die Entscheidung fällt im Rückspiel am Montag.
1: Das waren die Nachrichten. Das Wetter in Deutschland. Tagsüber bleibt es trocken, im Norden zeitweise dichte Wolkenfelder, sonst oft heiter. Höchstwerte von Nord nach Südwest 21 bis 30 Grad, auf den Inseln etwas kühler. Am Samstag freundlich, im Nordwesten später einzelne Schauer oder Gewitter. Es ist 3:03 Uhr.
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1: Um 4 Uhr mit Juliette Groß. Die Außenminister der NATO-Staaten wollen im schwedischen Helsingborg heute unter anderem über die militärische Unterstützung der Ukraine beraten. Auch die Lastenverteilung in dem transatlantischen Bündnis dürfte eine Rolle spielen. Aus Helsingborg Thomas Spickhofen.
2: In der Nacht kündigte US-Präsident Donald Trump an, 5000 zusätzliche Soldaten nach Polen zu entsenden. Zuvor war eine routinemäßige Rotation von 4000 Soldaten dort gestoppt worden. Und der Iran-Krieg wird ebenfalls eine Rolle spielen. Die US-Regierung ist weiterhin verärgert, weil man sich zu wenig von den Europäern unterstützt sieht. Das hat Außenminister Rubio gestern am späten Abend noch einmal bekräftigt. Gleichzeitig haben mehrere Staaten unter Federführung Frankreichs und Großbritanniens inzwischen angekündigt, sich an einer Sicherung der Straße von Hormuz zu beteiligen. Deutschland zum Beispiel unter anderem mit Minensuchbooten. Allerdings nur, wenn die Waffen schweigen und ein internationales Mandat vorliegt.
1: Der Bundestag hat am Abend mehrere wichtige Beschlüsse getroffen. Danach soll die Ticketsteuer im Flugverkehr zum 1. Juli sinken. Wie sich dies auf den Preis auswirkt, ist unter anderem von der Länge des Fluges abhängig. Möglich wären Preissenkungen zwischen 2,50 Euro und 11,40 Euro. Das Parlament hat außerdem den Weg für die Detailplanung von 3 Großprojekten der Deutschen Bahn freigemacht. Dabei geht es um die Strecken Dresden-Prag und Augsburg-Ulm sowie den Streckenausbau nach Sylt. Bundesfamilienministerin Prien will mit Blick auf den kommenden Haushalt auch Einschnitte beim Elterngeld prüfen. Die CDU-Politikerin sagte der Welt, sie werde sich daran halten, was der Koalitionsausschuss beschlossen habe. Demnach muss Prien 350 Millionen Euro beim Elterngeld einsparen. Es gäbe verschiedene Stellschrauben, so die Ministerin, etwa die Dauer des Elterngeldbezugs und die Lohnersatzrate. Im ersten Relegationsspiel zur Fußball-Bundesliga haben der VfL Wolfsburg und der SC Paderborn unentschieden gespielt. Sie trennten sich 0:0. Aus der Sportredaktion Michael Augustin.
3: Der VfL Wolfsburg hat immer wieder aufs Tor geschossen, insgesamt 19 Mal, aber nicht getroffen. Die beste Chance vergab Dagim. Gefährlich war auch ein Freistoß von Eriksen. Der SC Paderborn wurde bei nur 4 Versuchen 2-mal gefährlich. Castaneda in der frühen und Bilbia in der späten Phase des Spiels. Ansonsten verteidigte der Zweitligist fleißig und störte immer wieder den Rhythmus des Wolfsburger Spiels. In der Schlussphase sah der Paderborner Sticker noch die gelb-rote Karte. Der SC brachte das Unentschieden auch ohne ihn ins Ziel. Die Entscheidung fällt im Rückspiel am Montag.
1: Das waren die Nachrichten. Das Wetter in Deutschland. Tagsüber bleibt es trocken, im Norden zeitweise dichte Wolkenfelder, sonst oft heiter. Höchstwerte von Nord nach Südwest 21 bis 30 Grad. Auf den Inseln etwas kühler. Am Samstag freundlich. Es ist 4:03 Uhr.
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1: Um 5 Uhr mit Juliette Groß. Die Außenminister der NATO-Staaten wollen im schwedischen Helsingborg heute unter anderem über die militärische Unterstützung der Ukraine beraten. Auch die Lastenverteilung in dem transatlantischen Bündnis dürfte eine Rolle spielen. Aus Helsingborg, Thomas Spickhofen.
2: In der Nacht kündigte US-Präsident Donald Trump an, 5000 zusätzliche Soldaten nach Polen zu entsenden. Zuvor war eine routinemäßige Rotation von 4000 Soldaten dort gestoppt worden. Und der Iran-Krieg wird ebenfalls eine Rolle spielen. Die US-Regierung ist weiterhin verärgert, weil man sich zu wenig von den Europäern unterstützt sieht. Das hat Außenminister Rubio gestern am späten Abend noch einmal bekräftigt. Gleichzeitig haben mehrere Staaten unter Federführung Frankreichs und Großbritanniens inzwischen angekündigt, sich an einer Sicherung der Straße von Hormuz zu beteiligen. Deutschland zum Beispiel unter anderem mit Minensuchbooten. Allerdings nur, wenn die Waffen schweigen und ein internationales Mandat vorliegt.
1: Der Bundestag hat am Abend mehrere wichtige Beschlüsse getroffen. Danach soll die Ticketsteuer im Flugverkehr zum 1. Juli sinken. Wie sich dies auf den Preis auswirkt, ist unter anderem von der Länge des Fluges abhängig. Möglich wären Preissenkungen zwischen 2,50 Euro und 11,40 Euro. Das Parlament hat außerdem den Weg für die Detailplanungen von 3 Großprojekten der Bahn freigemacht. Dabei geht es um die Strecken Dresden-Prag und Augsburg-Ulm sowie den Streckenausbau nach Sylt. Mehrere Hilfsorganisationen haben erneut katastrophale Zustände im Gazastreifen beklagt. Oxfam teilte mit, Israel verweigere den erfahrensten Hilfsorganisationen weiterhin im notwendigen Maße Güter in das Palästinensergebiet zu bringen. Das betreffe Material zum Reparieren von Wassersystemen, Notunterkünfte und Medizin. Save the Children berichtete von schwer unterernährten Kindern im Gazastreifen. Im ersten Relegationsspiel zur Fußball-Bundesliga haben der VfL Wolfsburg und der SC Paderborn unentschieden gespielt. Die beiden Mannschaften trennten sich 0:0. Aus der NDR Sportredaktion Moritz Kühn.
3: Die Wolfsburger hatten zwar deutlich mehr Ballbesitz und Torschüsse, aber erspielten sich kaum hochkarätige Chancen. Dagim scheiterte in der ersten Hälfte freistehend an Paderborn-Keeper Seimen. Die Gäste aus Ostwestfalen offensiv ohne richtige Durchschlagskraft, aber fast hätten sie gewonnen. Ein Lupfer von Bilbia in der 84. Minute klärte die Wolfsburger Hintermannschaft kurz vor der Torlinie. In der Nachspielzeit sah noch Paderborn Sticker die gelb-rote Karte. Das 0:0? Für den VfL zu wenig, für den SC Paderborn dagegen eine gute Ausgangsposition für das Rückspiel am kommenden Montag.
1: Das waren die Nachrichten. Das Wetter in Deutschland. Tagsüber bleibt es trocken, im Norden zeitweise dichte Wolkenfelder, sonst oft heiter. Höchstwerte von Nord nach Südwest 21 bis 30 Grad, auf den Inseln etwas kühler. Es ist 5.03 Uhr.
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2: Um 6 Uhr mit Martin Wilhelmi. Die NATO-Außenminister setzen heute ihre Beratungen in Helsingborg in Schweden fort. Sie haben bereits gestern Abend für einige Stunden zusammengesessen, um den NATO-Gipfel im Sommer vorzubereiten. Aus der NDR-Nachrichtenredaktion Thorsten Lange.
3: Es sind vor allem zwei Entwicklungen, die das Bündnis derzeit beschäftigen: die Unzufriedenheit der USA und die Bereitschaft der Europäer, mehr Verantwortung zu übernehmen. Bundesaußenminister Wadefuhl hatte vor seinem Abflug nach Schweden betont, dass Deutschland sich dabei in einer Führungsposition sieht. Als Ziel nannte er eine Lastenteilung, die Deutschlands und Europas wirtschaftlichem und militärischem Potenzial entspricht. Sein amerikanischer Kollege Rubio machte nochmals deutlich, dass die Vereinigten Staaten sich im Irankrieg von ihren NATO-Verbündeten nur unzureichend unterstützt fühlen. Man verlange nicht, dass die Europäer Kampfjets schicken, aber sei verärgert darüber, dass sie sich weigerten, überhaupt etwas zu machen, so Rubio.
2: Der Bundestag entscheidet heute über die von der Bundesregierung geplante Apothekenreform. Dadurch sollen Apothekerinnen und Apotheker mehr Kompetenzen bekommen. Jan Zimmermann in Berlin erklärt, was sich konkret ändern soll.
4: Die Apotheken sollen künftig mehr machen dürfen, erhalten also zusätzliche Befugnisse. Schon jetzt können sich Erwachsene in Apotheken gegen Grippe und alle über 12 Jahre gegen Corona impfen lassen. Mit der Reform sollen mehr Impfungen möglich sein, zum Beispiel auch gegen Tetanus und Hepatitis. Auch sollen Kunden mehr Vorsorge, Tests und Beratungen in Apotheken erhalten. Und in bestimmten Fällen soll man auch verschreibungspflichtige Medikamente ohne ärztliches Rezept bekommen, etwa bei chronischen Krankheiten oder einfachen Beschwerden. Insgesamt geht es darum, die Apotheken wirtschaftlich zu stärken, indem sie mehr anbieten dürfen als bislang.
2: Weiteres Thema im Bundestag ist heute das sogenannte antragslose Kindergeld. Das soll künftig nach der Geburt des Kindes automatisch ausgezahlt werden. Die Eltern müssen also keinen Antrag mehr stellen. Bundesfinanzminister Klingbeil erwartet, dass junge Familien dadurch spürbar entlastet werden. Das neue Verfahren soll schrittweise eingeführt werden. Einen entsprechenden Gesetzentwurf hatte das Bundeskabinett im März auf den Weg gebracht. Heute befasst sich der Bundestag zum ersten Mal damit. Das Kindergeld beträgt aktuell 259 Euro pro Monat und Kind, unabhängig vom Einkommen. Bundesfamilienministerin Prien prüft Einschnitte beim Elterngeld. Der Grund: Im Koalitionsausschuss war vereinbart worden, dass sie in ihrem Ressort 500 Millionen Euro einsparen muss, davon 350 Millionen Euro beim Elterngeld. Der Welt sagte Prien, sie werde sich als Teil der Regierung solidarisch daran halten, was der Koalitionsausschuss beschlossen habe. Wie sie die Einsparziele konkret erreicht, will sie in der Regierung und mit den Fraktionen verhandeln. Dabei gäbe es verschiedene Stellschrauben, unter anderem die Dauer des Elterngeldbezugs, so Prien. Derzeit beträgt die Laufzeit 14 Monate, von denen mindestens 2 der Vater nehmen muss. Im ersten Relegationsspiel zur Fußball-Bundesliga haben der VfL Wolfsburg und der SC Paderborn unentschieden gespielt. Die beiden Mannschaften trennten sich 0:0. Aus der NDR-Sportredaktion Moritz Kühn.
5: Die Wolfsburger hatten zwar deutlich mehr Ballbesitz und Torschüsse, aber erspielten sich kaum hochkarätige Chancen. Dagim scheiterte in der ersten Hälfte freistehend an Paderborn-Keeper Seimen. Die Gäste aus Ostwestfalen offensiv ohne richtige Durchschlagskraft, aber fast hätten sie gewonnen. Ein Lupfer von Bilbia in der 84. Minute klärte die Wolfsburger Hintermannschaft kurz vor der Torlinie. In der Nachspielzeit sah noch Paderborn Sticker die gelb-rote Karte. Das 0:0? Für den VfL zu wenig, für den SC Paderborn dagegen eine gute Ausgangsposition für das Rückspiel am kommenden Montag.
2: Und der SC Magdeburg ist zum 4. Mal deutscher Handballmeister. Magdeburg gewann das Topspiel gegen Verfolger SG Flensburg-Handewitt in letzter Sekunde mit 31:30. Bei den 3 noch verbliebenen Spielen kann die Mannschaft nun nicht mehr vom ersten Platz verdrängt werden. Das waren die Nachrichten. Das Wetter in Norddeutschland. Heute neben Sonne zeitweise dichtere Wolkenfelder, meist trocken. Östlich der Elbe vereinzelt Schauer. Höchstwerte 21 Grad in Niebüll und Tribsees bis 26 Grad in der Grafschaft Bentheim, auf den Inseln kühler. Morgen noch wärmer, neben längerem Sonnenschein ein paar Wolkenfelder, meist trocken bei verbreitet 24 bis 29 Grad, an der See 18 bis 24 Grad. Am Sonntag freundlich und meist trocken mit viel Sonne bei 16 bis 28 Grad, ein Blick auf Montag, ebenfalls sonnig und trocken und bis zu 30 Grad. Es ist 6.05 Uhr.
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1: Um 7 Uhr mit Martin Wilhelmi. Die Außenminister der NATO-Staaten treffen sich heute im schwedischen Helsingborg. Zentrales Thema ist eine Neuordnung der Aufgaben und Lasten innerhalb des Bündnisses. Aus Helsingborg Thomas Spickhofen.
2: Die USA ziehen sich immer weiter zurück. Die Belastung für die Europäer wird größer. Aber sie ist sehr ungleich verteilt. Manche leisten etwas, aber nur wenige leisten viel, sagt NATO-Generalsekretär Mark Rutte. Zu denen, die viel leisten, zählt Rutte neben Gastgeber Schweden auch Deutschland. Das Ungleichgewicht würde Rutte gern ausbalancieren, wie er sagt. Daran hat auch Deutschland ein Interesse. Möglicherweise wird es dazu heute einen neuen Vorschlag geben. Außerdem dürfte es um den angekündigten Abzug von US-Soldaten aus Deutschland und andere überraschende Mitteilungen aus dem Weißen Haus zu Umgruppierungen amerikanischer Einheiten in Europa gehen. In der Nacht kündigte US-Präsident Donald Trump an, 5000 zusätzliche Soldaten nach Polen zu entsenden. Zuvor war eine routinemäßige Rotation von 4000 Soldaten dort gestoppt worden.
1: Der Bundestag berät heute abschließend über die Apothekenreform. Die Regierung will Vorortapotheken durch die Neuregelung wirtschaftlich stärken und ihre Aufgaben ausweiten. Aus Berlin Dietrich Karl Meurer.
3: Sie sollen künftig mehr Impfungen anbieten, etwa gegen Tetanus oder Hepatitis. Kunden sollen in Apotheken auch häufiger Vorsorge, Tests und Beratung erhalten. In bestimmten Fällen wird auch die Abgabe bekannter Medikamente ohne Rezept möglich, etwa bei chronischen Krankheiten oder einfachen Beschwerden. Zudem soll der Betrieb von Apotheken einfacher werden. So sollen in Regionen mit schlechter Versorgung leichter Zweigapotheken entstehen können. Für eine begrenzte Zeit sollen auch erfahrene Mitarbeiter eine Apotheke führen dürfen, wenn kein Apotheker verfügbar ist. Für Notdienste sind höhere Zuschüsse geplant. Hintergrund ist eine angespannte Lage. Die Zahl der Apotheken sinkt und viele kämpfen mit Kosten, viel Papierkram und zu wenig Personal.
1: Weiteres Thema im Bundestag ist heute das sogenannte antragslose Kindergeld. Das soll künftig nach der Geburt des Kindes automatisch ausgezahlt werden. Die Eltern müssen also keinen Antrag mehr stellen. Bundesfinanzminister Klingbeil erwartet, dass junge Familien dadurch spürbar entlastet werden. Das neue Verfahren soll schrittweise eingeführt werden. Einen entsprechenden Gesetzentwurf hatte das Bundeskabinett im März auf den Weg gebracht. Heute befasst sich der Bundestag zum ersten Mal damit. Das Kindergeld beträgt aktuell 259 Euro pro Monat und Kind, unabhängig vom Einkommen. Dem Norden steht ein sonniges Pfingstwochenende bevor, mit Temperaturen von teilweise bis zu 30 Grad. Wie häufig an Pfingsten ist aber die Verkehrslage ziemlich angespannt. Hauke Schelling aus der NDR-Nachrichtenredaktion fasst zusammen, was da auf uns zukommt.
4: Schon heute rechnet der ADAC mit vollen Straßen, denn Berufsverkehr, Wochenendausflüge und Urlaubsreisen kommen zusammen. Dementsprechend ist die Staugefahr bei uns im Norden besonders auf den klassischen Ferienrouten in Richtung Küste hoch. Ähnlich sieht es dann morgen Vormittag, Pfingstmontag und am Dienstag aus. Deutlich entspannter dürfte dagegen der Pfingstsonntag werden, sagt der ADAC. Trotzdem, Baustellen verschärfen die Lage auf den Straßen das gesamte Wochenende über. Und auch die Bahn rechnet mit vollen Zügen, besonders heute und Pfingstmontag. Über das gesamte Pfingstwochenende soll es dann im ganzen Norden sommerlich warm werden. In der Region Hannover werden sogar bis zu 30 Grad erwartet.
1: Im ersten Relegationsspiel zur Fußball-Bundesliga haben der VfL Wolfsburg und der SC Paderborn unentschieden gespielt. Die beiden Mannschaften trennten sich 0:0. Aus der NDR-Sportredaktion Michael Augustin.
5: Der VfL Wolfsburg hat immer wieder aufs Tor geschossen, insgesamt 19 Mal, aber nicht getroffen. Die beste Chance vergab Dagim. Gefährlich war auch ein Freistoß von Eriksen. Der SC Paderborn wurde bei nur 4 Versuchen 2-mal gefährlich. Castaneda in der frühen und Bilbia in der späten Phase des Spiels. Ansonsten verteidigte der Zweitligist fleißig und störte immer wieder den Rhythmus des Wolfsburger Spiels. In der Schlussphase sah der Paderborner Sticker noch die gelb-rote Karte. Der SC brachte das Unentschieden auch ohne ihn ins Ziel. Die Entscheidung fällt im Rückspiel am Montag.
1: Und der SC Magdeburg ist zum 4. Mal deutscher Handballmeister. Magdeburg gewann das Topspiel gegen Verfolger SG Flensburg-Handewitt in letzter Sekunde mit 31:30. Bei den 3 noch verbliebenen Spielen kann die Mannschaft nun nicht mehr vom ersten Platz verdrängt werden. Das waren die Nachrichten. Das Wetter in Norddeutschland, heute neben Sonne, zeitweise dichtere Wolkenfelder, meist trocken, östlich der Elbe vereinzelt Schauer. Höchsttemperaturen 21 Grad in Niebüll und Tribsees bis 26 Grad in der Grafschaft Bentheim. Morgen meist trocken und sonnig bei 24 bis 29 Grad, an der See etwas kühler, Und ein Blick auf Sonntag. Viel Sonne bei 16 bis 28 Grad. Es ist 7.05 Uhr.
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1: Um 8 Uhr mit Martin Wilhelmi. Der Bundestag hat grundsätzlich dafür gestimmt, 3 größere Bahnprojekte in Angriff zu nehmen. Dazu gehört auch der weitere Ausbau der Marschbahn von Hamburg nach Sylt. Aus Berlin Bianca Schwarz.
2: Strecke Nummer 1. Von Dresden bis zur tschechischen Grenze und dann auf tschechischer Seite weiter bis nach Prag. Strecke Nummer 2. Von Augsburg nach Ulm. Strecke Nummer 3. Die schon bestehende Marschbahn nach Sylt. Die Verbindung ist hochbelastet und soll zweigleisig ausgebaut werden. Mit der Zustimmung aus dem Bundestag kann nun für alle 3 Projekte die konkrete Entwurfs- und Genehmigungsplanung beginnen. Allerdings ist die Finanzierung noch nicht geklärt. Das war in der Bundestagsdebatte der häufigste Kritikpunkt. Die Kosten insgesamt werden derzeit auf rund 10 Milliarden Euro geschätzt. Bis zum Baubeginn kann es noch viele Jahre dauern.
1: Die NATO-Außenminister setzen heute ihre Beratungen im schwedischen Helsingborg fort. Zu dem Treffen wird auch der amerikanische Ressortchef Rubio erwartet. Themen sind unter anderem der Ukraine-Krieg und die reduzierte Präsenz von amerikanischen Truppen in Europa. Für Verwirrung hatte die jüngste Ankündigung von US-Präsident Trump gesorgt, 5000 zusätzliche Soldaten nach Polen zu schicken. Zuvor hatte er die Entsendung einer Brigade nach Polen noch gestoppt. Außenminister Wadefuhl appellierte auf NDR Info an den Zusammenhalt der NATO-Mitgliedsländer. Zur Frage der künftigen Truppenstärke der US-Soldaten in Europa äußerte er sich ausweichend.
3: Ich höre bei allen Gesprächen, die wir führen innerhalb der NATO-Strukturen, und das werden wir natürlich heute mit Marco Rubio auch nochmal vertiefen, dass die USA verlässlich sind, dass sie in allen NATO-Strukturen sehr konstruktiv mit uns zusammenarbeiten. Es gibt in der Tat widersprüchliche Meldungen, aber nichts, was grundsätzlich das Engagement der Vereinigten Staaten von Amerika in Frage stellen würde. Wir diskutieren noch darüber, in welcher Form wir auch Abschreckungsfähigkeiten in Europa stationieren können. Darüber werden wir mit den Amerikanern noch sprechen. Und ich glaube, wir finden gemeinsam immer wieder eine gemeinsame Basis, die dann der Sicherheit Europas dient.
1: Außenminister Wadefuhl auf NDR Info. Bundesfamilienministerin Prien prüft Einschnitte beim Elterngeld. Der Grund? Im Koalitionsausschuss war vereinbart worden, dass sie in ihrem Ressort mehr als 500 Millionen Euro einsparen muss, davon 350 Millionen Euro beim Elterngeld. Der Welt sagte Prien, sie werde sich als Teil der Regierung solidarisch daran halten, was der Koalitionsausschuss beschlossen habe. Wie sie die Einsparziele konkret erreichen will, sie in der Regierung und mit den Fraktionen verhandeln. Dabei gäbe es verschiedene Stellschrauben, unter anderem die Dauer des Elterngeldbezugs, so Prien. Derzeit beträgt die Laufzeit 14 Monate, von denen mindestens 2 der Vater nehmen muss. In der Türkei hat ein Gericht angeordnet, den Oppositionsführer Özel abzusetzen. Özel sprach am Abend von einem so wörtlich dunklen Tag für die türkische Demokratie. Auch von deutschen Politikern kam Kritik. Aus Berlin Markus Sambale.
4: Außenminister Johann Wadefuhl zeigte sich besorgt, dass die türkische Justiz einen ganzen Parteitag und damit auch die Wahl des Oppositionspolitikers Özgür Özel für ungültig erklärt hat. Wadefuhl sagte wörtlich, der politische Wettbewerb muss politisch ausgetragen werden, nicht juristisch. Das gelte in allen Demokratien. Wadefuhl verwies darauf, dass die Türkei weiterhin Mitglied der EU werden will. Auch der SPD-Bundestagsabgeordnete Serdar Yüksel kritisierte die Entwicklungen in der Türkei. Sie würden erneut ernsthafte Fragen aufwerfen hinsichtlich der Unabhängigkeit der Justiz und des demokratischen Umgangs mit oppositionellen Kräften, sagte Yüksel.
1: Die in Afghanistan regierenden Taliban schränken das Leben von Frauen und Mädchen weiter drastisch ein. Die Vereinten Nationen haben sich besorgt geäußert über ein neu verabschiedetes Scheidungsrecht. So würden etwa Kinderehen begünstigt. Die Taliban wiesen die Vorwürfe zurück. Die neue Regelung sieht unter anderem vor, dass Mädchen, die von ihrem Ehemann schlecht behandelt werden, nach Erreichen der Pubertät die Aufhebung der Ehe verlangen können. Das letzte Wort hat aber der Mann. Im ersten Relegationsspiel zur Fußball-Bundesliga haben sich der VfL Wolfsburg und der SC Paderborn 0:0 getrennt. Das Rückspiel findet am Montag in Paderborn statt. Dann entscheidet sich, wer in der kommenden Saison in der ersten Liga spielen wird. Wolfsburg belegt in der Abschlusstabelle der Bundesliga den drittletzten Platz. Paderborn ist Dritter der zweiten Liga. Das waren die Nachrichten. Das Wetter in Norddeutschland heute freundlich verbreitet warm, neben Sonne zeitweise dichtere Wolkenfelder und meist trocken. Morgen weiter meist sonnig und trocken, die Temperaturen 18 bis 24 Grad. Es ist 8.05 Uhr.
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1: Um 9 Uhr mit Michael Hafke. Bei einem NATO-Treffen in Schweden geht es heute um die Neuordnung der europäischen Verteidigung. Die USA machen Druck auf Deutschland und die anderen Europäer, sich stärker um die eigene Verteidigung zu kümmern. Aus der NDR Nachrichtenredaktion Thomas Kuhlmann.
2: Außenminister Rubio hat vor dem Abflug nach Schweden sogar indirekt mit einem Austritt gedroht. Präsident Trump sei wegen des Irankriegs wörtlich sehr enttäuscht und verärgert über die Bündnispartner. Die USA müssten sich fragen, welchen Wert die NATO überhaupt noch habe für sie. Für noch mehr Unsicherheit sorgen auch immer neue Meldungen über weniger US-Truppen in Deutschland und mögliche Verschiebungen nach Polen. Jahrzehntelang war Europa zwar militärisch abhängig, aber auch abgesichert von der Schutzmacht USA. Über die neue Lastenverteilung wird jetzt in Schweden erstmals konkret verhandelt. Der deutsche Außenminister Wadefuhl hält die USA weiter für einen verlässlichen Partner. Konkreter wollte oder konnte er nicht werden. Wir werden mit den Amerikanern sprechen und eine Lösung finden, sagte er heute früh auf NDR Info.
1: Der Bundestag entscheidet heute über die von der Bundesregierung geplante Apothekenreform. Dadurch sollen Apothekerinnen und Apotheker mehr Kompetenzen bekommen. Jan Zimmermann in Berlin erklärt, was sich konkret ändern soll.
3: Die Apotheken sollen künftig mehr machen dürfen, erhalten also zusätzliche Befugnisse. Schon jetzt können sich Erwachsene in Apotheken gegen Grippe und alle über 12 Jahre gegen Corona impfen lassen. Mit der Reform sollen mehr Impfungen möglich sein, zum Beispiel auch gegen Tetanus und Hepatitis. Auch sollen Kunden mehr Vorsorge, Tests und Beratungen in Apotheken erhalten. Und in bestimmten Fällen soll man auch verschreibungspflichtige Medikamente ohne ärztliches Rezept bekommen, etwa bei chronischen Krankheiten oder einfachen Beschwerden. Insgesamt geht es darum, die Apotheken wirtschaftlich zu stärken, indem sie mehr anbieten dürfen als bislang.
1: Bereits gestern Abend hat der Bundestag beschlossen, zum 1. Juli die Luftverkehrssteuer zu senken. In erster Linie sollen dadurch deutsche Flughäfen für Airlines attraktiver werden. Der Branche gehen die Pläne nicht weit genug. Luftverkehrsverbände fordern, dass die Steuer ganz abgeschafft wird. Sie fällt auf jedes verkaufte Ticket und hängt von der Länge des Fluges ab. Sollten die Fluggesellschaften die Steuersenkung an die Kundinnen und Kunden weitergeben, sind Preissenkungen zwischen 2,50 Euro und 11,40 Euro möglich. Dass Fliegen durch die Senkung der Ticketsteuer tatsächlich günstiger wird, ist allerdings eher unwahrscheinlich. Bundesfamilienministerin Prien plant Einschnitte beim Elterngeld. Hintergrund ist, dass im Haushalt für das kommende Jahr alle Ressorts sparen müssen. Prien hat nun in einem Interview gesagt, an welchen Stellen sie ansetzen könnte. Aus der NDR Nachrichtenredaktion Katrin Schirwagen.
4: Laut Kabinettsbeschluss muss das Familienministerium mehr als 500 Millionen Euro einsparen, davon 350 Millionen Euro beim Elterngeld. Prien sagte der Zeitung Die Welt, sie werde sich daran halten, was der Koalitionsausschuss beschlossen habe. Es gebe verschiedene Stellschrauben, zum Beispiel die Dauer des Elterngeldbezugs, die Partnerschaftlichkeit der Mütter- und Vätermonate oder die Lohnersatzrate. Die Höhe des Elterngelds zu reduzieren, würde sie aber nicht empfehlen, so Prien, denn seit der Einführung im Jahr 2007 sei die Leistung noch nie angepasst worden. Bislang beträgt der Mindestsatz 300 Euro und der Höchstsatz 1.800 Euro. Die Koalition hatte eigentlich versprochen, die Beträge zu erhöhen.
1: Ein halbes Jahr nach dem offiziellen Waffenstillstand sind die Zustände im Gazastreifen offenbar weiter katastrophal. Das beklagen mehrere Hilfsorganisationen in einem Bericht an die Vereinten Nationen. Unter anderem Oxfam, Save the Children sprechen von anhaltenden israelischen Angriffen auf Palästinenser, blockierten Hilfslieferungen und unterernährten Kindern. Nach 2 Jahren Krieg mit Zehntausenden getöteten Palästinensern war im Oktober 2025 eine Waffenruhe in Kraft getreten, maßgeblich vermittelt von den USA. Auslöser des israelischen Einmarsches war der Überfall der radikal-islamischen Hamas am 7. Oktober 2023, bei dem Terroristen in Israel mehr als 1.200 Menschen getötet hatten. Und das waren die Nachrichten. Das Wetter Norddeutschlands ist heute freundlich und verbreitet warm. Neben Sonne gibt es zeitweise dichtere Wolkenfelder. Es bleibt meist trocken und nur östlich der Elbe kommen ein paar vereinzelte Schauer. Besonders im Süden von Niedersachsen und an der Nordsee bleibt es dann länger sonnig. Werte gehen rauf auf 17 bis 26 Grad. Morgen dann weiter meist sonnig und trocken und es ist noch etwas wärmer, 24 bis 29 und an der See 18 bis 24 Grad. Und auch am Sonntag ist es freundlich, es bleibt meist trocken, dazu viel Sonne, 16 bis bis 28 und ähnlich sieht's am Montag aus und das bei 18 bis 30 Grad. Es ist 9.05 Uhr.
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1: Um 10 Uhr mit Michael Hafke. In der NATO wächst der Druck auf Deutschland und die anderen Europäer, sich stärker um die eigene Verteidigung zu kümmern. Heute wird US-Außenminister Rubio zu einem Treffen der NATO-Außenminister in Helsingborg erwartet. Er wiederholte vor dem Start nach Schweden, Präsident Trump sei wörtlich sehr enttäuscht von den Bündnispartnern. Unklar ist weiter, wo und wie viele Soldaten die USA in Europa stationieren wollen. Aus Washington, Carsten Kühntop.
2: Anfang des Monats hatten die USA den Abzug von etwa 5000 Soldaten aus Deutschland angekündigt, mindestens, wie Trump nachschob. Ihm scheint es um eine Bestrafung von Kanzler Merz für dessen Kritik am Irankrieg zu gehen. Im Kongress kritisieren selbst Republikaner die jüngsten Abzugsankündigungen. Die US-Stützpunkte in Deutschland sind auch für die Militäreinsätze im Nahen Osten und in Afrika sehr wichtig. Grundsätzlich ist Washingtons Linie, in der NATO müssen die Lasten gerechter verteilt werden.
1: Der Bundestag debattiert heute über die Einführung des antragslosen Kindergeldes. Die geplante Reform soll Bürokratie abbauen und ist eine Empfehlung der Sozialstaatskommission. Aus Berlin, Dagmar Pepping.
3: Finanzminister Klingbeil spricht von einer enormen Erleichterung für Familien. Die hätten in den ersten Tagen nach der Geburt ihres Kindes Wichtigeres zu tun, als zu Behörden zu rennen und Formulare abzugeben, so der SPD-Politiker. Zuständig für die Auszahlung des Kindergeldes ist die Familienkasse, angesiedelt bei der Bundesagentur für Arbeit. Die Mitarbeiter der Familienkasse können das Kindergeld künftig auch ohne vorher eingereichten Antrag auszahlen. Voraussetzung: die notwendigen Angaben müssen der Kasse bereits vorliegen, weil es schon ein Geschwisterkind gibt. Gibt es keinen Zweifel am Anspruch auf die Unterstützung und ist eine Kontoverbindung bekannt, soll das Kindergeld automatisch nach der gemeldeten Geburt fließen. Geplanter Starttermin der Reform: 1. Januar 2027.
1: Weiteres Thema im Bundestag heute ist eine Apothekenreform. Apothekerinnen und Apotheker sollen mehr Kompetenzen bekommen. Sie sollen künftig nicht mehr nur gegen Grippe und Corona impfen dürfen, sondern auch gegen Tetanus und andere Krankheiten. Zudem sollen Apotheken künftig in bestimmten Fällen verschreibungspflichtige Medikamente abgeben dürfen, ohne dass ein Rezept vom Arzt vorliegt. In Deutschland sind im vergangenen Jahr so wenige Wohnungen gebaut worden wie seit 2012 nicht mehr. Laut Statistischem Bundesamt wurden insgesamt knapp 207.000 Wohnungen fertiggestellt. Das waren 18% weniger als im Jahr davor. Damit sank die Zahl bereits das zweite Jahr in Folge. Experten gehen davon aus, dass sich der Abwärtstrend in diesem Jahr fortsetzen wird. Wohnraum ist gerade in Ballungsräumen knapp. Schätzungsweise fehlen rund 1 Million Wohnungen in Deutschland. Dem Norden steht ein sonniges Pfingstwochenende bevor, mit Temperaturen von teilweise bis zu 30 Grad. Wie häufig an Pfingsten ist aber die Verkehrslage ziemlich angespannt. Hauke Schelling aus der NDR Nachrichtenredaktion fasst zusammen, was da auf uns zukommt.
4: Schon heute rechnet der ADAC mit vollen Straßen, denn Berufsverkehr, Wochenendausflüge und Urlaubsreisen kommen zusammen. Dementsprechend ist die Staugefahr bei uns im Norden besonders auf den klassischen Ferienrouten in Richtung Küste hoch. Ähnlich sieht es dann morgen Vormittag, Pfingstmontag und am Dienstag aus. Deutlich entspannter dürfte dagegen der Pfingstsonntag werden, sagt der ADAC. Trotzdem, Baustellen verschärfen die Lage auf den Straßen das gesamte Wochenende über. Und auch die Bahn rechnet mit vollen Zügen, besonders heute und Pfingstmontag. Über das gesamte Pfingstwochenende soll es dann im ganzen Norden sommerlich warm werden. In der Region Hannover werden sogar bis zu 30 Grad erwartet.
1: Bei einem Cyberangriff sind zehntausende Daten von Uniklinikpatienten gestohlen worden. Wie erst jetzt bekannt wurde, gab es bereits im April einen Angriff auf einen externen Dienstleister. Betroffen waren die Unikliniken in Köln, Freiburg, Ulm, Heidelberg und Tübingen. Das Ausmaß ist nach Angaben der Krankenhäuser unterschiedlich. Laut der Klinik in Köln wurden allein dort Daten von 30.000 Patienten gestohlen. Es handelt sich dabei um Informationen wie den Namen, Adresse oder den behandelnden Arzt. Und das waren die Nachrichten. Das Wetter in Norddeutschland ist heute freundlich und verbreitet warm. Neben Sonne gibt es zeitweise dichtere Wolkenfelder, es bleibt aber meist trocken. Und nur östlich der Elbe gibt es ein paar vereinzelte Schauer. Besonders im Süden von Niedersachsen und an der Nordsee bleibt es länger sonnig. Werte liegen zwischen 17 und 26 Grad. Morgen dann ist es weiter sonnig und trocken und es wird noch etwas wärmer, und zwar 24 bis 29 Grad. Dazu an der See ist es etwas kühler. So sieht's dann auch am Sonntag aus. Viel Sonne und 16 bis 28 Grad. Und am Montag wiederum ähnliches Wetter und noch ein bisschen wärmer, 18 bis 30 Grad. Es ist 10.05 Uhr.
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6: Als dann auch die späteren Alben erschienen, dann kam Buck alleine rüber und kam dann einfach live in eine Sendung. Und wir machten dann eine Stunde den Club mit Peter Buck und so. Und das war wunderbar.

0: Wir sprechen heute nochmal über diese Band, wir sprechen über R.E.M., denn da ist noch eine Menge zu erzählen. Herzlich willkommen, Peter Orban.
1: Hallo, Oke.
0: Wir sind im Jahr 1995 angekommen. R.E.M. haben den großen Erfolg verbuchen können mit ihren großen Alben Out of Time und Automatic for the People. Das Album Monster ist 1994 erschienen. Und bei diesem Riesenerfolg, den sie hatten, waren sie auf Tournee, mussten aber den Rückschlag erleben, dass Bill Berry, ihr Schlagzeuger, bei einem Konzert zusammengebrochen ist. Sie haben danach noch weiter Konzerte gegeben und weitergemacht. Aber irgendwie, Peter, ist mein Eindruck falsch, aber irgendwie hat die Band auch vielleicht ein bisschen einen Knacks bekommen. Sie sind irgendwie verwundbarer geworden, ist das
1: ja,
0: richtig?
1: Ja, sie haben dann gemerkt, es gibt doch wirklich andere Dinge, wichtigere Dinge, als Platten zu produzieren. Haben aber trotzdem gleich wieder das nächste Album aufgenommen. Aber waren sich schon bewusst, also nach dieser Tournee ist jetzt erstmal dieses große Tourneeleben vorbei. Im Studio ist ja das Leben doch etwas angenehmer und nicht so anstrengend für jemanden, der auf Tournee jeden Tag voll seine Leistung bringen muss, wie ein Schlagzeuger in einer Band.

0: Und das Album heißt 1996 New Adventures in Hi-Fi 1996. Ja, und auch das ist wieder so. Ich kann mich sogar noch daran erinnern, wie das genau gewesen ist. Auch da waren viele enttäuscht. Also irgendwie war das noch wieder was anderes. R.E.M. waren eben immer auf ihrem eigenen Pfad und haben nie gesagt, na, wir machen nochmal so ähnlich wie Out of Time oder so, sondern sie waren immer auf der Reise.
1: Ne, aber hier finde ich eine sehr gelungene Mischung aus älteren Einflüssen, auch Folk-Einflüssen. Elektronik taucht jetzt eher auch mal auf und Rock-Einflüssen. Und ja, lustig wieder. Es war ja schon die Zeit, wo Langspielplatten, Vinyl dem Ende zugingen. Und trotzdem haben sie es genannt. Die erste Seite heißt The High Side. Die zweite Seite The Five Side.
0: Ja, schon sehr lustig. Das finde ich auch. Es ist ein langes Album. Es sind 66 Minuten, ja. 14 Songs. Das ist ganz viel abgeliefert. Sie haben es versucht, so zu machen. Sie haben ganz viel Songs, Songmaterial, offenbar auf der Tournee, die sie ja vorher gemacht haben, 95.
1: Genau.
0: Bei den Soundchecks ausprobiert. Also Songs ausprobiert, entwickelt womöglich, sich gemerkt. Noch vielleicht auch Demos aufgenommen, aber haben dann später nochmal im Studio dran gearbeitet, genau. Sozusagen. Das war die Idee.

Und es sind gute Songs drauf, finde ich. Also wirklich The New Test Leaper. Auch ein sehr, sehr wirklich bissiger und treffender Text, wie der neue Test, der neue Aussätzige praktisch, also der, ne, der jemand, der außerhalb der Gesellschaft ist. Und wir testen mal eben, wer der neue Aussätzige ist in dieser Gesellschaft. Und das ist ja ein sehr, sehr gesellschaftspolitischer Aspekt, der hier zu sehen ist.

0: Und dann gibt es aber auch seltsame Texte, wo auch dann auf einmal Patti Smith singt mit, ne?
1: Genau, ein Song, der heißt, das ist dann auch die Single gewesen, der heißt Ebo the Letter. Das ist ein schräger Song, aber ich finde, er hat eine unheimliche Atmosphäre. Es klingt ein bisschen wie diese großen, pathetischen Rocksongs von Nick Cave. Und da kommt später noch die Stimme von Patti Smith dazu. Mhm. Natürlich war Michael Stipe schon lange ja Fan. Inzwischen sind sie eng befreundet seitdem. Nehme ich mal an, sie haben sich kennengelernt und getroffen und sie hat da sicher gerne mitgemacht.

Aber ich finde, es hat in der Tat einige Songs, die haben auch eine andere Instrumentierung und da braucht man ein bisschen länger, um da so reinzukommen. How the West Was Won and Where It Got Us ist zum Beispiel so ein Song, der muss man eine Chance geben, finde ich, weil der hat so eine eigene Drehung, um da reinzukommen. Und dann kriegt man ihn kaum aus dem Kopf. Ganz komisch, wie die das machen.

0: Ja, dann zwischen hören wir auf einmal die bayerische Zither bei einem Song, der heißt Zither. Das ist sehr lustig.
1: Da hat wahrscheinlich Peter Backen das Instrument gefunden.
0: Genau irgendwo, so, ne? In der Tat.

Aber dann gibt es auch eine fette Nummer wie So Fast, So Numb. Das ist also ein ganz außergewöhnlich guter Song. Oder Electrolyte, akustischer Folkrock mit einer sehr schönen Melodie.

große Rolle spielt. Und ja, dann gibt es auch einen Song als Abschiedssong für River Phoenix, der ja 93 gestorben war, die Part.

der Song. Und da muss ich nochmal zurückgreifen auf Monster. Da gibt es auch schon einen kleinen Abschiedssong, den wir bei Monster nicht erwähnt haben, für Kurt Cobain. Let Me In wurde nochmal aufgenommen für Monster.

Das praktisch war ja nach dem Tod von Kurt Cobain, der ja sehr, sehr eng mit Stipe zusammen war, auch mit Buck. Die Vocals kann man nicht genau verstehen, was er da singt, aber jedenfalls der Song ist dafür genannt. Und dann gab es da auch noch einen sehr, sehr bewegenden Soul-Song, Tongue.

0: Atmosphäre dieses Album Monster war, den ich auch immer erwähnen möchte, weil er immer wieder auch gespielt wurde von R.E.M. Aber wir sind jetzt mittlerweile bei dem neuen Album im Jahr 96. Und
1: ja, das hat auch große Veränderungen noch für die Band. Hält dieses Jahr noch bereit. Sie trennt sich nämlich von ihrem langjährigen Manager Jefferson Holt. Die Gründe sind irgendwie nicht ganz klar, werden nicht ganz klar geäußert. Es gibt da Gerüchte, muss man vielleicht auch gar nicht weiter erzählen. Auf jeden Fall trennen sie sich. Es gibt da offenbar Probleme, hat sich da offenbar irgendwie nicht gut benommen. Es übernimmt jemand, der heißt Burgess Downs, der aber auch schon im Management tätig war.
0: Ja, war Langberater der Band, der das also auch sehr, sehr lange gemacht hat. Und du hast da dran...
1: Ich habe da dran gehauen, ne? Ja, und auch der Producer, also der Produzent Scott Litt, ist irgendwie weg.
0: Ja, es ist aber so, dass jetzt erstmal der wichtige Schritt ist, dass Bill Berry sagt, ich kann nicht mehr. Ich bin zu erschöpft, das Leben strengt mich zu sehr an, auch im Studio. Und er sagte, ich verabschiede mich von der Band, sagt aber, ich verlange ausdrücklich, dass ihr weitermacht als Trio. Also es war nicht so ein Abschied, der sagt, hier in Unfrieden, sondern es war wirklich im Frieden. Die Band war natürlich traurig vom Quartett auf einmal zum Trio zu werden. Das hat sicherlich auch was bewirkt. Aber die gesundheitlichen Probleme waren sicherlich immer noch da für Bill Berry, der ja auch ein Mann war, der schon sich früh eine Farm gekauft hatte bei Athens und der sich dorthin zurückzog und dann in den nächsten Jahren erstmal ein Heufarmer wurde, der die Wiesen bearbeitet hat und eigenhändig auch Hand angelegt hat und ein Farmer wurde.
1: Ja, und offenbar, also was er in Interviews gesagt hat dazu ist, es hat ihm, also er hatte wirklich gesundheitliche Probleme, aber es hat ihm auch der Schwung gefehlt. Er musste sich davon zurückziehen und hat aber gesagt, wenn die Band sich dann auflöst, dann bleibe ich dabei. Ja, wie es dann gegangen wäre, weiß man natürlich nicht irgendwie, aber R.E.M. denken und auch in Interviews ist das oft zu sehen oder bei Preisverleihungen ist Bill Berry eigentlich immer mit dabei. Ja. Für sie ist er immer noch ein R.E.M.-Mitglied, ein bisschen auch aus der Zeit heraus und andere sind übrigens wieder gegangen. Also die auch dieser Peter Holzapfel, von dem du schon mal gesprochen hast in einem Teil, die sind dann gegangen, weil die, ich glaube, auch wollten gerne richtiges Mitglied werden, aber R.E.M. haben gesagt, wir sind die, die zu viert mit dem Bus durch die Gegend gefahren sind. Wir sind R.E.M. und niemand anders.
0: Ja, ja.
1: Und das kann man auch verstehen, finde ich.
0: Kann man auch. Und sie mussten natürlich, wenn sie jetzt live spielten, einen Schlagzeuger engagieren. Und das war dann zuerst Joey Waronker, der Sohn eines sehr bekannten Produzenten, der dann der ständige Schlagzeuger war. Den konnte ich dann gleich live erleben, als das nächste Album erschien. Das war nämlich im Oktober 98. Das nächste Album hieß dann Up.

0: wurde von einem irischen Produzenten betreut, Pat McCarthy, der also auch schon mal mit U2 zu tun hatte, aber das Album wurde in Seattle und in San Francisco oder auch in Athens aufgenommen, also nicht in Irland, aber jedenfalls ist es ein Album, ja, das manchmal elektronische Beats benutzt,
1: genau,
0: anders produziert ist.
1: Ja, das habe ich natürlich dann auch so wahrgenommen, logischerweise, dass die, dass der Schlagzeuger eben manchmal durch elektronische Beats ersetzt wurde. Finde ich auch völlig okay, muss ich sagen. Ja. Ich finde, das Album ist eigentlich ganz gut. Mhm. Die müssen sich, glaube ich, ein bisschen erst sortieren, aber es sind sehr schöne Songs drauf.
0: Ja, also, in der Tat. Also einer der intensivsten ist Lotus, der immer wieder von ihnen gespielt wird, auch in Fernsehshows und so weiter. Und einer der wunderschönsten Songs ist At My Most Beautiful. Also der Name sagt es schon, das ist klar Brian Wilson. Also man hätte es, das könnte ein Song sein, von Brian Wilson komponiert. Wunderschöner Song.
1: Ja, aber vor allem ist es, weißt du, das ist, man könnte eine Stunde über diesen Song reden, weil das eine so große Verbeugung ist vor Pet Sounds und der Kunst, die Brian Wilson hatte eben mit diesen Songs, also God Only Knows beispielsweise, also diese ganze Atmosphäre, ich glaube, der Hall, der da drauf liegt, ich glaube, es ist sogar so eine Bassmundharmonika da drin, also ganz toll, die
0: wunderbar.
1: Melodie ist fast ähnlich wie aus Pet Sounds rausgenommen, eine große Verbeugung, es macht auch ganz viel Spaß, das zu hören, aber es ist auch ein schöner Song.
0: Aber es ist auch keine Kopie, es ist inspiriert und das Tolle ist, finde ich, bei den Beach Boys habe ich ja manchmal so den Eindruck, wenn Carl Wilson hat ja die meisten Sachen auch gesungen neben Brian, das klingt sehr clean. Hier hast du diese sehr persönliche, sehr individuelle Stimme von Michael Stipe, der denn diese Melodie singt. Und das wirkt für mich noch bewegender, noch intensiver. Und diese Mischung ist einfach genial.

0: Aber da sieht man eben auch, was für eine, ein musikalisches Wissen und musikalisches Vermögen die auch mitbringen. Also nicht nur, dass sie was Neues ausprobieren, sondern das ist eine Verbeugung einer Platte gegenüber und einem Könner, der eben ja das vor, weiß ich von da aus gesehen, wie lange ist das denn hier, 30 Jahren davor gemacht hat. Ja. Wie toll ist das bitte? Also ganz großartig.
1: Oder dasselbe wird dann in dem Song Parakeet, das ist auch ein Beach Boys Song praktisch, mit Orgel, die schwer großen Eindruck hat, da Tremolo-Gitarren, das ist also auch Klangbilder aus diesem Beach Boys Leben. Vielleicht haben Sie sehr viele Beach Boys Platten gehört in der Zeit und haben das dann aufgenommen, aber trotzdem zu was Eigenem gemacht.

0: Und ein anderer grandioser Song ist Day Sleeper.
1: Also natürlich daraus, das ist wohl der Song, der vielen Rockmusikern aus der Seele spricht, die ja fast immer am Tag schlafen.
2: Aber das ist natürlich auch ein Teil der Attraktion, ja, die auch Michael Stipe verkörpert, finde ich. Er singt auch immer für die Tagträumer. Er singt für die Übersehene, die in der Nische. Die liegen ihm am Herzen. Das ist ja auch dann, was bei Everybody Hurts, was wir schon in einem Teil gesagt haben.
1: Genau.
2: Das ist das, was man da raushören kann. Und die fühlen sich auch angesprochen. Man fühlt sich dann R.E.M. auch sehr verbunden, weil die über diese Lebenswelt sprechen. Obwohl man nie immer alles versteht, finde ich.
1: Nee, das ist stimmt. Aber das ist trotzdem groß. Irgendwie eine große Melodie. Man fühlt sich irgendwie hochgehoben, finde ich, durch solche Songs.
2: Absolut. Ja, dieser Song ist ja auch sehr optimistisch, finde ich.

0: Und wie gesagt, ich konnte die Band dann gleich schon, zwei Wochen nach Veröffentlichung dieses Albums, am 2. November 98, hautnah wieder erleben in einem exklusiven Konzert im Hamburger Grünspan. Und Leute, die das Grünspan kennen, wissen ja, da passen nicht so viele Leute rein, vielleicht 500 oder so.
1: Genau, also Seitenstraße der Reeperbahn in Hamburg, genau. Mhm.
0: Und es waren natürlich höchst beliebt, die Tickets für dieses, für diesen Auftritt. Und das war zuerst zum ersten Mal mit einem anderen Schlagzeuger. Und aber wirklich tolle Aufführung, die im NDR-Archiv jetzt thront. Wir haben das mitgeschnitten, genau wie diese Session natürlich in Studio 11, damals 91. Aber solche Dinge können nicht mehr voll gesendet werden. Aber ich glaube, man könnte daraus zitieren.

0: Es gibt diese schöne Anekdote und ich habe mir das auch im Film, es gibt eine Filmaufnahme davon gesehen, dass ein Fan, also man ist ja sehr dicht an, auch im Grünspan an den Fans dran, weil es ein kleiner Club ist, ein Fan, ich möchte fast sagen, klaut Michael Stipe ein Textblatt.
1: Ja.
0: Der hat nämlich einen Notenständer vor sich, wie der hier auch hinter dir steht, hier in diesem Studio, wo wir aufnehmen. Ein Notenständer, da sind seine Texte drauf, weil er die neuen Texte der neuen Lieder noch nicht ganz auswendig kann.
1: Richtig.
0: Und nimmt diesen Text und sagt, ich brauche den Text, ich kann sonst nicht singen. Und Peter Buck sagt, wir brauchen auch noch den, also es ist ein zerrissener Zettel inzwischen, sagt er, wir brauchen auch den anderen Teil noch, wer hat ihn denn? Wir brauchen den, sonst können wir den einen Song noch spielen. Und sagt er, ihr kriegt den auch wieder gleich. Und das ist da, wird so ein bisschen rangelig sogar, aber Michael Stipe ist sehr souverän mit diesem Fan und die sind ja wirklich in Handgreifnähe, wie man sieht.
1: Also ich weiß, gerade im Grünspan ist die Bühne sehr, sehr niedrig. Und es war, man stand praktisch auf Augenhöhe dort. Also das war wirklich wunderbar.
0: Aber es war ein tolles Konzert auch. Ja, sehr schön, wunderbar.

0: Schon erwähnt hattest du den Song Man on the Moon beim letzten Mal, der eine Hommage oder eine Anspielung war auf den US-Komiker Andy Kaufman, über den es dann 1999 einen Kinofilm gibt. Ich glaube, der ist von Milos Forman. Und da spielt Jim Carrey diesen skurrilen Komiker, der in Deutschland ja gar nicht so bekannt ist, durch diesen Film ein bisschen bekannt wurde. Und der Song gibt den Titel des Films. Also eigentlich ist ja mal andersrum, denkt man. Ne?
1: Ja, ja.
0: Und R.E.M. engagieren sich auch für den Soundtrack. Aber das ist eigentlich der Song, der dazu gehört. Also es gibt einen Song, der dazu passt, der heißt The Great Beyond.
1: Ja, das ist der einzig neue Song auf dem Soundtrack. Auch ein großer R.E.M. Song, The Great Beyond, aus diesem Film ist ja.
0: Ganz genau.

0: Ja, und R.E.M. müssen sich ja dann entscheiden, und es gibt ja dieses berühmte Zitat, das haben wir ja schon vorab gesagt, vor dem Album abgesagt, auch ein Hund mit drei Beinen kann noch laufen, aber er muss es erst wieder lernen oder so ähnlich, ja, hat Michael Stipe gesagt. Und so ist es. Sie finden sich dann als Trio ein. Also genau. Peter Buck, Mike Mills und Michael Stipe.
1: Jeder hat schon auch seine Nebeninteressen, auch schon anfänglich. Also alle spielen mit anderen Musikern auch mal zusammen. Und besonders Michael Stipe ist auch sehr aktiv als Filmemacher und Filmproduzent. Er gründet eine Filmproduktionsfirma und ist dann später auch in großen Filmen beteiligt. Also Being John Malkovich.
0: Genau, der Velvet Goldmine, da ist er als Produzent tätig. Er hat irgendwie auch immer sich um die Videos gekümmert oder um diese Kontakte. Er hat ja Kunstgeschichte studiert und Fotografie, also er hatte einen Blick für diese Dinge. Man muss ja auch sagen, wenn er denn auftritt, das hat ja auch sich gewandelt. Du hast das ja auch schon mal beschrieben, wie du ihn erlebt hast auf der Bühne. Er hatte eine große Bandbreite. Er ist wahnsinnig dünn und schmal, also man hat manchmal ein bisschen Angst um ihn als diesen zarten Mann, aber er hat auch eine unglaubliche Ausstrahlung. Er hat manchmal was Dievenhaftes, finde ich. Manchmal hat er wild geschminkte Augen, also oder einen blauen Strich quer durchs Gesicht gezogen, wie Bowie oder so ähnlich.
1: Ja. Also mir war gar nicht klar, als ich ihn zum ersten Mal dann auf der Bühne gesehen habe, dann nicht nur in einem Studio, wie beweglich dieser Mann ist, wirklich wie eine Schlange, wie der sich darum windet um Dinge und also viel Aktion auf der Bühne ist, war mir vorher gar nicht so bewusst.
0: Ja, also was Tänzerisches hat er dann auch, ne? Ganz genau. Hat also diese Schüchternheit total abgelegt, zumindest auf der Bühne. Ich weiß nicht, wenn man ihn interviewt, du hast ihn ja gesprochen, das bisschen, was ich gesehen habe, war immer, dass er sehr zurückhaltend spricht, seine Sprechstimme ganz anders
1: sehr
0: ist.
1: Sehr leise. Er war auch im Studio manchmal sehr leise, hat sehr leise gesungen, aus vielem Selbstbewusstsein oder einfach, weil er so introvertiert ist. Da musste er manchmal aufgefordert werden, lauter zu singen. In dem Interview war er auch eher zurückhaltend. Buck war der mehr erzählt hat. Er hat immer dann sehr überlegt und nett, hat er dann aber auch ganz bissige, prägnante Äußerungen getan. Es ging, aber er war natürlich der Schüchternere, der Leisere in der Tat.
0: Hat denn bei R.E.M. damals, also ich weiß, dass Peter Buck auch sehr viel von diesen Pressegesprächen gemacht hat und auch Mike Mills ist ja kein dummer Kerl oder so irgendwie, aber man hatte natürlich das größte Interesse vermutlich an Michael Stipe, oder?
1: Richtig, aber Buck und Stipe waren die beiden. Also später, als dann auch die späteren Alben erschienen, dann kam Buck alleine rüber und kam dann einfach live in eine Sendung und wir machten dann eine Stunde den Club mit Peter Buck und so. Und das war wunderbar. Das war dann in den Anfang der 2000er oder ich weiß gar nicht, zu welchen Alben das war. Ich habe das dann vergessen. Solche Sachen werden da leider nicht mitgeschnitten und aufgenommen. Das ist sehr schade, aber so ist es.

0: Das Trio REM bleibt nicht untätig. Es dauert allerdings ein paar Jahre, bis sie dann, also bei diesen Nebeninteressen, die wir schon gesprochen haben, und dem Film beispielsweise Man on the Moon, dauert es bis 2001, bis ein neues Album rauskommt. Das heißt Reveal. Das hat mir sehr gut gefallen. Ich habe es jetzt natürlich nochmal ganz intensiv gehört. Auch viele Songs sind davon ganz viel im Radio gelaufen. Imitation of Life zum Beispiel. Das ist ein klassischer REM-Song, ein Hit.
1: Ja.
0: Ich habe gelesen, dass Mike Mills gesagt hat, wir hätten es fast nicht mit aufs Album genommen, weil es zu sehr nach R.E.M.
1: klingt. Ja, genau. Ne? Ja, also es ist wirklich ein schönes Album. Also Sie sagen ja selbst, also von den drei Alben, die Sie dann da genommen haben als dreibeiniges Monster, ist das das Beste. Und da sind also Songs drauf, zum Beispiel ein wunderschöner 60er-Jahre-Popsong mit Gitarrenphrase All the Way to Reno. Das ist auch fein, ganz fein.

Beach Boys Harmonien bei Beat a Drum, auch Summer Turns to High, auch wieder die Quelle der Beach Boys deutlich zu verspüren.

0: Also ich mochte es sehr gerne, ja.
1: Aber die Verkaufszahlen, und ja, das ist natürlich auch ein bisschen der sozusagen der Kulturwandel, der dann ins Haus steht. Die Verkaufszahlen, das muss man schon fast sagen, die halbieren sich ja beinahe immer. Ich meine, die waren kommen vom ganz hohen Level, aber die gehen zumindest stark runter. Haben R.E.M. ihre Fans immer wieder zu lange... sagen wir mal, enttäuscht oder unterlaufen?
2: Es lag aber auch an der Zeit. Ehrlich gesagt, die Verkäufe gingen ja für alle geradezu brutal nach unten. Insofern, es lag auch daran, da fehlte natürlich der übergeordnete Single-Hit, der oft so ein Album dann nach oben trägt. Das kann natürlich der Grund sein.
1: Obwohl Imitation of Life ist schon ein großer Hit gewesen.
2: Ja, also das dafür, war schon so. Also insofern, sie geben zwar Konzerte, aber ja, vielleicht ist es nicht mehr dieses große, sie mochten ja auch nie diese Superstar-Aura beleben oder füttern oder ihm Feuer geben. Insofern haben sie das einfach nicht erfüllt, das. War ihnen aber auch egal. Ey, finanziell hatten sie ausgesorgt. Was sollte das? Ihnen war das nicht wichtig.

0: Genau, und das ist eben, das hast du ja auch schon gesagt, also auch wenn Peter Buck selbst rüberkam für Interviews und so weiter, sie haben diese ganz große PR-Maschinerie, haben sie einfach nicht bedienen wollen, oder? Mhm. Das war nicht ihr Ding.
1: Nee, sie haben sich eher für andere Aktivitäten gewinnen lassen, zum Beispiel für Amnesty International, für Greenpeace, auch für die Demokratische Partei in den USA. Da haben sie auch bei Aktionen gegen den Irakkrieg mitgemacht. Also sie waren immer politisch, sehr, gesellschaftlich sehr engagiert. Das war ihnen irgendwie wichtiger.
0: Und dann gibt es auch 2001 ein Konzert, das viele, die dabei waren, sicher nicht vergessen haben, und zwar auf der Domplatte in Köln.
1: Ja, wie kam das?
0: Das war ein Promokonzert. Also es war gar nicht so ewig lang, aber offenbar war das ein Konzert, zu dem man auch nur die Tickets, also es war ein Freikonzert, da man musste keine Tickets kaufen.
1: Natürlich für dieses Album.
0: Für dieses Album war es das, und das hatte natürlich diese unglaubliche, diesen Ort, der natürlich sensationell war, aber die waren offenbar gut drauf. Viele gute Kritiken gab es danach. Mhm. Ein legendäres Konzert in Deutschland. Sie haben gerne in Deutschland gespielt, offenbar.
1: Ja, sie mögen Deutschland sehr gerne, wirklich. Also sie haben oft in Deutschland gespielt. Also man kann das ja nachgucken bei Webseiten. Es gibt ja Setlist FM. Wenn man da guckt, kann man sehen, wo, wer, wann, wie gespielt hat. Und insofern, da steht sogar der Auftritt in unserem Studio 11 drin. Ja, der steht da drin als Auftritt 1991. Also wunderbar. Und da sieht man, dass Deutschland sehr oft auf der Liste stand für Aria.

0: R.E.M. haben dann wieder ein paar Jahre Pause gemacht. 2004 gibt es erst das nächste Album, das heißt Around the Sun. Ja, also ich finde auch da, das ist schwer zu sagen, die führen einfach auch ein Leben. Ich glaube, Peter Buck hat dann auch mit seiner Frau Zwillinge bekommen zwischendurch mal und die haben auch ein anderes Leben schon mal irgendwie. Mike Mills macht mit ganz vielen anderen Menschen Musik und wie gesagt, Michael Stipe hat auch ganz andere Interessen. Es dauert einfach ein paar Jahre, bis sie wieder eine Platte machen.
1: Ja, und im Nachhinein hat Peter Buck dann gesagt, also Around the Sun fanden sie dann alle nicht so toll. Es war wirklich nicht richtig anhörbar, sagt er nachträglich. Es klingt so ein bisschen wie ein Haufen Leute, die so gelangweilt sind, dass sie es bald nicht mehr aushalten können, die Songs aufzunehmen. Die Songs sind richtig, sagte dann Michael Stipe, und sind richtig gut. Aber der Aufnahmeprozess war so nervig, dass wir wirklich unseren Fokus verloren haben.
0: Ach so, stimmt. Sie haben in ganz viel verschiedenen Studios aufgenommen,
1: genau,
0: glaube ich. Deswegen haben sie so ein bisschen irgendwie den Faden verloren zwischendurch.
1: In Vancouver, auf den Bahamas, in Miami, mit einem irischen Produzenten.
0: Also, okay, dann fehlt ja die Konzentration. Leaving New York war ein Hit.
1: Ja.
0: Das ist immer noch gut im Radio anhörbar.
1: Aber das ganze Album, muss ich ganz ehrlich sagen, jetzt immer noch, hört sich leicht langweilig an. fein, alles gut gemacht, aber unspektakulär. Da fehlt irgendwie ein besonderer Akzent.

0: Sie haben natürlich auch schon viele Sachen gemacht. Ja. Und man darf auch nicht vergessen, irgendwann geht einem ein bisschen der Stoff aus. Mhm. Oder man hat einfach auch was anderes im Leben vor. 2007 bekommen Sie eine Ehrung, die Rock'n'Roll Hall of Fame.
1: Genau.
0: Da werden Sie aufgenommen. Eddie Vedder hält die Laudatio. Das zieht sich ewig hin, finde ich. Der redet da minutenlang. Ja. Kann man auch machen, aber ich denke ja eigentlich immer, ehrlich gesagt, ich will eigentlich gar nicht den Laudator, ich will die Band hören, aber ich bin da auch vielleicht.
2: Das nervt bei Laudatios. Ich kenne das gut.
0: Ist ein bisschen so, ne?
2: Ja.
0: Und ich finde ganz hübsch, ist Michael Stipe zitiert nach, ich glaube, seine Großmutter, die sagt, für seine Großmutter hieß immer, R.E.M. hieß immer, Remember Every Moment. Das finde ich ganz süß.
2: Sehr passend.
0: Und da war natürlich auch Bill Berry dabei, der Schlagzeuger, der immer Kontakt gehalten hat und sie waren ja immer auch zu ihm, mit ihm weiter verbunden.

0: REM verlieren ein bisschen, ja, wie soll ich sagen, ich glaube auch ein bisschen die Lust irgendwie, ne? Sie haben immer mal ab und zu Auftritte gehabt, aber Accelerate ist ein Album, das kommt 2008 raus. Das genau. ist dann das schon das vorletzte Album.
1: Das ist dann auch mal in Dublin aufgenommen, teilweise live, Olympia Theater oder auch zu Hause bei Mark Mills, der immer noch in Athens wohnt, aber auch in Vancouver, also in der Nähe von Peter Buck. Nur 34 Minuten lang, ein sehr kurzes Album. Accelerate ist, ich finde, besser als der Vorgänger. Dynamische Rocknummern sind drauf, aber auch Folkrock, Until the Day is Done. Da gibt's auch ein paar politische Schärfen und zynische Bemerkungen über den Ex-Präsident Bush.

0: Ja, ein Album, das dann auch mit einer Tournee unterstützt wird. Das ist dann aber die letzte Tournee.
1: Genau, aber es ist so, dass sie in der Tat nicht... Also andere Bands machen dann 2 Jahre lang eine Weltnummer draus. Ja. So ist es bei ihnen nicht. Sie spielen dann, glaube ich, 35 Konzerte oder so. Das ist jetzt ja gar nicht so wenig, aber es ist auf jeden Fall nicht so, dass sie sich 2 Jahre lang oder so verpflichten.
0: Das machen heute so der Fall ist. Anscheinend ist der Aufwand heute bei solchen Bands, die eine riesige Bühnenshow mit sich rumschleppen, so groß, dass man also unbedingt 2 Jahre spielen muss, um das Geld wieder reinzuwirtschaften.

0: Das war hier nicht der Fall.
1: Und insofern haben sie gespielt. Und dann irgendwann, es war 2008, dann nach dem letzten Konzert der Tournee, sagte dann Stipe zu Buck, so ist es einfach überliefert, ja, also ich glaube, ich brauche jetzt mal eine richtig längere Pause. Und da sagte Buck, ja, warum nicht für immer? Und so war's, so wurde es dann gemacht, es wurde nicht veröffentlicht, aber intern war es eigentlich klar, dass das wohl das letzte Konzert

0: Konzert gewesen war.
1: Also nach dem Konzert 2008 war schon klar, das waren die Live-Auftritte jetzt.
0: Das war es jetzt für uns. Und dann hat man aber nochmal gemeint, aber irgendeine Verabschiedung muss ja schon sein und haben dann noch ein allerletztes Album aufgenommen.

0: Genau, und das ist 2011 erschienen, das heißt Collapse.
1: Genau, genau in der Zeit, das hat auch länger gedauert, zwischen November 2009 und September 2010 haben sie es aufgenommen, an wieder anderen Orten und der eine Ort war Berlin.
0: Genau, das ist, man hat ein bisschen das Gefühl, das fehlte ihnen auf ihrer Liste noch. Oder die Hansa Studios, beliebt natürlich seit, also von U2 und David Bowie wissen ja auch viele. Irgendwie hatte ich das Gefühl, die mussten so das als Pop-Touris das noch abhaken.
1: Und New Orleans war auch dabei. Da gibt's ja dann also auch Daniel Lanois Studio und so weiter. Also das musste dann auch sein. Oder auch auf Nashville, die Heimat war, gehörte da auch dabei.

0: Jedenfalls ein ordentliches Album.
1: Ich finde das gut. Ich finde das richtig gut. Ich mag die Songs gerne. Ich finde, das ist toll. Also ich finde, eine ganze Reihe von Songs sind ganz toll. Walk It Back finde ich ganz toll, ganz großartig. Hätte, glaube ich, viel mehr Aufmerksamkeit verdient. Ein Song, der heißt Überlin.
0: Ja, sehr schön.
1: Schönes Wortspiel.
0: Ja. Der ein trauriger Folksong ist.
1: Absolut, ja.
0: Schön. Ja, ja. Oder es gibt also eine tolle Mischung von Musik.

Also Rocknummern, ein bisschen grungig ist manches, weil ja nun auch R.E.M. diese Grunge-Welle, die sie mit initiiert haben, haben sie auch gerne aufgenommen und waren auch heilfroh, dass also amerikanische Rockbands, junge Rockbands wieder ganz anders spielten als glatten Mainstream-Pop. Dann das war wirklich genau in ihrem Sinne.

0: auch irgendwie, merkte man schon, hier ist auch der Abschied involviert. Walk It Back heißt der Song. Da höre ich aus dem Text wirklich sentimentale Abschiedsatmosphäre. Und dann gab es den allerletzten Song, Blue, der sehr ungewöhnlich ist, weil den singt Patti Smith. Dazu Neil Young-artige Gitarren, die Peter Buck ja auch gerne spielen kann. Und dann Stipe redet nur. Er erzählt, er spricht. Und Patti Smith singt. Das ist der letzte Song, den R.E.M. aufgenommen hat. Zusammen.
1: Das ist ein stimmiges Ende, ja, finde ich. Und was mir später aufgefallen ist, ist, dass sie auf dem Cover winken.
0: Natürlich.
1: Ein Foto, wo sie sind zu dritt auf dem Cover, das ist auch sonst kommt quasi nie vor. Und
0: sie haben nie, die Musiker, sich selbst nie auf Covers gebracht. Das erste Album ist es das allerletzte und Michael Stipe winkt.
1: Ja.
0: Zum Abschied. Und das Album erschien ja im Frühjahr des Jahres 2011 und erst dann im September wurde bekannt gegeben, veröffentlicht, ja, R.E.M. beenden ihre Karriere, hören auf. Also das wurde nicht mal dann veröffentlicht, obwohl der Abschied schon gewinkt wurde. Also trotzdem, erst im September kam dann dieser Moment.

0: Feature, das ich jetzt zur Vorbereitung gelesen habe, ist von Birgit Fuß, einer Kollegin von Rolling Stone, die ein Untertitel über ihr R&M-Buch ist, eine Band, die fast keine Fehler gemacht hat. Also ich finde, es ist ganz gut beschrieben, aber vor allem ist es eine Band, die viel richtig gemacht hat, finde ich. Die eben sich selbst treu geblieben ist, die dafür auch ein bisschen bezahlt hat, aber die sehr integer geblieben ist. Sie wollten was anders machen und das haben sie, oder?
1: Komplett integer. Sie sind nicht auf irgendwelche Bandwagons gesprungen, haben nicht irgendwelche Trends verfolgt, irgendwie besonders sind sie nicht nervös geworden, haben immer das gemacht, was sie gerade gut finden und haben versucht, trotz der großen überbordenden Popularität, die sie gewonnen haben, irgendwie ein normales Leben zu führen. Der einzige ist Michael Stipe, der hat gerne auch mal mit seinen Hollywood-Freunden oder aus der New Yorker Kunstszene, aus der Filmszene. Der war einfach in dieser Szene zu Hause, aber er hat das nie ausgenutzt. Das war für ihn nicht, er wollte trotzdem keine Fotos, keine großen Images haben. Er hat sonst seine Popularität nur dafür genutzt, vielleicht über ökologische Themen oder politische Themen zu sprechen. Das haben beide, eben Buck und auch Mills, aber auch besonders Michael Stipe getan und haben ihre Integrität bewahrt. Wenn, dann haben sie also ein bisschen, ja, bei Bono sieht man das ja manchmal kritisch, dass der zu offensichtlich in diese politisch-gesellschaftskritische Ecke geht, aber auch ihm glaube ich sehr, und da war Stipe genau mit Bono stark befreundet. Oft zusammen haben, als sie noch mit Clinton sehr befreundet waren, auch mit dem zusammen Zeit verbracht und so weiter. Das hat mit der offiziellen Politik dann nachgelassen. Da gab es ja dann auch Präsidenten, wo das dann nicht mehr so möglich und notwendig war. Aktiv sind sie aber geblieben.
0: Genau, aktiv sind sie geblieben. Also das ist ja so quasi, da hat man das Gefühl, Mike Mills oder auch Peter Buck, die können gar nicht still sitzen. Irgendwie haben gerade Peter Buck hat bei unglaublich vielen Musikprojekten mitgemacht.
1: Unfassbar. Also was ich wirklich immer noch toll finde, ist diese unvergesslichen, eigentlich zeitlosen Songs, wirklich. Die haben eine besondere Aura. Die sind ja nicht aus der Geschichte der Popmusik wegzudenken, Everybody Hurts oder andere. Und trotzdem haben sie irgendwas Geheimnisvolles immer gehabt und haben immer irgendwie eine klare Haltung gehabt, mal sensibel, mal poetisch, manchmal auch ein bisschen knalliger und härter, aber sie waren nie so richtig wie andere Bands, sich an das Publikum so anzubiedern oder so, überhaupt nicht, ne? Und die badeten nicht im Glanz, wirklich. Und Buck, ja, der war immer schon einer, interessiert an allen möglichen Dingen. Er hat mit jeder Indie-Band überhaupt gespielt, die man überhaupt hat, sie produziert, hat zigweise Bands und Projekte gemacht, hat sich auch als Sänger versucht, was nicht so richtig glücklich ist. Es war ihm aber auch egal. Er wollte ja nicht Erfolg haben. Er wollte einfach Spaß haben. Und das hat er bis jetzt durchgeführt. Ich habe mal gezählt, über 30, 40 Projekte hat der gemacht. Und bei Stipe ist es so, jemand mit so überragender Stimme, ein so überragender Sänger, da erwartet man eigentlich ein Soloalbum. Hat er nie gemacht.
0: Einzelne Songs sind ja aber mal rausgekommen.
1: Einzelne Songs, zum Beispiel ein Duett mit Chris Martin oder Sunday Morning auf einer Velvet Underground Tribute-Platte.

0: Er hat auch früher ja schon mit den 10,000 Maniacs gespielt, aufgenommen. Er war ja eine Zeit lang auch mit Natalie Merchant liiert.
1: Der Sängerin, ja.
0: Der Sängerin von den 10,000 Maniacs, als noch nicht so richtig klar war, wo seine Sexualität eigentlich liegt. Heute lebt er mit einem Partner zusammen, teilweise auch in Berlin. Also in New York und Berlin. Er hat mit Warren Zevon gesungen, mit Nini Cherry. Er hat schon früher mit vielen, vielen Menschen gesungen. Mit Patti Smith. Er durfte auf verschiedenen Alben singen. Aber später wartete ich persönlich ehrlich mal gerne auf ein eigenes Album.
1: Es gab vor einem Jahr,
0: lebe ich nicht,
1: oder anderthalb Jahren gab es ein großes Interview mit, ich weiß nicht, was das der Anlass war, ein amerikanischer Interviewer konnte die vier zusammenbringen von R.E.M. und fragte, wird's mal irgendwas sowas geben? Sie treten ja manchmal bei so Preisverleihungen nochmal auf oder treffen sich da oder so. Und sie sagten eigentlich alle, niemals.
0: Nee.
1: Weil es könnte nicht besser werden.
0: Nee, genau.
1: Und das ist eine ganz starke Aussage, finde ich.
0: Genau.
1: Und sie haben wahrscheinlich recht.
0: Ja, und auch Mike Mills ist vollkommen glücklich, macht sehr unterschiedliche Aktivitäten. Zum Beispiel mit einem klassischen Musiker hat er ein Album gemacht. Fein. Und Bill Berry ist zwar kein Farmer mehr, aber er genießt das Leben auf dem Land. Und sie sind alle so zufrieden und brauchen dieses Ego-Gemache nicht. Jetzt nochmal wieder eine große Reunion-Tour. Wozu? Wirklich. Perfekt war's.
1: Und sie sind immer noch Freunde.
0: Genau.
1: Danke, Peter.
0: Danke, Uke.
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3: Um 11 Uhr mit Michael Hafke. Die NATO-Außenminister setzen heute ihre Beratungen im schwedischen Helsingborg fort. Zu dem Treffen wird auch der amerikanische Ressortchef Rubio erwartet. Themen sind unter anderem der Ukraine-Krieg und die reduzierte Präsenz von amerikanischen Truppen in Europa. Für Verwirrung hatte die jüngste Ankündigung von US-Präsident Trump gesorgt, 5000 zusätzliche Soldaten nach Polen zu schicken. Zuvor hatte er die Entsendung einer Brigade nach Polen noch gestoppt. Außenminister Wadefuhl appellierte auf NDR Info an den Zusammenhalt der NATO-Mitgliedsländer. Zur Frage der künftigen Truppenstärke der US-Soldaten in Europa äußerte er sich nicht konkret.
4: Ich höre bei allen Gesprächen, die wir führen innerhalb der NATO-Strukturen, und das werden wir natürlich heute mit Marco Rubio auch nochmal vertiefen, dass die USA verlässlich sind, dass sie in allen NATO-Strukturen sehr konstruktiv mit uns zusammenarbeiten. Es gibt in der Tat widersprüchliche Meldungen, aber nichts, was grundsätzlich das Engagement der Vereinigten Staaten von Amerika in Frage stellen würde. Wir diskutieren noch darüber, in welcher Form wir auch Abschreckungsfähigkeiten in Europa stationieren können. Darüber werden wir mit den Amerikanern noch sprechen und ich glaube, wir finden gemeinsam immer wieder eine gemeinsame Basis, die dann der Sicherheit Europas dient.
3: Außenminister Wadefuhl auf NDR Info. Der Bundestag debattiert heute über die Einführung des antragslosen Kindergeldes. Die geplante Reform soll Bürokratie abbauen und ist eine Empfehlung der Sozialstaatskommission. Aus Berlin, Dagmar Pepping.
5: Finanzminister Klingbeil spricht von einer enormen Erleichterung für Familien. Die hätten in den ersten Tagen nach der Geburt ihres Kindes Wichtigeres zu tun, als zu Behörden zu rennen und Formulare abzugeben, so der SPD-Politiker. Die Mitarbeiter der Familienkasse können das Kindergeld künftig auch ohne vorher eingereichten Antrag auszahlen. Voraussetzung: die notwendigen Angaben müssen der Kasse bereits vorliegen, weil es schon ein Geschwisterkind gibt. Geplanter Starttermin der Reform: 1. Januar 2027.
3: Weiteres Thema im Bundestag heute ist eine Apothekenreform. Apothekerinnen und Apotheker sollen mehr Kompetenzen bekommen. Sie sollen künftig nicht mehr nur gegen Grippe und Corona impfen dürfen, sondern auch gegen Tetanus und andere Krankheiten. Zudem sollen Apotheken künftig in bestimmten Fällen verschreibungspflichtige Medikamente abgeben dürfen, ohne dass ein Rezept vom Arzt vorliegt. Bundesfamilienministerin Prien prüft Einschnitte beim Elterngeld. Der Grund: im Koalitionsausschuss war vereinbart worden, dass sie in ihrem Ressort mehr als 500 Millionen Euro einsparen muss, davon 350 Millionen beim Elterngeld. Der Welt sagte Prien, dabei gebe es verschiedene Stellschrauben, unter anderem die Dauer des Elterngeldbezugs. Derzeit beträgt die Laufzeit 14 Monate, von denen mindestens zwei der Vater nehmen muss. Fahrstühle, die nicht fahren. Sowas ist keine Seltenheit an Bahnhöfen in Norddeutschland, wie eine aktuelle Auswertung des NDR-Datenteams zeigt. Negativ herausstechen demnach besonders die Hamburger S-Bahnhöfe, Landungsbrücken und Landwehr. Die Aufzüge dort fahren in mehr als einem Drittel der Fälle nicht. Was die Bahn beim Thema Barrierefreiheit in Zukunft besser machen will, sagt Isabel Lerch aus dem NDR-Datenteam.
6: Also sie will auf jeden Fall künftig Milliarden investieren, und zwar bundesweit. Also ganz konkret sind geplant für dieses und für das nächste Jahr 1000 neue Aufzüge, Rolltreppen und Rampen, die zu den Bahngleisen führen. Bis es soweit ist und jeder Aufzug geschmeidig läuft, hier noch ein kleiner Servicehinweis. Auf der Webseite www.bahnhof.de können Reisende selbst in Echtzeit überprüfen, ob ein bestimmter Aufzug gerade funktioniert oder nicht.
3: Auf Grönland haben hunderte Menschen gegen ein neues US-Konsulat protestiert. Die Trump-Regierung hatte das dreistöckige Gebäude gestern im Zentrum der Hauptstadt Nuuk eröffnet. Grönlands Regierungschef Nielsen hatte eine Einladung dazu abgelehnt. Die USA drohen seit Monaten mit einer Übernahme der riesigen Arktisinsel. Grönland verwaltet sich selbst, gehört aber offiziell zu Dänemark. Der US-Botschafter in Kopenhagen hat eine amerikanische Militäroperation auf Grönland gestern ausgeschlossen. Der Einsatz von Gewalt sei für Trump vom Tisch. Über die Zukunft von Grönland müssten die Grönländer selbst entscheiden. Und das waren die Nachrichten. Das Wetter in Norddeutschland ist heute freundlich und verbreitet warm. Neben Sonne gibt es zeitweise aber auch dichtere Wolkenfelder. Und dazu kommen östlich der Elbe vereinzelte Schauer bei Werten zwischen 17 und 26 Grad. Morgen dann ist es weiter meist sonnig und trocken und 24 bis 29 Grad, an der See dann kühler. Ähnlich sieht es am Sonntag aus, viel Sonne und 16 bis 28 Grad. Und am Montag ähnliches Wetter und das dann bei 18 bis 30 Grad. Es ist 11.05 Uhr.

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2: Und wir sind zusammen bis 21 Uhr. Es geht italienisch los. Aber den Titel, den kennt ihr. Er heißt eigentlich Blaue Augen. Auf Italienisch Occhi Blu. Crucci Gang, Philbo Riva und Ali Neumann. Viel Spaß.

0: Denkmal.
1: Mit einem Beitrag von Theologin Martina Kreitler-Koos aus Osnabrück für die katholische Kirche.
2: Sie ist und bleibt meine Schwester, egal welchen Mist sie baut. Energisch erklärt meine Freundin am Telefon, dass sie sofort losfahren und sich kümmern wird. Mir fallen viele solcher Familienszenen ein. Im Altenheim sehe ich zwei grau gewordene Brüder. Viel Kontakt zu ihrem Vater hatten sie offensichtlich nicht in den letzten Jahren. Aber jetzt sind wir da, sagt der eine und drückt fest die Hand des alten Mannes. Der andere macht sich auf die Suche nach einem zweiten Stuhl. Damit wir ein bisschen bleiben können, sagt er lächelnd. Meine oft mürrische Kollegin leuchtet richtig auf, als ich sie nach ihren Plänen für die Pfingsttage frage. Ich fahre nach Hause. Enge Beziehungen in einer Familie sind durch nichts zu ersetzen. Oft sind sie anstrengend, manchmal lästig und immer unentrinnbar. Sie begleiten uns ins Leben und lassen uns nie wieder los. Da kann viel schiefgehen. Aber im besten Fall bergen sie eine einzigartige Erfahrung. Um Liebe muss sich niemand Sorgen machen. Es ist immer genug davon da. Schön, wenn wir sie schätzen, diese Verbindungen. Sie sind wie wilde Blumen, einfach da und schaffen es zur Not auch alleine. Aber noch viel üppiger blühen und erfreuen sie, wenn sie von uns gepflegt werden. Das war ein Beitrag von Theologin Martina Kreitler-Koos aus Osnabrück für die katholische Kirche.

Die Die, der WM-Song 2026. Shakira aus Kolumbien und Burna Boy aus Nigeria. Man glaubt es kaum, in 3 Wochen beginnt schon die Fußball-Weltmeisterschaft. Und hier kommt eine Frau aus einem Teilnehmerland, Stefanie Heinzmann aus der Schweiz.

NDR 2 mit diesem schönen Lied Ride Lonesome von Beck. Das sind immer so abgekürzte Namen, da fragt man sich, wie heißt der Mann denn eigentlich wirklich? Dieser hier, Beck, heißt Beck, B-E-K, David Campbell. Und der nächste Künstler, der heißt Somber, S-O-M-B-R geschrieben. Und da habe ich mich auch immer gefragt, wer steckt denn nun dahinter? Bürgerlich heißt der Mann einfach Shane Michael Boose, B-O-O-S-E, Bose. Shane Michael Boose hier also mit Potential.

Ein richtig schöner Song. Show Me Don't Tell von Mina Richmond, eine deutsch-iranische Singer-Songwriterin. So, jetzt wird's ein bisschen knalliger. Es werden zwar Tauben gestreichelt, aber wie? Das hört euch an. Anschnallen. Salo!

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1: Um 12 Uhr mit Benjamin Kirsch. US-Außenminister Rubio hat beim Treffen der NATO-Außenminister in Schweden versöhnliche Töne in Richtung der europäischen Partner angeschlagen. Sein Land setze die Stationierung von US-Truppen nicht als Druckmittel gegen die Verbündeten in Europa ein, so Rubio. US-Präsident Trump hatte sich zuletzt verärgert über die NATO-Partner geäußert. Aus Helsingborg, Thomas Spickhofen.
2: Die USA seien zur Zusammenarbeit mit den Verbündeten bereit, erklärte US-Außenminister Marco Rubio vor dem Treffen. Dazu verwies er auf die Ankündigung von Donald Trump aus der vergangenen Nacht, die US-Truppen in Polen zu verstärken. Die USA müssten aber wegen ihrer globalen Aufgaben ihr militärisches Engagement regelmäßig überprüfen, fügte Rubio hinzu. Das sei keine Bestrafung, sondern ein dauernder Prozess. Mit Blick auf den Iran bekräftigte Rubio, man sei in Washington darüber enttäuscht, wie manche NATO-Verbündete auf die Operationen der USA im Nahen Osten reagiert hätten. Darüber werde man reden müssen, natürlich auch später auf Ebene der Regierungschefs. Die treffen sich in 6 Wochen zum NATO-Gipfel in Ankara. Zu den laufenden Gesprächen mit dem Iran sagte Rubio, es gebe leichte Fortschritte, er wolle darauf aber nicht näher eingehen.
1: Der Bundestag debattiert zur Stunde über eine Apothekenreform. Im Anschluss soll die Gesetzesänderung beschlossen werden. Apothekerinnen und Apotheker sollen mehr Kompetenzen bekommen. Sie dürfen dann künftig nicht mehr nur gegen Grippe und Corona, sondern auch gegen Tetanus und andere Krankheiten impfen. Zudem sollen Apotheken künftig in bestimmten Fällen verschreibungspflichtige Medikamente abgeben dürfen, ohne dass ein Rezept vom Arzt vorliegt. Das Treffen der Energieminister auf Norderney unter Vorsitz Niedersachsens geht heute zu Ende. Mit einstimmigen Beschlüssen zum Thema Energiewende wird nicht gerechnet. Reporterin Christina Gerlach auf Norderney berichtet, ob sich eine gemeinsame Linie wenigstens andeutet.
3: Zumindest in 2 Punkten sind sich die Energieminister und Ministerin der Länder einig. Sie stehen hinter dem Ausbau der erneuerbaren Energien. Und sie sind alle sauer, dass Bundeswirtschaftsministerin Katharina Reiche abgesagt hat. Den Grund, Krankheit, können alle akzeptieren. Aber dass sie keinen ihrer 4 Staatssekretäre auf die Insel geschickt hat, nur einer digital zugeschaltet ist, das kommt nicht gut an. Denn gerade wenn man inhaltlich so weit auseinander liegt wie die Mehrheit der Länder und die Bundeswirtschaftsministerin bei den Erneuerbaren, ist es wichtig, miteinander zu sprechen und Kompromisse auszuloten, heißt es hier auf der Insel.
1: Die Landwirte in Europa sollen wieder günstiger an bestimmte Düngemittel kommen. Der Rat der EU hat beschlossen, die Einfuhrzölle auf stickstoffhaltige Düngemittel für 1 Jahr auszusetzen. Davon betroffen sind auch Vorprodukte wie Ammoniak und Harnstoff. Die EU-Kommission geht davon aus, dass Landwirte und Hersteller dadurch etwa 60 Millionen Euro einsparen können. Von der Ausnahme nicht betroffen sind Produkte aus Russland und Belarus. Die Preise für Düngemittel sind seit 2021 deutlich gestiegen. Dies wirkt sich auch auf die Lebensmittelpreise aus. Die gegenseitigen Angriffe zwischen Israel und der Hisbollah im Libanon gehen trotz Waffenruhe weiter. Im Libanon wurde dabei in der Nacht eine Einrichtung des Islamischen Gesundheitsdienstes angegriffen und mindestens 10 Menschen getötet, darunter 6 Sanitäter. Aus Kairo, Nina Amin.
4: Das israelische Militär äußerte sich zu dem Vorfall zunächst nicht. Israel greift im Libanon immer wieder Gesundheitseinrichtungen und medizinische Teams an. Hinzu kommen zerstörte Krankenhäuser und Krankenwagen. Der libanesische Gesundheitsminister bezeichnete Israels Angriffe vor kurzem als, Zitat, systematische, gezielte Zerstörung des Gesundheitssektors. Auch Hilfsorganisationen wie Ärzte ohne Grenzen verurteilen die Attacken auf Gesundheitseinrichtungen und fordern unabhängige Untersuchungen. Der Gesundheitsdienst steht der Hisbollah nahe. Israel wirft der pro-iranischen Hisbollah vor, diesen zu missbrauchen, um Waffen und Kämpfer zu transportieren. Libanons Regierung, nicht beteiligt im aktuellen Krieg zwischen Israel und der Hisbollah, weist das zurück.
1: Nach dem Einsturz eines Wohnhauses mit 3 Toten in Görlitz hat der Oberbürgermeister den polnischen Einsatzkräften ausdrücklich gedankt. Seit Montag waren an der Unglücksstelle in der Görlitzer Altstadt dauerhaft 130 Helfer an dem eingestürzten mehrstöckigen Wohnhaus, darunter auch Teams aus der polnischen Nachbarstadt Zgorzelec. Oberbürgermeister Ursu sagte, die polnische Berufsfeuerwehr habe neben Kräften auch Sanitärcontainer mit Duschen über die Grenze gebracht. Das habe extrem geholfen. Das waren die Nachrichten. Das Wetter in Norddeutschland, teils Sonne, teils dichte Wolkenfelder, meist trocken, östlich der Elbe einzelne Schauer, Höchstwerte 17 bis 26 Grad. Morgen warm und trocken im Nordwesten, später Schauer und Gewitter, Höchstwerte 24 bis 29 Grad. und am Sonntag freundlich 16 bis 28 Grad. Es ist jetzt 12.05 Uhr.
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7: Und hier geht's weiter mit Burn Brighter, dem neuen Song von ADMT. Dahinter verbirgt sich ein Musiker aus Doncaster in Nordengland und er heißt einfach ganz simpel Adam Taylor, nennt sich aber ADMT. Danach Zack und dann sehen wir weiter.

Shadows heißt dieser Song von Zek, so spreche ich ihn aus. Geschrieben wird er Z-E-K, aber dahinter verbirgt sich ein Musiker aus München, Hubertus Zek. Und der macht Musik, die eigentlich so gar nicht nach München passt. So ein bisschen Beach-Music, ein bisschen so weit weg. Das klingt alles wie vom Strand und wie vom Meer. Aber ein Mann, der durch Erfahrung reich geworden ist, na, reich eher nicht, sondern reich an Erfahrung. Als Straßenmusiker ist er überall aufgetreten. Die harte Zeit, sagt er, war das. Jetzt kann man ihn also auch überall hören, digital und auch im Radio. Das war Zek. So, hier kommt nun ein Musiker, der in Berlin lebt. Er stammt aus Bulgarien, aus Sofia. Er heißt Daniel Stojanov. Und lustigerweise nennt er sich nicht nach seinem richtigen Namen, sondern er nennt sich Bulgarian Car Trader, also bulgarischer Autohändler. Und hat schon mehrere Platten gemacht, auch sehr interessante Musik. Hier ist sein neuer Song, In My Zone.

Angaranga, natürlich ein großer Triumph für Bulgarien und ein verdienter Sieger beim ESC am letzten Sonnabend. Ich fand das klasse, dass die Bulgaren oder die Bulgarin Dara gewonnen hat. Und ja, es war ja spannend und ich hätte nur gerne, das muss ich schon sagen, die Verkündung der Publikumspunkte genauer verfolgen wollen. Aber man konnte ja nichts hören, weil darüber immer nur erzählt wurde, warum Deutschland keine Publikumspunkte bekommen hat. Naja, die Tatsache war ja einfach klar, 0 Punkte vom Publikum. So ist es dann eben. Und ich habe schon letzte Woche gesagt, ich hätte gerne einen Song wie den folgenden gern beim ESC gehabt, auch für Deutschland und von Deutschland. Nico Santos mit dem Optimisten. Und Optimisten sind wir ja fürs nächste Jahr.

Lead Your Love, ziemlich ruhiger Titel diesmal von One Republic. Hier kommt Luisa, Sängerin aus Hamburg, mit Sommer in den Wäldern. Summer in the Woods.

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Das ist Win Me Over, ein Song von Jörn Schlüter. Er nennt sich für sein Solo-Projekt Jay Schlüter, aber er ist immer noch Sänger und Chefautor seiner großartigen Bremer Band Someday Jacob. Und Someday Jacob treten auf am 22.05. Das ist übermorgen, am Freitag im Logo in Hamburg. Someday Jacob mit Jörn Schlüter. Und Jörn alleine tritt auf am 25. Mai im Jugendhaus in Beverstedt. Alles das dazu mehr und zu seinem Album, das in 4 Wochen erscheint. Hier sind Ciao, Lucifer.

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1: Um 13 Uhr mit Benjamin Kirsch. Der Bundestag hat die von der Bundesregierung geplante Apothekenreform beschlossen. Dadurch sollen Apothekerinnen und Apotheker mehr Kompetenzen bekommen. Jan Zimmermann in Berlin erklärt, was sich konkret ändern soll.
2: Die Apotheken sollen künftig mehr machen dürfen, erhalten also zusätzliche Befugnisse. Schon jetzt können sich Erwachsene in Apotheken gegen Grippe und alle über 12 Jahre gegen Corona impfen lassen. Mit der Reform sollen mehr Impfungen möglich sein, zum Beispiel auch gegen Tetanus und Hepatitis. Auch sollen Kunden mehr Vorsorge, Tests und Beratungen in Apotheken erhalten. Und in bestimmten Fällen soll man auch verschreibungspflichtige Medikamente ohne ärztliches Rezept bekommen, etwa bei chronischen Krankheiten oder einfachen Beschwerden. Insgesamt geht es darum, die Apotheken wirtschaftlich zu stärken, indem sie mehr anbieten dürfen als bislang.
1: Der Streit über den Iran-Krieg zwischen den USA und der europäischen NATO-Partnern wird Thema beim Gipfel des transatlantischen Bündnisses im Juli. Das kündigte US-Außenminister Rubio beim Außenministertreffen heute Mittag in Schweden an. Einzelheiten dazu von Thomas Spickhofen in Helsingborg.
3: Mit Blick auf den Iran hat Rubio nochmal bekräftigt, man sei in Washington darüber enttäuscht, wie manche NATO-Verbündeten auf die Operationen der USA im Nahen Osten reagiert hätten. Darüber werde man reden müssen, sagte Rubio, natürlich auch später auf Ebene der Regierungschefs, also auf dem NATO-Gipfel, der in 6 Wochen in Ankara stattfinden wird. Zu den laufenden Gesprächen mit dem Iran sagte Rubio nur, es gebe leichte Fortschritte, aber er wollte da dann auch nicht näher drauf eingehen.
1: Bei einem ukrainischen Drohnenangriff auf ein Berufsschulgebäude und ein Wohnheim im russisch besetzten Gebiet Luhansk in der Ostukraine sind nach russischen Behördenangaben mindestens 4 Menschen getötet worden. Knapp 40 weitere seien verletzt worden, heißt es. In den Gebäuden sollen sich zum Zeitpunkt des Angriffs in der vergangenen Nacht knapp 90 Jugendliche im Alter zwischen 14 und 18 Jahren aufgehalten haben. Die Angaben lassen sich nicht unabhängig überprüfen. Von der Ukraine liegt bisher keine Stellungnahme vor. Im vergangenen Jahr sind so wenige neue Wohnungen entstanden wie seit 14 Jahren nicht mehr. Nach Berechnungen des Statistischen Bundesamtes waren es rund 206.000, das sind 18% weniger als im Jahr davor. Aus Berlin Oliver Neuroth.
4: Bundesbauministerin Huberts spricht von schlechten Zahlen. Sie nennt 206.000 neue Wohnungen in einem Jahr zu wenig. Allerdings sieht Huberts einen Hoffnungsschimmer. Die Zahl der Baugenehmigungen ist im vergangenen Jahr stark angestiegen, nämlich um knapp 11%. Der Bundesverband Deutscher Wohnungs- und Immobilienunternehmen erklärt, hunderttausende genehmigte Wohnungen würden wegen hoher Kosten und komplizierter Verfahren nicht realisiert. Laut Statistik gab es Ende vergangenen Jahres rund 760.000 genehmigte, aber noch nicht fertiggestellte Wohnungen. Das Verbändebündnis Wohnungsbau bezeichnet die neuen Zahlen als dramatisch. Das Bündnis fordert, dass das Programm der Bundesregierung für einfacheres Bauen mit niedrigeren Standards schneller umgesetzt wird. Außerdem verlangt es eine attraktivere staatliche Bauförderung. Nach verschiedenen Schätzungen fehlen bundesweit rund 1 Million Wohnungen.
1: Die Landwirte in Europa sollen wieder günstiger an bestimmte Düngemittel kommen. Der Rat der EU hat beschlossen, die Einfuhrzölle auf stickstoffhaltige Düngemittel für ein Jahr auszusetzen. Davon betroffen sind auch Vorprodukte wie Ammoniak und Harnstoff. Die EU-Kommission geht davon aus, dass Landwirte und Hersteller dadurch etwa 60 Millionen Euro einsparen können. Von der Ausnahme nicht betroffen sind Produkte aus Russland und Belarus. Die Preise für Düngemittel sind seit 2021 deutlich gestiegen. Dies wirkt sich auch auf die Lebensmittelpreise aus. Zum erwarteten heißen Pfingstwochenende hat das niedersächsische Umweltministerium die Menschen zum Wassersparen aufgerufen. Umweltminister Meyer von den Grünen sagte, Grundwasser, das mehr als 80% des Trinkwassers liefere, werde knapper. Laut Umweltministerium weisen mehr als die Hälfte der niedersächsischen Messstellen niedrigere Grundwasserstände aus als im langjährigen Mittel. Trotz teils kräftiger Niederschläge liege der Wasserstand in den Talsperren des Harzes niedriger als gewohnt. Meyer sagte der Hannoverschen Allgemeinen, aufgrund der Klimakrise sei mit zunehmenden Trockenphasen zu rechnen. Vermehrter Starkregen gleiche das nicht aus. Das waren die Nachrichten. Das Wetter in Norddeutschland, teils Sonne, teils dichte Wolkenfelder, meist trocken, östlich der Elbe einzelne Schauer, Höchstwerte 17 bis 26 Grad. Morgen warm und trocken, im Nordwesten später Schauer oder Gewitter, Höchstwerte 24 bis 29 Grad. Am Sonntag freundlich 16 bis 28 Grad und am Montag viel Sonne bei Temperaturen bis 30 Grad. Es ist jetzt 13.05 Uhr.
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2: Und hier geht's gleich weiter mit Ray und ihrem Titel Worth It aus dem Soundtrack von Der Teufel was immer mit Prada. Folge 2. Jedenfalls eine super Nummer von Ray, der großartigen britischen Sängerin. Und dann habe ich Gäste hier, Sven Bünger und Phil Siemers von der Soul Lounge. Also freut euch.

0: Ray Worth It aus dem Soundtrack von Der Teufel trägt Prada. So heißt es genau, voll Volume 2. So, ich bin nicht mehr allein im Studio. Ich begrüße hier jetzt Sven Bünger und Phil Siemers. Hallo, hallo ihr beiden.
1: Hallo, Peter.
0: Und die beiden sind natürlich Mitglieder der Soul Lounge. Natürlich ist Sven der Urvater, würde ich mal sagen, der Godfather, der Begründer, zum Beispiel mit Bela damals zusammen, der Soul Lounge. Wann genau hast du diese Band gegründet?
2: 2001 haben wir die Band gegründet. Oh. Damals war es so, dass unsere Sängerin bei Cultured Pearls, die Astrid, schwanger wurde und wir plötzlich nichts mehr zu tun hatten und Langeweile hatten. Da sind wir auf die Idee gekommen, lass uns eine Band gründen, und diesmal haben wir aber keine feste Sängerin, sondern wir wechseln die immer. Das war so die Idee. Und wir haben vor allen Dingen alle 2 Monate live gespielt, hier in Hamburg und in Berlin.
0: Ich weiß.
2: Quasi Mono.
0: Ja, und am Anfang dachte ich, ihr seid so eine Jam-Band, so eine Session-Band, ehrlich gesagt. Aber es war doch schon ein größeres Konzept dahinter.
2: Ja, nee, das war eher Zufall. Das Konzept kam dann mit dem Weg, muss man sagen, weil es immer mehr Leute kamen. Und irgendwann kamen auch die Plattenfirmen und haben uns angeboten, eine Platte zu machen. Und dann mussten wir irgendwie eine richtige Platte machen. Mhm. Und dann wurde es irgendwie ein bisschen konzeptioneller. Am Anfang war eigentlich die Idee, wir hatten eine Band, eine feste Band und wechselnde Sänger.
0: Ich kann einfach mal erzählen, wie ich Soul Lounge zum ersten Mal gesehen habe. Ich gehe ins Knust und in einer Ecke steht da eine Band und spielt unfassbar tolles Funk- und Soul-Musik. Und da ist ein Sänger, den ich auch noch nie live gesehen habe. Das war Roger Cicero. Und mir fiel ja alles aus dem Gesicht. Das war so großartig. Also Roger war einer eurer ersten Starsänger. Und dann natürlich viele. Astrid kam dann auch noch dazu. Und später Johannes Oerding. Und ganz, ganz viele Leute, die sehr prominent geworden sind. Also ihr wart praktisch so der Kindergarten für viele Musiker, die im Bereich Soul und Pop dann erfolgreich geworden sind. Und jetzt gibt's natürlich die wievielte Variante der Soul Lounge.
2: Naja, es ist vor allen Dingen 25-jähriges Jubiläum.
0: Genau.
2: Und die Variante, das habe ich gar nicht mitgezählt. Also es hat sich über die Zeit einfach so entwickelt, dass ich so eine Art Handballtrainer geworden bin, der immer guckt, dass alle pünktlich zum Training kommen und zum Spiel. Und mittlerweile haben auch die Musiker jetzt gewechselt, sind neue Musiker dabei.
0: Okay.
2: Zu der Platte natürlich wieder eine feste Combo sozusagen. Und wir freuen uns.
0: Und Phil Siemers ist jetzt einer der neuen Stars der Soul Lounge, der ja selbst Platten macht, der selbst eine Karriere hat. Also der braucht die Soul Lounge eigentlich gar nicht. Aber er macht's gerne. Ja, warum bist du eigentlich dabei, Phil?
3: Ich liebe es einfach, mit dieser fantastischen Band zu spielen. Das Geile ist, ehrlich gesagt, in der Probe macht schon mal richtig Bock, aber immer, sobald dann irgendwie die Lichter auf der echten Bühne an sind, hat das Ganze immer so 150% mehr als im Proberaum, und alle werden nach vorne geschoben, und alle, auch die vielleicht Gäste, die noch nicht so oft auf der Bühne standen oder mit so einer Band im Rücken, werden irgendwie so auf 5 andere Level katapultiert, und das erfahre ich jedes Mal wieder, obwohl ich schon so oft mit denen gespielt habe, und das macht jedes Mal riesen Bock.
0: Gut, und jetzt erscheint zum 25-jährigen Jubiläum eine neue Platte, die heißt Keep the Funk Alive, was ja nun wirklich ein Motto ist, ne? Und aus der Platte wollen wir jetzt was vorspielen, denn die erscheint wann, oder ist sie schon erschienen?
2: Nee, die erscheint am Freitag, am 22.
0: Jetzt, also am Freitag.
2: An dem wir auch live spielen werden.
0: Genau, das werden wir alles genau ankündigen, und alle Daten, die sonst damit zu tun haben. Aus diesem neuen Album jetzt die Soul Lounge, und du bist der Featured-Sänger, also ihr habt ja immer verschiedene, unterschiedliche Sänger, und ich habe die Nummern rausgesucht, die du singst, und die Nummer heißt Worked Up. Hier sind Soul Lounge.

0: Wow, Worked Up, Soul Lounge featuring Phil Siemers. Wirklich ein Monster-Track und das groovt unglaublich. Vom neuen Album Keep the Funk Alive und ja, das muss man unbedingt live sehen. Und ihr habt doch gleich jetzt am Freitag eure große Live-Premiere für das neue Album, ne?
1: Am Freitag spielen wir im Kent Club.
0: Ja, im Kent Club.
1: Ein VÖ-Konzert, wo dieses Album vorgestellt wird, mit ganz vielen Gästen. Ich glaube, das sind so viele Gäste wie noch nie. 8 Sängerinnen und Sänger sind
0: Ach, dabei. Ach du je. Also eine ganze Menge. Und ist der jetzt hier gleich gefeatured wird, auch dabei? Johannes?
1: Er weiß es noch nicht so
0: er
1: genau.
0: Er weiß es noch nicht. Das ist gut. Aber gut, ihr habt so viele großartige Sänger, ne? Genau. Also Johannes ist ja, wie gesagt, einer, der auch schon vor 15 Jahren etwa dabei war. Also ich kann mich erinnern an Konzerte so in späten 2000er Jahren. Da war er schon dabei. Also 2008 oder so.
1: 2009 war er war dabei. Haben wir auch noch zusammen mit Roger haben wir den Fliegenden Bolden mal gespielt.
0: Und jetzt ist er auch auf diesem Album wieder drauf. War es eigentlich schwierig, ihn zu überreden?
1: Nee, der hat sofort ja gesagt. Mhm. Hat sich sofort gefreut. Es kam mir irgendwann in den Kopf, weil es eben nicht nur ein neues Album ist, sondern auch eben 25-jähriges Jubiläum. Und da dachte ich, alle Leute, die sehr wichtig waren, sollten auf diesem Album sein. Und ich habe ihm eine Nachricht geschickt und es kam sofort, jo, ich bin dabei. Wann soll ich da sein?
0: Ja, das ist auch das Gute an ihm, wirklich. Ne? Er ziert sich nicht und er macht da keine Sperenzchen. Wenn er Lust hat, irgendwie mit Leuten zu spielen und Musik zu machen, dann macht er das. Ne? Und das ist das Positive, nicht dieses Stargehabe von anderen Leuten. Und er könnte es sich ja erlauben. Ich meine, er spielt im Volksparkstadion. Und das ist ja auch schon mal eine kleine Nummer. So, da ist das Stück nun auf diesem Album. Es heißt After All. Und da hören wir eben Johannes Oerding mit der Soul Lounge.

After All, die Soul Lounge featuring Johannes Oerding. Und wie gesagt, am 22. am Freitag das große Premiere-Konzert für das neue Album Keep the Funk Alive. Und auf diesem Album ist auch ein Song, den Phil Siemer singt. Und Phil hat seine Gitarre mitgebracht. Und das ist das besonders Schöne. Er wird uns diesen Song jetzt live hier singen. Und mit einem Mikro, wie das vor 50 Jahren so war. Mal sehen, wie das jetzt hier klingt. Phil Siemers und Mystery.

0: Phil Siemers live hier im Studio mit Mystery, dem neuen Stück von Soul Lounge. Und Phil, wo wir gerade dabei sind, du hast ja auch Soloplatten gemacht. Wie viele hast du mittlerweile schon gemacht?
1: 3 Alben gibt es mittlerweile.
0: Und vom jüngsten spielen wir hier Was, wenn doch?
1: Oh, yeah.
0: Wo du schon mal hier bist, wollen wir auch das hören.
1: Schön,
0: Phil Siemers.

0: Wunderbare Nummer von Phil Siemers. Wie hieß das Album noch?
1: Genau, wie der Song, Was wenn doch.
0: Was wenn doch, so heißt es doch auch, genau. Klasse Album, und wir hören gleich nochmal einen anderen Track, den du als Solist gemacht hast, zusammen mit zwei anderen Künstlern, mit Pohlmann und mit Lina Marley. Und das ist ein ganz besonderes Ding, nämlich das ist ein Song von Stoppock.
1: Ja.
0: Und es gibt ein Tribute-Album für Stoppock, das bald erscheint. Ich glaube, es ist noch gar nicht draußen. Und
1: nee, ich glaub, es kommt noch, ja.
0: Hier geht's weiter mit Phil Siemers, Pohlmann und Lina Marley mit dem Song von Stoppock, Wetterprophet.

0: Wunderschön. Wetterprophet in der neuen Version von Phil Siemers mit Pohlmann und Lina Marley. Ganz großartig. So, Sven, erzähl doch nochmal, wer am nächsten Freitag dabei ist bei diesem Jubiläumskonzert. Es gibt ja so viele Vokalisten und Musiker, die die Geschichte von Soul Lounge mitgeschrieben haben.
1: Ja, es gibt ganz tolle Leute, die dabei sind. Einmal ist Miu dabei aus Hamburg, eine tolle Soul-Sängerin. Dann Clio, das ist eine neue Sängerin aus Hamburg, die auch viel im Jazz macht. Dann ist Mirella dabei von dem ganz tollen Chor Born to Sing. Ah. Das ist eine totale Neuentdeckung, gefördert von Sammy Deluxe. Das sind so 50 Leute, die an einem Riesenchor singen. Ganz toll. Dann ist dabei Debbie Smith, eine tolle Sängerin. Mhm. Moritz Kruid, ein Blues-Gitarrist, der auch auf After All das Gitarrensolo gespielt hat. Katharina Schwenk und Schwerk, genau.
0: Phil ist auch dabei.
1: Und Phil natürlich, den darf ich jetzt nicht vergessen. Aber der war schon dabei. Genau, also 8 Leute sind dabei, in verschiedenen Konstellationen, mit Chor und so weiter.
0: Und spielt ihr denn auch die Klassiker, die aus der Soul Lounge-Geschichte eigentlich viele Leute kennen, oder spielt ihr Songs von, nur Songs vom neuen Album?
1: Das ist gemischt. Wir spielen auf jeden Fall auch Love and Happiness von Al Green.
0: Gerne gesehen.
1: Immer gerne gesehen. Und ein paar alte Stücke auch von der Soul Lounge. Und aber schon hauptsächlich das neue Album.
0: Super, da freue ich mich sehr drauf dann für euch. Und das Album ist jetzt auch draußen. Am Freitag kommt es raus, Keep the Funk Alive. Und wir hören jetzt gleich nochmal die Studioversion von Mystery, dem Song, den wir gerade von Phil hier live im Studio gehört haben. Und ja, ein bisschen anders, und aber er war klasse in der akustischen Version, fand ich wirklich toll. Ich bedanke mich ganz herzlich, dass ihr hier wart, Sven Vielen Bünger, Dank, Phil Siemers, und viel, viel Glück für Soul Lounge und Phil für deine Soloplatten.
1: Vielen
0: Unbedingt.
1: Dank.
0: Die müssen unter die Leute, denn so viele Sänger in der Art und der Qualität wie dich gibt's hierzulande nicht. Alles gut.
1: Vielen Dank.
0: Soul Lounge mit Phil Siemers und Mystery. Danke euch. Ciao.
1: Danke, Peter.

Und hier ist der NDR 2 mit den Brooklyn Funk Essentials. Sie haben ein neues Album, das Black Butterfly heißt. Bust the Bust Shop hieß dieser wirklich großartig groovende Track. Und hier kommt der Mann, den wir vorhin schon mit der Soul Lounge gehört haben, diesmal als Mitglied der Gruppe von Künstlerinnen und Künstlern, die Udo Lindenberg zum 80. gratuliert haben mit dem Tribute-Album We Love Udo. Hier ist es, Johannes Oerding, Johnny, wie Udo so sagt, Johnny mit Wenn du durchhängst, seiner neuen großartigen Version des Lindenberg-Klassikers.

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1: Jan Delay mit leicht verändertem Text. Er wollte nach London in einer bluesigen, souligen Version auch auf We Love Udo. Da ist wirklich eine Sammlung von so tollen neuen Versionen der Lindenberg-Klassiker. Wirklich großartiges Album und wirklich schön von Jan Delay mal wieder was von ihm zu hören, das so richtig an die Seele geht. Gut, hier kommt Peter Frampton mit einem Gast, mit Sheryl Crow. Und die beiden sind hier zu hören mit Breaking the Mold.

Peter Frampton, frisch wie immer, Breaking the Mode mit Sheryl Crow. Und das war's auch schon für heute. Ich sag bye-bye, bis zum nächsten Mittwoch, 18 Uhr, mit Brooklyn Funk Essentials. Never give up in diesem Sinne.

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1: Um 14 Uhr mit Benjamin Kirsch. Der Bundestag hat die von der Bundesregierung geplante Apothekenreform beschlossen. Dadurch sollen Apothekerinnen und Apotheker mehr Kompetenzen bekommen. Jan Zimmermann in Berlin erklärt, was sich konkret ändern soll.
2: Die Apotheken sollen künftig mehr machen dürfen, erhalten also zusätzliche Befugnisse. Schon jetzt können sich Erwachsene in Apotheken gegen Grippe und alle über 12 Jahre gegen Corona impfen lassen. Mit der Reform sollen mehr Impfungen möglich sein, zum Beispiel auch gegen Tetanus und Hepatitis. Auch sollen Kunden mehr Vorsorge, Tests und Beratungen in Apotheken erhalten. Und in bestimmten Fällen soll man auch verschreibungspflichtige Medikamente ohne ärztliches Rezept bekommen, etwa bei chronischen Krankheiten oder einfachen Beschwerden. Insgesamt geht es darum, die Apotheken wirtschaftlich zu stärken, indem sie mehr anbieten dürfen als bislang.
1: Der Streit über den Iran-Krieg zwischen den USA und den europäischen NATO-Partnern wird Thema beim Gipfel des transatlantischen Bündnisses im Juli. Das kündigte US-Außenminister Rubio beim Außenministertreffen heute Mittag in Schweden an. Einzelheiten dazu von Thomas Spickhofen in Helsingborg.
3: Mit Blick auf den Iran hat Rubio nochmal bekräftigt, man sei in Washington darüber enttäuscht, wie manche NATO-Verbündeten auf die Operationen der USA im Nahen Osten reagiert hätten. Darüber werde man reden müssen, sagte Rubio, natürlich auch später auf Ebene der Regierungschefs, also auf dem NATO-Gipfel, der in 6 Wochen in Ankara stattfinden wird. Zu den laufenden Gesprächen mit dem Iran sagte Rubio nur, es gebe leichte Fortschritte, aber er wollte da dann auch nicht näher drauf eingehen.
1: Bei einem ukrainischen Drohnenangriff auf ein Berufsschulgebäude und ein Wohnheim im russisch besetzten Gebiet Luhansk in der Ostukraine sind nach russischen Behördenangaben mindestens 4 Menschen getötet worden. Knapp 40 weitere seien verletzt worden, heißt es. In den Gebäuden sollen sich zum Zeitpunkt des Angriffs in der vergangenen Nacht knapp 90 Jugendliche im Alter zwischen 14 und 18 Jahren aufgehalten haben. Die Angaben lassen sich nicht unabhängig überprüfen. Von der Ukraine liegt bisher keine Stellungnahme vor. Im vergangenen Jahr sind so wenige neue Wohnungen entstanden wie seit 14 Jahren nicht mehr. Nach Berechnungen des Statistischen Bundesamtes waren es rund 206.000. Das sind 18% weniger als im Jahr davor. Aus Berlin, Oliver Neuroth.
4: Bundesbauministerin Huberts spricht von schlechten Zahlen. Sie nennt 206.000 neue Wohnungen in einem Jahr zu wenig. Allerdings sieht Huberts einen Hoffnungsschimmer. Die Zahl der Baugenehmigungen ist im vergangenen Jahr stark angestiegen, nämlich um knapp 11%. Der Bundesverband Deutscher Wohnungs- und Immobilienunternehmen erklärt, hunderttausende genehmigte Wohnungen würden wegen hoher Kosten und komplizierter Verfahren nicht realisiert. Laut Statistik gab es Ende vergangenen Jahres rund 760.000 genehmigte, aber noch nicht fertiggestellte Wohnungen. Das Verbändebündnis Wohnungsbau bezeichnet die neuen Zahlen als dramatisch. Das Bündnis fordert, dass das Programm der Bundesregierung für einfacheres Bauen mit niedrigeren Standards schneller umgesetzt wird. Außerdem verlangt es eine attraktivere staatliche Bauförderung. Nach verschiedenen Schätzungen fehlen bundesweit rund 1 Million Wohnungen.
1: Die Landwirte in Europa sollen wieder günstiger an bestimmte Düngemittel kommen. Der Rat der EU hat beschlossen, die Einfuhrzölle auf stickstoffhaltige Düngemittel für ein Jahr auszusetzen. Davon betroffen sind auch Vorprodukte wie Ammoniak und Harnstoff. Die EU-Kommission geht davon aus, dass Landwirte und Hersteller dadurch etwa 60 Millionen Euro einsparen können. Von der Ausnahme nicht betroffen sind Produkte aus Russland und Belarus. Die Preise für Düngemittel sind seit 2021 deutlich gestiegen. Dies wirkt sich auch auf die Lebensmittelpreise aus. Alfred Gislason bleibt weiter Bundestrainer der deutschen Handballnationalmannschaft. Der Deutsche Handballbund hat den Vertrag mit dem Isländer bis zu den Olympischen Spielen 2028 verlängert. Der 66-Jährige ist seit Februar 2020 im Amt. Mit ihm hat das DHB-Team beim Olympia 2024 und der EM in diesem Jahr jeweils die Silbermedaille geholt. Zuletzt war immer wieder über einen möglichen Nachfolger diskutiert worden. Das nächste große Handballturnier, die WM, findet dann vom 13. bis 31. Januar 2027 in Deutschland statt. Das waren die Nachrichten. Das Wetter in Norddeutschland, teils Sonne, teils dichte Wolkenfelder, meistens trocken, nur östlich der Elbe einzelne Schauer, Höchstwerte 17 bis 26 Grad. Morgen warm und trocken, im Nordwesten später Schauer oder Gewitter, Höchstwerte 24 bis 29 Grad. Am Sonntag freundlich 16 bis 28 Grad und am Montag viel Sonne bei Temperaturen bis 30 Grad. Es ist jetzt 14.05 Uhr.
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8: Die besten neuen Tracks in einer Show ab jetzt 3 Stunden lang. Gracie Abrams, die hat ihr neues Album angekündigt. Erster Song davon ist jetzt draußen, da gehen wir rein. Tove Lo aus Schweden hat mit, finde ich, den besten Track der Woche gedroppt. Und wir gehen gleich in den WM-Song 2026. Macht euch einen cuten Abend, Leute.
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0: Also bei Shakira läuft auf jeden Fall gerade anders.
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0: Imagine, ihr kriegt einfach Steuerrückzahlung von 55 Millionen Euro. Ist ein bisschen fernab unserer Realität, trotzdem ist krass. Und das geht gerade bei Shakira. Das spanische Finanzamt muss ihr die Kohle jetzt einfach überweisen. Es gab nämlich jahrelang einen Steuerstreit. Angeblich sollte sie Steuerbetrug begangen haben. Jetzt hat sich herausgestellt, die spanischen Behörden haben einen Fehler gemacht und sie kriegt einfach 55 Millionen Euro einfach zurück aufs Konto. Das ist absolut insane. Und dieses Jahr ist sie auch wieder Miss WM. Also 2026 für sie wirklich nochmal anders wild. Und sie singt den offiziellen Song der Fußball-WM der Männer. Es geht schon in 3 Wochen los in Mexico City. Und eigentlich muss man auch sagen, Shakira, sichere Bank, Waka Waka 2010 gemacht, 2014 noch einen Song für die WM gedroppt, jetzt wieder zusammen mit Burna Boy. Ist bis jetzt, finde ich, fast der beste von allen, finde ich. Na, bei Enjoy Play, Shakira und Burna Boy.

0: MGK mit Klischee hier bei Enjoy Play. Ey, stell dir vor, du lernst eine Person im Studium kennen, ihr matcht komplett und ein paar Jahre später bringt ihr einfach euer erstes Album raus.
1: Das

0: Check.
1: Ist genauso bei den Jungs passiert. Kasi und Antonius, mittlerweile einer der größten Newcomer im deutschen Indie-Pop, haben sich in Freiburg beim Studieren kennengelernt und dann jetzt im Frühjahr ihr Debütalbum rausgehauen, heißt Kids. Und im Interview mit uns haben sie erzählt, wo die Inspiration für das Album eigentlich herkam.
2: Als erstes stand der Name des Albums und das war dann auch so ein bisschen, weil es gibt so eine bekannte Single von MGMT, Kids, oder ein Album auch von Mac Miller, und das war dann so ein bisschen soundmäßig die Inspiration und die Welt, in der wir uns bewegen wollten. Und generell, wir machen jetzt so seit 3,5 Jahren so zusammen, oder so seit 3 Jahren zusammen Mucke, auf Ernst. Wir haben eh immer das gemacht, worauf wir Bock hatten, aber wenn man halt zum 30. Mal einen Indie-Song schreibt, dann macht es irgendwann auch keinen Spaß mehr.
1: Dafür haben sie auf jeden Fall ein sehr, sehr lässiges Debütalbum rausgehauen. Kommt ihr jetzt hier bei Enjoy Play? Kasi und Antonius, kommst runter, bin hier.

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0: Neu bei Enjoy. Shaboozy, Born to Die.
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Sie wird oft als das neue It-Girl des Country-Pop beschrieben. Und es wird auf jeden Fall Zeit, dass sie auch hier bei uns ein bisschen mehr Aufmerksamkeit kriegt, weil so viele haben von ihr wahrscheinlich noch nicht gehört. Es geht um Stella Lefty in den USA, schon eine der heftigsten Newcomerinnen, vor allem im Country-Pop. Das ging alles sehr, sehr schnell. Auf Social Media hat sie sich eine krasse Fanbase aufgebaut. Im März ist sie mit einem Song heftig viral gegangen und jetzt alleine bei Spotify einfach so über 10 Millionen monatliche Listeners. Also das ging alles wahnsinnig schnell bei ihr. Jetzt hat sie letzten Freitag ihre neue EP veröffentlicht und dieser Song ist auch mit drauf, zusammen mit Vincent Mason, neu bei Enjoy Play, Stella Lefty mit Some.

mit Blade Runner hier bei Enjoy Play. 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Und Alok und Khalid habe ich jetzt für euch mit Dive Into Me hier bei Enjoy Play.

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1: Um 15 Uhr mit Tarek Yusbashi. Der Bundestag hat die von der Bundesregierung geplante Apothekenreform beschlossen. Dadurch sollen Apothekerinnen und Apotheker mehr Kompetenzen bekommen. Jan Zimmermann in Berlin erklärt, was sich konkret ändern soll.
2: Die Apotheken sollen künftig mehr machen dürfen, erhalten also zusätzliche Befugnisse. Schon jetzt können sich Erwachsene in Apotheken gegen Grippe und alle über 12 Jahre gegen Corona impfen lassen. Mit der Reform sollen mehr Impfungen möglich sein, zum Beispiel auch gegen Tetanus und Hepatitis. Auch sollen Kunden mehr Vorsorge, Tests und Beratungen in Apotheken erhalten. Und in bestimmten Fällen soll man auch verschreibungspflichtige Medikamente ohne ärztliches Rezept bekommen, etwa bei chronischen Krankheiten oder einfachen Beschwerden. Insgesamt geht es darum, die Apotheken wirtschaftlich zu stärken, indem sie mehr anbieten dürfen als bislang.
1: NATO-Generalsekretär Rutte hat ein positives Fazit des Außenministertreffens im schwedischen Helsingborg gezogen. In dem transatlantischen Bündnis müsse es in Zukunft eine gerechtere Lastenverteilung geben. Auf eine Nachfrage zur künftigen Truppenstärke der USA in Europa reagierte der NATO-Generalsekretär ausweichend und verwies auf die Geheimhaltung solcher Zahlen. Die europäischen Partner müssten aber mehr Verantwortung übernehmen, um die Verteidigungsfähigkeit gewährleisten zu können. Alle Beteiligten seien bereit, mehr Geld für die Verteidigung zu investieren, so Rutte. Auch die Unterstützung der Ukraine im russischen Angriffskrieg gehe unvermindert weiter, sagte der NATO-Generalsekretär. Bei einem ukrainischen Drohnenangriff auf ein Berufsschulgebäude und ein Wohnheim im russisch besetzten Luhansk in der Ostukraine sind nach russischen Behördenangaben mehrere Menschen getötet worden. Knapp 40 seien verletzt worden, heißt es. In den Gebäuden soll sich zum Zeitpunkt des Angriffs in der vergangenen Nacht knapp 90 Jugendliche im Alter zwischen 14 und 18 Jahren aufgehalten haben. Die Angaben lassen sich nicht unabhängig überprüfen. Von der Ukraine liegt bisher keine Stellungnahme vor. Durch einen Cyberangriff auf den Abrechnungsservice Unimed mit Sitz im Saarland wurden Daten von Zehntausenden Klinikpatientinnen und Patienten in Deutschland gestohlen. Betroffen sind Privatversicherte, Zusatzversicherte und Selbstzahler. Aus Saarbrücken Florian Rachbary-Nejat.
3: So sollen allein an der Uniklinik Köln 30.000 Menschen betroffen sein. In Baden-Württemberg erbeuteten die Diebe Daten von mehr als 72.000 Patienten der Universitätskliniken Freiburg, Ulm, Heidelberg und Tübingen. Laut Bundesamt für Sicherheit in der Informationstechnik, BSI, können die erbeuteten Daten für Betrugsmaschen genutzt werden, gerade im digitalen Raum. So könnten beispielsweise Ansprachen an potenzielle Betrugsopfer in sogenannten Phishing-Mails persönlicher gestaltet werden. Auch Erpressungsversuche mit sensiblen medizinischen Daten seien denkbar, so ein BSI-Sprecher. Der Zahlungsdienstleister Unimed reagierte mittlerweile auf den Vorfall, zeigte sich erschüttert und betonte in einer Stellungnahme, das interne System sei zusammen mit Experten abgesichert und gehärtet worden.
1: Im vergangenen Jahr sind so wenig neue Wohnungen entstanden wie seit 14 Jahren nicht mehr. Nach Berechnungen des Statistischen Bundesamts waren es rund 206.000. Das sind 18% weniger als im Jahr davor. Aus Berlin, Oliver Neuroth.
4: Bundesbauministerin Huberts spricht von schlechten Zahlen. Sie nennt 206.000 neue Wohnungen in einem Jahr zu wenig. Allerdings sieht Huberts einen Hoffnungsschimmer. Die Zahl der Baugenehmigungen ist im vergangenen Jahr stark angestiegen, nämlich um knapp 11%. Der Bundesverband Deutscher Wohnungs- und Immobilienunternehmen erklärt, hunderttausende genehmigte Wohnungen würden wegen hoher Kosten und komplizierter Verfahren nicht realisiert. Laut Statistik gab es Ende vergangenen Jahres rund 760.000 genehmigte, aber noch nicht fertiggestellte Wohnungen. Das Verbändebündnis Wohnungsbau bezeichnet die neuen Zahlen als dramatisch. Das Bündnis fordert, dass das Programm der Bundesregierung für einfacheres Bauen mit niedrigeren Standards schneller umgesetzt wird. Außerdem verlangt es eine attraktivere staatliche Bauförderung. Nach verschiedenen Schätzungen fehlen bundesweit rund 1 Million Wohnungen.
1: Die Bremer Polizei ermittelt gegen eine rechtsextremistische Gruppierung. Wie ein Sprecher mitteilte, wurden gestern in Bremen und Niedersachsen mehrere Wohnungen durchsucht. Dabei seien Datenträger, Waffen und rechtsextremistisches Propagandamaterial sichergestellt worden. Die Ermittlungen richten sich gegen 9 Beschuldigte im Alter von 15 bis 24 Jahren. Sie werden der Gruppierung Weser-Ems-Aktion zugerechnet. Den Beschuldigten wird vorgeworfen, in Chatgruppen rechtsextremistische Bilder sowie Nachrichten mit Hakenkreuzen und volksverhetzenden Inhalten verbreitet zu haben. Das waren die Nachrichten. Das Wetter in Norddeutschland meist trocken, östlich der Elbe einzelne Schauer bei 17 bis 26 Grad. Morgen liegen die Höchstwerte bei 24 bis 29 Grad. Es ist 15.05 Uhr.
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8: Ey, Materia, einfach wieder krasses Album rausgehauen und Norden Represent. Sowieso bei Materia ja oft so, weil er aus Rostock kommt, aber auch Hamburg kommt auf dem neuen Album von ihm gut weg. Vor allem eine ganz bestimmte Iconic-Kneipe in Hamburg-Altona. Da haben sie das Musikvideo gedreht, einfach in einem One-Take. Zum Song Neun Leben, eins übrig, bekommt ihr gleich nach BTS. Macht's euch muckelig.

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Enjoy Play hier, eure Show für neue Musik. Und mit der beste neue Track diese Woche kommt, finde ich, von Tove Lo. Einfach schon über seit 15 Jahren im Musikbusiness. Eine der krassesten Singer-Songwriterinnen aus Schweden. Und jetzt hat sie einfach ihr neues Album angekündigt. Das kommt im September. Auch eine Tour wird sie machen. Ich überlege irgendwie schon noch nach Berlin zu rollen, weil sie einfach anders heftig ist. Gerade ihr erster Track vom upcoming Album ist on point produziert. Das Songwriting ist krass. Und bei diesem Part schmelzen wir wirklich ein.

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0: echt aus Lüneburg, ja echt. Hatte letztes Jahr seinen kompletten Hype, weil er einfach nur krasse Sommertracks rausgehauen hat. Und jetzt spielt er einfach Support bei der US-Tour von The Kid LAROI. Und genau das hat er manifestiert.
1: So in 2022, I was not doing well.
2: 2022, da ging es mir nicht so gut und ich habe diese Sache gemacht, dass ich in mein Handy Sachen geschrieben habe, von denen ich mir wünsche, dass sie wahr werden. Und ich erinnere mich, dass ich da eingetippt habe, The Kid LAROI schreibt mir bei Insta, ob ich ihn auf seiner Tour begleiten will. Und genau das ist dann auch passiert.
0: Das ist krass. Also Leute, direkt Handy rausholen, ein paar Sachen reinschreiben und eben auch Tour gecheckt. Morgen Abend sind die einfach in Chicago. DMC kriegt ihr jetzt bei Enjoy.

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Lola Young, die morgen echt einen neuen Song droppt. Nach gefühlt einer halben Ewigkeit, richtig Hype drauf, hört ihr morgen natürlich hier bei Enjoy Play. Ey, und wenn einer das Promo-Game gedribbelt hat, dann auf jeden Fall Chiago. Chiago feiert gerade sein quasi Comeback. Ein paar Monate hat er sich von Social Media verabschiedet, so. Also Anfang des Jahres war komplett weg. Dann so letzten Monat ganz viele Sachen bei Instagram gepostet als Chiago Hippie, barfuß, lange Haare. Haben viele von euch mitbekommen. Er so, ich habe jetzt zu mir selbst gefunden. Damit hat er natürlich krasse Klicks gemacht und dann einfach gejobbt, dass Ende August ein neues Album kommt. Heißt Chiago Musik. Titel auf jeden Fall sehr stabil und vom Sound geht's vielleicht sogar auch in eine andere Richtung, ne? Nicht mehr so Rap auf Techno-Beat. Klein Agumuk holt jetzt ein bisschen so Dubstep vielleicht zurück. Deutscher Skrillex schreiben auf jeden Fall seine Fans. Oh mein Gott, ist auch so schrullig. Ihr kriegt den jetzt neu bei Enjoy Play. Chiago mit Geld neu bei Enjoy Play.

hört Enjoy Play am Donnerstagabend. Ich war gerade verwirrt, welchen Abend haben wir? Daughter from Hell, so wird das neue Album von Grey.

0: Tracy Abrams heißen, kommt am 17. Juli. Erster Track daraus ist jetzt draußen. Alle Fans flippen natürlich komplett aus. Der Song heißt Hit the Wall und im US-Interview, da hat sie verraten, worum es in diesem Track geht.
1: I wrote that song after tour had ended and I was in New York.
2: Ich habe den Song nach meiner Tour in New York geschrieben, als ich mich einsam gefühlt habe. Die Stadt lässt sich manchmal klein fühlen. Ich habe meine Freunde vermisst und ich habe mich auch irgendwie von vielen Sachen in meinem Leben getrennt gefühlt. Beim Songschreiben konnte ich das erste Mal diese Gefühle mit Worten benennen.
1: In a while, I think I was able to put words to these feelings.
0: Gracie Abrams, Hit the Wall, bekommt ihr jetzt hier neu bei Enjoy Play.

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1: Um 16 Uhr mit Tarek Yusbaschi. Die NATO-Staaten sind laut Bundesaußenminister Wadewohl grundsätzlich dazu bereit, die Ukraine noch stärker als bisher finanziell zu unterstützen. Sein Plan, die schon zugesagten Hilfen noch weiter zu erhöhen, habe viel Zustimmung erhalten, sagte Wadewohl nach dem Außenministertreffen in Helsingborg. Generell gehe es angesichts der veränderten Sicherheitslage darum, die Ausgaben in die Verteidigungsfähigkeit der NATO zu erhöhen und die Lasten gerechter zu verteilen.
2: Wir stellen uns auf eine Zeit ein, das haben wir immer gesagt und das wird konkret, wo Europa einen stärkeren Pfeiler ausbildet, wo Europa mehr Verantwortung übernimmt, wo gleichzeitig die Vereinigten Staaten von Amerika sich einige ihrer Fähigkeiten anschauen und sie möglicherweise für andere Zwecke vorhalten müssen. So ist die Welt. Darauf muss insgesamt eine Antwort gegeben werden. Der Iran-Konflikt macht es ja geradezu nochmal deutlich jetzt, vor welchen Herausforderungen wir gemeinsam stehen. Und das wollen wir gemeinsam mit den USA machen.
1: Außenminister Wadewohl. Der Bundestag hat die Apothekenreform beschlossen. Künftig dürfen Apotheken mehr Leistungen anbieten, beispielsweise auch Tetanus- oder FSME-Impfungen durchführen. Bestimmte verschreibungspflichtige Medikamente können Patienten auch ohne ärztliches Rezept erhalten. Aus Berlin Dietrich Karl Meurer.
3: Für Kundinnen und Kunden bedeutet das oft weniger Arzttermine, kürzere Wege und schnellere Hilfe. Auch bei Lieferengpässen soll es schneller gehen. Fehlt ein Medikament, können Apotheken leichter ein gleichwertiges Präparat aus dem eigenen Bestand abgeben. Um die Versorgung vor allem auf dem Land zu verbessern, wird es einfacher, Zweigapotheken zu eröffnen. Zudem gibt es zusätzliche Unterstützung, etwa für Notdienste. Auch das feste Honorar pro verschreibungspflichtigen Medikament steigt. Mit der Reform reagiert die Bundesregierung auf sinkende Apothekenzahlen und steigende Kosten. Opposition und Krankenkassen warnen dagegen vor hohen Mehrkosten. Sie zweifeln an der Wirkung der neuen Regeln.
1: Bundesjustizministerin Hubig will Ehepartner besser vor häuslicher Gewalt schützen. Ihr Ministerium veröffentlichte einen entsprechenden Gesetzentwurf. Demnach muss das Trennungsjahr bei einer Scheidung nicht eingehalten werden, wenn häusliche Gewalt im Spiel ist. Die Reformpläne wurden an die Länder und an Verbände weitergeleitet. Schon jetzt ist eine Scheidung vor Ablauf des Trennungsjahres möglich, wenn die Situation für einen Partner eine unzumutbare Härte darstellt. Mit ihrem Gesetzentwurf präzisiert Hubig diese Voraussetzung. Durch einen Cyberangriff auf den Abrechnungsservice Unimed mit Sitz im Saarland sind Daten von Zehntausenden Klinikpatientinnen und Patienten in Deutschland gestohlen worden. Betroffen sind Privatversicherte, Zusatzversicherte und Selbstzahler. Aus Saarbrücken Florian Rachbari-Nejat.
4: So sollen allein an der Uniklinik Köln 30.000 Menschen betroffen sein. In Baden-Württemberg erbeuteten die Diebe Daten von mehr als 72.000 Patienten der Universitätskliniken Freiburg, Ulm, Heidelberg und Tübingen. Laut Bundesamt für Sicherheit in der Informationstechnik, BSI, können die erbeuteten Daten für Betrugsmaschen genutzt werden, gerade im digitalen Raum. So könnten beispielsweise Ansprachen an potenzielle Betrugsopfer in sogenannten Phishing-Mails persönlicher gestaltet werden. Auch Erpressungsversuche mit sensiblen medizinischen Daten seien denkbar, so ein BSI-Sprecher. Der Zahlungsdienstleister Unimed reagierte mittlerweile auf den Vorfall, zeigte sich erschüttert und betonte in einer Stellungnahme, das interne System sei zusammen mit Experten abgesichert und gehärtet worden.
1: In Niedersachsen verantworten katholische und evangelische Kirche künftig den Religionsunterricht an Schulen gemeinsam. Das neue bundesweit einzigartige Fach christliche Religion wird zum kommenden Schuljahr eingeführt. Es soll die Themen Sinnsuche, gesellschaftlicher Zusammenhalt und Umgang mit religiöser Vielfalt stärken. Das geht aus den Lehrplänen hervor, die Kultusministerium sowie die Kirchen in Hannover vorgestellt haben. Niedersachsen setze damit ein bundesweit wegweisendes Zeichen für Dialog, Kooperation und moderne religiöse Bildung, sagte Kultusministerin Hamburg. Alfred Gislason bleibt weiter Bundestrainer der deutschen Handballnationalmannschaft. Der Deutsche Handballbund hat den Vertrag mit dem Isländer bis zu den Olympischen Spielen 2028 verlängert. Der 66-Jährige ist seit Februar 2020 im Amt. Mit ihm hat das DHB-Team bei Olympia 2024 und der EM in diesem Jahr jeweils die Silbermedaille geholt. Zuletzt war über einen möglichen Nachfolger diskutiert worden. Das nächste große Handballturnier, die WM, findet im Januar 2027 in Deutschland statt. Das waren die Nachrichten. Das Wetter in Norddeutschland: meist trocken, östlich der Elbe einzelne Schauer bei Höchstwerten von 17 bis 26 Grad. Morgen auch warm und trocken bei Höchstwerten von 24 bis 29 Grad. Es ist 16.05 Uhr.
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7: Also Charlie XCX ist gerade wieder richtig on fire, ne? Mit ihrem neuen Song Rock Music hat sie auf jeden Fall schon ein Statement gesetzt. Das, was jetzt so kommt von ihr bald, vielleicht wahrscheinlich ein Album, geht wahrscheinlich sehr doll in den anderen Sound. Morgen kommt wieder ein neuer Song raus, SS26 wird er heißen. Geht wohl sehr in den Fashion-Vibe rein, was auch immer das heißen mag. Also morgen werdet ihr den Song auf jeden Fall hören. Ihr kriegt sie jetzt, Charlie XCX mit Dying For You. Macht euch einen entspannten Abend, Leute.

0: einfach in einer Karaoke-Bar in Hamburg entdeckt worden. Quasi. Ihr hört Enjoy Play und es geht um Hamburger Singer-Songwriterin Jolle. Die kennt ihr auch von Enjoy Play. Ihre Tracks haben wir euch hier oft gezeigt. Und 2025 ging sie mit diesem krass viral.
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0: Alle Märchen sind gelogen. Jetzt hat sie wieder einen neuen Song draußen, heißt Tief, und ist einfach so, so krass.

0: Also der Beat ist so krass und dann guckt man einfach rein in die Credits und denkt, okay, wer hat den denn eigentlich gemacht? Und es ist einfach von einem der heftigsten Producer Deutschlands, Bazazian, super viel für deutsche Acts gemacht. Und jetzt mit Jolle diesen Song bekommt ihr jetzt bei Angel Play, das Jolle mit Tief.
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1: Ihr hört jetzt einen Beitrag von Klaus Böllert für die katholische Kirche.
2: Dieser Song kommt fröhlich daher. Looking for Something von Naked featuring Arden Jones. Aber da fühlt sich jemand leer, das Leben sinnlos. Ich suche nach etwas. Diese Frage zieht sich durch das ganze Lied. Und das kenne ich auch, dieses Gefühl. Ich funktioniere, alles scheint gut geordnet, aber ich zähle die Stunden, alles dreht sich im Kreis und innerlich fühle ich mich ganz schön leer. Dann suche ich nach etwas. Und ich bin da nicht allein, oder? Vielleicht ist genau diese Sehnsucht in uns ein Hinweis darauf, dass unsere Seele nach Sinn sucht. Als gläubiger Christ sage ich, nach Gott sucht. Das Versprechen heißt ja nicht, dein Alltag wird einigermaßen funktionieren. Jesus hat gesagt, ich bin gekommen, damit sie das Leben haben und es in Fülle haben. Ist nicht so, dass das jeder Christ jeden Tag spürt, aber immer wieder schon. So geht es mir jedenfalls. Manchmal beginnt Glaube genau dort, wo ein Mensch erst einmal ehrlich sagt, ich suche nach etwas.
1: Das war ein Beitrag von Klaus Böllert für die katholische Kirche.
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0: nach Berlin.
1: Ihr hört Enjoy Play, es ist kurz nach 8:30. Das bedeutet, wir checken kurz, was auf den Straßen geht. Und ich habe nichts für euch, ich habe keine Meldung. Ich hoffe, ihr kommt einfach wohlig warm durch.
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1: Kurze Frage in die Runde. Was geht eigentlich gerade bei Shakira? Also dieses Jahr ist bisher fast so irgendwie ihr erfolgreichstes. Anfang Mai sie so an der Copacabana in Rio de Janeiro das größte Konzert ihrer Karriere gehabt. 2 Millionen Leute waren da. Jetzt bekommt sie eine Steuerrückzahlung von 55 Millionen Euro. Angeblich sollte sie nämlich Steuerbetrug begangen haben. Und jetzt hat sich rausgestellt, wirklich nach Jahren, dass die spanischen Behörden einfach einen Fehler gemacht haben und sie kriegt jetzt einfach diesen Batzen Geld aufs Konto. Und ganz nebenbei droppt sie natürlich den diesjährigen WM-Song. Featuring Burna Boy, heißt Die Die, bekommt ihr jetzt von Shakira hier bei Enjoy Play.

Danielle Hall und Dua Lipa Two Hearts hier bei Enjoy Play. Ich bin Insa und jetzt raus. Morgen Abend hört ihr hier wieder Sabine ab 18 Uhr mit ganz vielen neuen Tracks, die morgen rauskommen. Und das hier ist Maisie Peters mit My Regards. Macht euch noch einen schönen Abend.

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1: Um 17 Uhr mit Tarek Yusbashi. Der NATO-Außenministergipfel im schwedischen Helsingborg ist zu Ende und US-Chefdiplomat Rubio hat versucht, Sorgen bei den europäischen NATO-Verbündeten zu zerstreuen. Eine konkrete Gesamtzahl für die zukünftige US-Präsenz in Europa nannte er zwar nicht, aber Rubio erklärte, es werde dann weniger US-Soldaten in Europa geben.
2: Wir sind permanent mit den Bedrohungen weltweit konfrontiert und müssen deshalb auch unsere Truppenpräsenz permanent evaluieren. Ich kann natürlich verstehen, warum man in einigen NATO-Staaten jetzt nervös wird angesichts der Truppenverlegungen der Amerikaner. Aber es ist ganz klar, dass wir weniger Streitkräfte in Europa haben werden. Die Bewegung der Truppen aus Deutschland, da haben die Deutschen sich ja auch nicht drüber aufgeregt. Die haben gesagt, dann sind wir wieder bei der Truppenstärke, die wir 2022 schon hatten. Das ist, wie ich schon sagte, ein fortlaufender Prozess.
1: US-Außenminister Rubio. Der Bundestag hat die von der Bundesregierung geplante Apothekenreform beschlossen. Dadurch sollen Apothekerinnen und Apotheker mehr Kompetenzen bekommen. Jan Zimmermann in Berlin erklärt, was sich konkret ändern soll.
3: Die Apotheken sollen künftig mehr machen dürfen, erhalten also zusätzliche Befugnisse. Schon jetzt können sich Erwachsene in Apotheken gegen Grippe und alle über 12 Jahre gegen Corona impfen lassen. Mit der Reform sollen mehr Impfungen möglich sein, zum Beispiel auch gegen Tetanus und Hepatitis. Auch sollen Kunden mehr Vorsorge, Tests und Beratungen in Apotheken erhalten. Und in bestimmten Fällen soll man auch verschreibungspflichtige Medikamente ohne ärztliches Rezept bekommen, etwa bei chronischen Krankheiten oder einfachen Beschwerden. Insgesamt geht es darum, die Apotheken wirtschaftlich zu stärken, indem sie mehr anbieten dürfen als bislang.
1: Auf Norderney ist die dreitägige Energieministerkonferenz zu Ende gegangen. Laut dem niedersächsischen Energieminister Meyer, der den Vorsitz hatte, sind sich die Energieministerinnen und Minister einig gewesen, die Energiewende müsse weiter vorangetrieben werden. Aus Berlin Katharina Seiler.
4: Die geplanten Energiegesetze des Bundes betrachten die Länder dagegen eher so wörtlich als Bremsen und Stoppschilder der Energiewende. Die Kritik der Länder richtet sich zum Beispiel gegen die geplante neue Regel des Bundeswirtschaftsministeriums für sogenannte Stromengpassgebiete, wo mehr erneuerbarer Strom erzeugt wird, als von den Stromnetzen aufgenommen werden kann. Konkret sollen Betreiber von erneuerbaren Energienanlagen, wie zum Beispiel von Windparks, keine finanzielle Entschädigung mehr bekommen, wenn sie ihre Anlagen abregeln müssen, damit die Stromnetze nicht überlastet werden. Das lehnen die Energieministerin und Minister ab. Genauso wie die Pläne, kleine erneuerbare Anlagen nicht mehr fördern zu wollen. Und Kritik gab es von den Ländern auch dafür, dass die Bundeswirtschaftsministerin Reiche ihre Teilnahme an dieser Konferenz abgesagt hatte.
1: Deutschland und weitere europäische Länder haben die geplante Ausweitung israelischer Siedlungen im besetzten Westjordanland scharf kritisiert. In einer gemeinsamen Erklärung fordern Kanzler Merz sowie die Staats- und Regierungschefs aus Frankreich, Italien und dem Vereinigten Königreich von Israel, die Ausweitung israelischer Siedlungen in dem palästinensischen Gebiet zu beenden. Konkret geht es um ein besonders heikles Landstück zwischen Ostjerusalem und einer bestehenden Siedlung. Eine Bebauung dort würde das Westjordanland faktisch in einen nördlichen und einen südlichen Teil aufspalten. Die europäischen Regierungen erklärten dazu, das Völkerrecht sei unmissverständlich und die israelischen Siedlungen illegal. Bei einem Hackerangriff auf einen Fotodienstleister sind möglicherweise tausende Bilder von Kindern und Jugendlichen aus Niedersachsen und anderen Bundesländern gestohlen worden. Die Fotos, die bei Aufnahmen in Schulen und Kindergärten entstanden waren, lagen nach NDR-Informationen auf Servern eines IT-Unternehmens aus Nordrhein-Westfalen. Lars Stuckenberg in Hannover mit den Einzelheiten.
5: Bekannt wurde der Angriff, weil mehrere niedersächsische Schulfotografen die Eltern informiert haben, dass es einen Cyberangriff gab. Vielleicht geht es nur um wenige tausend Fotos, im schlimmsten Fall um Hunderttausende. Auch ist unklar, ob es nur Schulfotos oder auch ganz andere waren. Offenbar haben am vergangenen Wochenende Hacker einen sogenannten Ransomware-Angriff gestartet. Dabei werden in der Regel sensible Daten von Servern heruntergeladen und anschließend gelöscht. Üblicherweise versuchen die Täter so, Geld von den Unternehmen zu erpressen.
1: Das waren die Nachrichten. Das Wetter in Norddeutschland, überall trocken bei 20 bis 25 Grad, an der See etwas kühler. In der Nacht bleibt es trocken, vereinzelt Nebel, Tiefstwerte 14 bis 9 Grad. Und morgen längere Zeit sonnig, auch Wolken. In Schleswig-Holstein einzelne Schauer oder Gewitter möglich bei 24 bis 29 Grad, an der See kühler. Es ist 17.05 Uhr.
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1: Um 18 Uhr mit Emily Seidel. Die NATO-Außenminister haben bei ihrem Treffen im schwedischen Helsingborg die Bedeutung des transatlantischen Bündnisses betont. Es gebe keine Zweifel an der Bereitschaft der USA zur Zusammenarbeit mit den europäischen Partnern, betonten sowohl NATO-Generalsekretär Rutte als auch US-Außenminister Rubio. Aus Helsingborg, Thomas Spickhofen.
2: Um möglichst viel sichtbare Einigkeit sind die Außenminister der NATO bei ihrem ersten Treffen nach Beginn des Irankrieges bemüht. Wenige Informationen gibt es hingegen zu möglichen Veränderungen der amerikanischen Militärpräsenz in Europa. Wir haben weltweite Verpflichtungen, erklärt Marco Rubio. Deshalb müssen wir unser militärisches Engagement regelmäßig überprüfen. Das habe nichts mit Bestrafung zu tun, sondern sei ein andauernder Prozess. Das Treffen der Außenminister galt vor allem der Vorbereitung des NATO-Gipfels in 6 Wochen in Ankara. Dort wird dann auch der ukrainische Präsident Zelensky mit dabei sein. Und Rubio kündigte auch an, über die aus amerikanischer Sicht mangelnde Unterstützung vieler Europäer beim Irankrieg, darüber müsse man dann dort auf Chefebene auch nochmal reden.
1: Der Bundestag hat die von der Bundesregierung geplante Apothekenreform beschlossen. Dadurch sollen Apothekerinnen und Apotheker mehr Kompetenzen bekommen. Jan Zimmermann in Berlin erklärt, was sich konkret ändern soll.
3: Zum Beispiel sind mehr Impfungen möglich. Schon jetzt können sich Erwachsene in Apotheken gegen Grippe und alle über 12 Jahre gegen Corona impfen lassen. In Zukunft kann man sich beispielsweise auch gegen Tetanus und Hepatitis in der Apotheke impfen lassen und weitere Impfungen. Auch sollen Kunden mehr Vorsorge, Tests und Beratungen in Apotheken erhalten. Und in bestimmten Fällen sollen auch verschreibungspflichtige Medikamente ohne ärztliche Rezept abgegeben werden, kann man die dort bekommen, etwa bei chronischen Krankheiten oder einfachen Beschwerden.
1: Deutschland und weitere europäische Länder haben die geplante Ausweitung israelischer Siedlungen im besetzten Westjordanland scharf kritisiert. In einer gemeinsamen Erklärung fordern Kanzler Merz sowie die Staats- und Regierungschefs aus Frankreich, Italien und dem Vereinigten Königreich von Israel, die Ausweitung israelischer Siedlungen in dem palästinensischen Gebiet zu beenden. Konkret geht es um ein besonders heikles Landstück zwischen Ostjerusalem und einer bestehenden Siedlung. Eine Bebauung dort würde das Westjordanland faktisch in einen nördlichen und einen südlichen Teil aufspalten. Die europäischen Regierungen erklärten dazu, das Völkerrecht sei unmissverständlich und die israelischen Siedlungen illegal. Die Energieminister der Länder sind sich einig, dass die Energiewende in Deutschland weiter vorangetrieben werden muss. Das ist ein Ergebnis eines gemeinsamen Treffens auf der Nordseeinsel Norderney. Für Verärgerung sorgte bei den Länderministern die Tatsache, dass vom Bund niemand vor Ort war. Einzelheiten dazu von Katharina Seiler aus Berlin.
4: Bundeswirtschaftsministerin Reiche hatte ja aus Krankheitsgründen abgesagt. Nicht schön, aber hinzunehmen. Übel genommen haben sie aber dann der Ministerin, dass sie stattdessen einen Staatssekretär nur digital hat teilnehmen lassen und das auch nur für 1,5 Stunden. Die Energieminister wiesen auf der Abschlusspressekonferenz sehr deutlich darauf hin, dass sie das nicht für ausreichend halten, um sich angemessen mit dem Bund auszutauschen. Und das sei auch nicht klug, denn schließlich bräuchte der Bund die Länder. Sie müssten den Energiegesetzen im Bundesrat zustimmen und auch letztlich die Anlagen vor Ort genehmigen.
1: In Niedersachsen verantworten katholische und evangelische Kirche künftig den Religionsunterricht an Schulen gemeinsam. Das neue, bundesweit einzigartige Fach christliche Religion wird zum kommenden Schuljahr eingeführt. Es soll die Themen Sinnsuche, gesellschaftlicher Zusammenhalt und Umgang mit religiöser Vielfalt stärken. Das geht aus den Lehrplänen hervor, die Kultusministerium sowie die Kirchen in Hannover vorgestellt haben. Niedersachsen setze damit ein bundesweit wegweisendes Zeichen für Dialog, Kooperation und moderne religiöse Bildung, sagte Kultusministerin Hamburg. In der EU müssen in Zukunft alle Hunde und Katzen gechippt werden. Die EU-Staaten haben dieser neuen Regel zugestimmt. So soll vor allem der illegale Handel mit den Tieren eingedämmt werden. Für die Chippflicht sind Übergangsfristen geplant. Züchter und Händler müssen ihre Tiere spätestens bis in 4 Jahren mit einem Chip versehen. Für private Halter gibt es längere Fristen. Ihre Hunde müssen bis in 10 Jahren einen Chip haben, Katzen in 15 Jahren. Das waren die Nachrichten. Das Wetter in Norddeutschland. Überall trocken, aktuell bei 20 bis 25 Grad, an der See etwas kühler. In der Nacht bleibt es trocken, vereinzelt Nebel, Tiefstwerte 14 bis 9 Grad. Morgen längere Zeit sonnig, auch Wolken, in Schleswig-Holstein einzelne Schauer oder Gewitter möglich, 24 bis 29 Grad, an der See kühler und Sonntag dann 16 bis 28 Grad. Es ist 18.05 Uhr.
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1: Um 19 Uhr mit Emily Seidel. Die Außenminister der NATO-Staaten haben zum Abschluss ihres Treffens in Schweden Einigkeit demonstriert. Sowohl NATO-Generalsekretär Rutte als auch US-Außenminister Rubio betonten, dass die USA und ihre europäischen Verbündeten weiter eng zusammenarbeiten wollten. Aus der NDR Nachrichtenredaktion Ulf Hilbert.
2: Vor allem der Truppenabzug der USA aus Europa hatte zuletzt zu Spannungen geführt. Außerdem zeigte sich die US-Regierung enttäuscht darüber, dass sie von NATO-Verbündeten im Irankrieg kaum Unterstützung erfährt. Hierzu äußerte sich Bundesaußenminister Wadephul zuversichtlich, auf dem nächsten NATO-Gipfel Anfang Juli eine gemeinsame Position zu finden. Einig sind sich dagegen alle NATO-Partner schon jetzt, dass die Europäer mehr Verantwortung im Verteidigungsbündnis übernehmen müssen. Laut Generalsekretär Rutte sind auch alle Partnerländer bereit, hier künftig mehr Geld zu investieren.
1: Der Bundestag hat die von der Bundesregierung geplante Apothekenreform beschlossen. Dadurch sollen Apothekerinnen und Apotheker mehr Kompetenzen bekommen. Jan Zimmermann in Berlin erklärt, was sich konkret ändern soll.
3: Zum Beispiel sind mehr Impfungen möglich. Schon jetzt können sich Erwachsene in Apotheken gegen Grippe und alle über 12 Jahre gegen Corona impfen lassen. In Zukunft kann man sich beispielsweise auch gegen Tetanus und Hepatitis in der Apotheke impfen lassen und weitere Impfungen. Auch sollen Kunden mehr Vorsorge, Tests und Beratungen in Apotheken erhalten. Und in bestimmten Fällen sollen auch verschreibungspflichtige Medikamente ohne ärztliches Rezept abgegeben werden, kann man die dort bekommen, etwa bei chronischen Krankheiten oder einfachen Beschwerden.
1: Ein Fotodienstleister aus Nordrhein-Westfalen ist offenbar Ziel eines Hackerangriffs geworden. Nach Informationen des NDR könnten dabei tausende Fotos aus Schulen und Kitas gestohlen worden sein. Das Unternehmen betreibt unter anderem Online-Galerien für Kindergarten- und Schulfotografen. Mehr als 2000 Fotografinnen und Fotografen bundesweit nutzen das System. Wie viele Bilder tatsächlich betroffen sind, ist unklar. Mehrere Fotografen aus Niedersachsen haben Eltern über den Vorfall informiert. Und nach Angaben des Landesdatenschutzbeauftragten von Mecklenburg-Vorpommern sind auch dort Fotografen und Fotostudios betroffen. Die Schwerpunktstaatsanwaltschaft Cyberkriminalität ermittelt demnach gegen Unbekannt. Und bei der Eishockey-Weltmeisterschaft in der Schweiz hat das deutsche Team seinen ersten Sieg errungen. Die DEB-Auswahl setzte sich mit 6:2 gegen Ungarn durch. Um das Viertelfinale noch zu erreichen, muss Deutschland auch die beiden letzten Gruppenspiele gegen Österreich und Großbritannien gewinnen. Das waren die Nachrichten. Und das Wetter in Norddeutschland. Heute nachts oft klar, vereinzelt Nebel, Tiefstwerte 14 bis 9 Grad. Und morgen längere Zeit sonnig, auch Wolken, in Schleswig-Holstein einzelne Schauer oder Gewitter möglich, 24 bis 29 Grad. Und am Sonntag dann freundlich bei 16 bis 28 Grad. Es ist 19.03 Uhr.
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1: Um 20 Uhr mit Emily Seidel. Bundesaußenminister Wadefuhl hat sich dafür ausgesprochen, die Ukraine langfristig zu unterstützen. Auf dem Treffen der NATO-Außenminister in Schweden warb er dafür, zusätzliche Gelder freizumachen. Auf einem Sicherheitsforum in Prag, zu dem der deutsche Außenminister inzwischen weitergereist ist, forderte er starke Signale an die Ukraine und Russland. Aus Prag, Christina Nagel.
2: Umso wichtiger ist es aus Sicht Wadefuhls, jetzt nicht nachzulassen in der Unterstützung der Ukraine. Die europäischen NATO-Partner und Kanada müssten sicherstellen, dass das angegriffene Land das bekomme, was es brauche. Wadefuhl hat in Helsingborg dafür geworben, dass die NATO-Verbündeten bilateral noch einmal eine Summe bereitstellen, in der Größenordnung des Kreditanteils, der für die militärische Unterstützung der Ukraine bereitgestellt wird. Das entspricht ungefähr 30 Milliarden Euro.
1: Die Weltgesundheitsorganisation hält den schweren Ebola-Ausbruch in Zentralafrika zwar weiter für regional begrenzt, setzt jetzt aber ihre Risikowarnung für die Demokratische Republik Kongo auf sehr hoch. Aus Genf, Tobias Haller.
3: Laut WHO-Generaldirektor Tedros gibt es fast 750 Verdachtsfälle. 177 Menschen sind mutmaßlich an dem Virus gestorben. Für die gesamte Demokratische Republik Kongo gelte neu die sehr hohe Risikostufe, auch regional sei das Risiko hoch. Die Gefahr einer globalen Ebola-Ausbreitung ist laut WHO aber weiter gering. Er habe 3,9 Millionen US-Dollar aus dem Notfallfonds freigegeben, um den Ausbruch einzudämmen. Zudem werde das Personal vor Ort aufgestockt, so der WHO-Chef.
1: Die US-Zentralbank Federal Reserve, kurz Fed, hat einen neuen Chef. Künftig leitet der 56-jährige Kevin Warsh die Behörde. US-Präsident Trump sagte, er erwarte, dass Warsh sich wie angekündigt für niedrigere Leitzinsen einsetze. Zuletzt hatte es große Spannungen zwischen der US-Regierung und der Fed gegeben. Der vorherige Chef der Zentralbank Powell hatte von Trump verlangte Zinssenkungen mehrfach abgelehnt. Fußballprofi Lukas Podolski beendet seine aktive Laufbahn. Wie der 40-Jährige in den sozialen Netzwerken mitteilte, wird das Spiel seines polnischen Clubs Górnik Zabrze morgen sein letztes sein. Podolski spielte während seiner Profikarriere unter anderem für den 1. FC Köln, Bayern München sowie für Spitzenvereine in England, Italien, Japan, der Türkei und Polen. Seinen größten Erfolg feierte Podolski 2014, als er mit der deutschen Nationalmannschaft in Brasilien Weltmeister wurde. Das waren die Nachrichten. Das Wetter in Norddeutschland. Heute nachts oft klar, vereinzelt Nebel, Tiefstwerte 14 bis 9 Grad. Morgen dann längere Zeit sonnig, auch Wolken, in Schleswig-Holstein einzelne Schauer oder Gewitter möglich, 24 bis 29 Grad an der See kühler, am Sonntag freundlich bei 16 bis 28 Grad und Montag viel Sonne bei sogar 18 bis 30 Grad. Es ist 20.03 Uhr.
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5: Der kannte mich gar nicht. Der ist da einfach nur rein in seiner Wahnvorstellung und hat mir dann quasi mit einem Schlag die Nase und zwei Zähne gebrochen.
6: Gibt es Sachen, die du früher gemacht hättest, aber jetzt nicht mehr kannst?
5: Es gibt immer gewisse Grenzen, auch im Feiern gehen. Dafür verlasse ich dann lieber mal die Stadt. Und das ist schon krass, wie unsozial diese Stadt im Bereich von bezahlbares Wohnen ist. Die Richterin sagte allen Ernstes, ihr habt gar nichts falsch gemacht. Aber was kommt natürlich raus? Freiburg hat verkackt.
6: Und Horn hat verkackt.
5: Ja, natürlich. Welcome to my life.
7: Hallo, ich bin Eva Schulz und das ist Deutschland 3000. Jeden zweiten Mittwoch verbringe ich hier so eine gute Stunde mit Menschen aus ganz verschiedenen Bereichen. Irgendwo zwischen Pop und Politik. Mein Ziel ist, diesen Leuten so zu begegnen, wie ihr sie vorher noch nie gehört habt. Deutschland 3000 soll euch, mich und meine Gäste auf neue Gedanken bringen. Weil man, wenn man jemand anderes kennenlernt, auch immer ein bisschen was Neues über sich selbst erfährt. Leute, ich freue mich schon riesig. Am 30. August gibt es endlich mal wieder eine Live-Aufzeichnung von Deutschland 3000. Und zwar in Berlin im Rahmen des House of Podcast Festivals vom RBB. Ich finde das ja immer super, weil ich euch da mal persönlich begegnen kann und oft durch Bühne und Publikum auch eine ganz andere Stimmung mit dem Gast entsteht. Falls ihr also dabei sein wollt, würde ich mich unheimlich freuen. Alle Infos dazu packe ich euch in die Shownotes. Und jetzt eine Quizfrage. Wie heißt die Bürgermeisterin oder der Bürgermeister eurer Stadt? Wenn euch das gerade nicht direkt einfällt, ist das vermutlich ziemlich normal, aber meinen Gast regt es auf. Denn Kommunalpolitik ist die Politik, die ganz nah an uns dran ist, die vielleicht am direktesten auf unseren Alltag Einfluss nimmt. Und trotzdem beschäftigen wir uns kaum mit ihr.
6: Und da schließe ich mich mit ein. In 5 Jahren Deutschland 3000 hatte ich hier zwar schon einige Politikerinnen und Politiker zu Gast, aber immer nur von der Bundes- oder Landesebene. Das wollte ich endlich ändern und bin nach Freiburg gefahren. Dort ist Martin Horn mit gerade mal 33 Jahren zum jüngsten Oberbürgermeister Deutschlands gewählt worden. Und das, obwohl er keiner Partei angehört und nicht mal aus Freiburg stammt. Martin ist in Rheinland-Pfalz aufgewachsen, als Sohn eines evangelischen Pfarrers und hatte sich eigentlich eine große internationale Karriere ausgemalt. Aber dann hat ein ganz bestimmtes Erlebnis ihn umdenken lassen. Was das war, erzählt er gleich. Wir haben über viele Themen gesprochen, die auf den ersten Blick Freiburg-spezifisch sind und auf den zweiten dann doch ganz Deutschland bewegen. Wie kann man mehr bezahlbare Wohnungen schaffen, die doch in so vielen Städten dringend benötigt werden? Warum sind Parkgebühren und Tempo 30 so krasse Aufreger? Und was können wir tun angesichts der zunehmenden Angriffe und Anfeindungen gegen Politiker und Politikerinnen? Martin selbst wurde direkt am Abend seiner Wahl 2018 die Nase gebrochen. Bis heute gehören Drohungen und Hasspostings zu seinem Alltag. Wie geht er damit um? Das alles hört ihr jetzt. Hier kommt eine gute Stunde mit Martin Horn. Wo kommst du gerade her?
5: Ja, aktuell komme ich von der Staatsanwaltschaft, weil wir über die Idee von einem Haus des Jugendrechts gemeinsam mit dem Polizeipräsidenten und den beiden Nachbarlandkreisen gesprochen haben. Und alles ein bisschen durcheinander heute ist bei meinem Sohn. Der hat schon Schulferien und wir hatten ein paar Issues zu Hause. Und auf jeden Fall habe ich ihn jetzt mit ins Rathaus genommen. Und zur Oberstaatsanwaltschaft konnte ich ihn jetzt nicht mitnehmen. Deswegen habe ich ihn hier im Rathaus gelassen und es ist alles ein bisschen improvisiert.
6: Okay, also es war schon ein so ein wiggeliger Morgen, würde man sagen, da wo ich herkomme.
5: Ja, ich würde sagen, das ist eigentlich das total Spannende, dass eigentlich kaum ein Tag wie ein anderer ist. Das heißt, es ist immer ein bisschen Improvisation, ein bisschen Spontanität und ein ziemlich hohes Pensum, ehrlicherweise.
6: Mhm. Wann hat das heute Morgen angefangen?
5: Also ich gebe normalerweise um 8 Uhr die Kinder beim Kindergarten bei der Schule ab. Das ist mein Job morgens immer. Und dann bin ich so 8:20 im Rathaus, ab 8:30 meistens auch schon erste Termine oder kleine Rücksprachen. Heute war ich allerdings von 8 bis 9 noch in der Physio, weil ich vor einem Jahr so einen Marienkäfer-Moment hatte, wo ich mich nicht mehr bewegen konnte mit einem doppelten Bandscheibenvorfall, vollkommen aus dem Nichts. Ich hatte noch nie Rückenschmerzen davor. Ich dachte immer, ich wäre sportlich genug, aber das hat mich wirklich so umgehauen und deswegen gehe ich einmal die Woche von 8 bis 9 habe ich so ein Rückentraining und stabilisiere und seitdem ist auch alles top, aber das heißt, heute war ich ein bisschen später unterwegs.
6: Und Marienkäfer, meinst du, du hast auf dem Rücken gelegen und bist nicht mehr hochgekommen, oder?
5: Ich würde sagen, es waren die krassesten Schmerzen in meinem Leben. Mhm. Ich habe mein Bein nicht mehr über das Fahrrad bekommen. Genau. Oh Gott. Meine Frau musste mir helfen, quasi mein Bein über das Fahrrad zurückzuheben. Und am Ende lag ich hier im Büro und habe 2 Stunden lang meinem Team verboten, den Krankenwagen zu rufen. Habe alle Ibus genommen, die ich irgendwo mir von jemand bringen habe lassen können. Und war dann auch, aber direkt eine Diagnose, war dann... Ja, 14 Tage auch so nach Schmerz. Also ich habe jeden Tag 2.500 Ibu bekommen, Tilidin als Opiat, das volle Programm. Und seitdem ist alles wieder gut. Aber es war wirklich so, also ich konnte nicht mehr richtig alleine
6: aber
5: aufstehen.
6: Aber dann auf den ganzen Schmerzmitteln weitergearbeitet oder auch mal kurz Pause gemacht?
5: Naja, also die ersten Tage danach habe ich natürlich Pause machen müssen, weil ich ehrlicherweise erstmal lag. Mhm. Also und dann versucht habe, ein bisschen zu spazieren und so, aber das war wirklich. Also die ersten Tage waren super heftig und ich würde sagen, ab Tag 5 war das wieder okay. Ich habe dann aber erstmal einen Monat kaum gesessen in Sitzungen, sondern wirklich gestanden. Also sogar auch im Gemeinderat zum Teil gestanden. Hier im Stehschreibtisch gehabt. Mhm. Habe sowieso so ein kleines Laufpad manchmal bei Videokonferenzen mitlaufen. Da laufe ich auf der Stelle. Haha, Wortwitz hier im Rathaus. Und auf jeden Fall das war super krass. Aber darüber wollte ich eigentlich gar nicht erzählen, aber das heißt, einmal die Woche gehe ich von 8 bis 9 dahin und deswegen ging es heute ein bisschen später los.
6: Ich war in der Zeit, als du bei der Physio warst, schon mal hier in der Stadt unterwegs. Es ist mein erstes Mal in Freiburg.
5: Willkommen.
6: Und danke. Und es ist ja wirklich, also gestern schon am Bahnsteig gibt es Blumen. Ich habe noch nie einen bepflanzten Bahnhof gesehen und dachte so, okay. Und dann läuft man hier durch die Stadt, es ist natürlich wunderschön. Kopfsteinpflaster, tolle alte Gebäude. Es ist Freitag und fühlt sich an wie Wochenende, weil da draußen Markt ist. Die Leute sind auf der Straße. Wie viel heile Welt ist Freiburg auf einer Skala von 1 bis 10?
5: 8,5.
6: Ja.
5: Also wir haben, Freiburg diskutiert immer darüber, sind wir eine kleine Großstadt oder eine große Kleinstadt. Also wir haben immer noch dieses Dörfliche mit dem Innenstadt, man kennt sich in dieser erweiterten Blase und trotzdem haben wir eine 250.000 Einwohner. Wir sind die viertgrößte Stadt in dem Bundesland Baden-Württemberg. Wir haben 172 Nationen in der Stadt. Wir sind mit Heidelberg die jüngste Stadt in ganz Deutschland, haben ein riesen Innovationspensum und Potenzial. Das heißt, wir sind eine richtig coole Stadt. Aber was uns halt.
6: Das muss der Bürgermeister ja sagen.
5: Nein, das sage ich aber einfach, weil es so ist. Nein, aber nein, natürlich, Schulterklopfen, genau, kriege ich jetzt ein Sternchen. Nein, aber wir haben, viele sagen das ja über ihre Städte, aber Freiburg hat da so eine besondere Freiburg-DNA, dass wir halt Tor zum Schwarzwald sind, im Dreiländereck, 4 Kilometer bis zur französischen Grenze, bis zum Rhein, 40 in die Schweiz. Aber genauso halt einfach echt coole Leute, die so auf der einen Seite haben wir noch diese bisschen auch DNA hier der Region, also das Bodenständige, die badische Lebenskunst, eine gute Küche und so. Aber genauso hat dieses wirklich total internationale. Also irgendwie Pfizer hat 500 Millionen investiert und produziert diese Anti-Corona-Paxlovid-Tabletten hier für 125 Länder. Also ich meine, also hier ist schon noch Hightech und wow, aber halt irgendwie trotzdem immer so ein bisschen chillig und gediegen.
6: Ich habe im Vorfeld mit meiner Kollegin drüber gesprochen, dass man manchmal ja auch Gefühle oder Vorurteile gegenüber Städten hat, in denen man noch nie war. Und dass ganz viele Städte so Images haben, die sich im ganzen Land oder sogar über die Grenzen verteilen. Und haben wir überlegt oder uns auch umgehört, was verbinden Leute mit Freiburg? Und es war auch dieses schöne, sehr grüne. Also es hieß, glaube ich, sowohl politisch als auch vom Stadtbild sei es so grün, aber auch irgendwie so akademisch, beamtig. Das waren so diese Klasse. Viele Studierende natürlich und so wohlhabend. Ist das ein Image, mit dem ihr sagt, ja, da das stimmt, da kommen wir mit klar? Oder...
5: Also vor über 100 Jahren hat Bürgermeister Otto Winterer wirklich damit geworben, also mit wohlhabenden Pensionären von der Nordküste nach Freiburg zu holen zum Ruhestand, also und hat diese Stadt auch relativ stark umgebaut. Also wir nennen uns seit jetzt 14 Jahren Green City Freiburg. Natürlich auch eine grüne Hochburg politisch gesehen. Man sieht es bei den Europawahlen. Da stechen wir in ganz Deutschland krass hervor. Wir haben hier seit langem quasi schon die Grüne als stärkste Fraktion im Gemeinderat. Das heißt, also Nachhaltigkeit bewegt diese Stadt in allen politischen Farben wohlgemerkt. Nicht nur bei den Grünen, sondern da gibt es auch noch viele Nuancen. Und natürlich, wir haben, glaube ich, 6 Gerichte in der Stadt. Wir sind eine Behördenstadt in dem Sinne, aber eben viel mehr durch die Uni geprägt. Gerade dieses junge Durchschnittsalter, wie gesagt, das jüngste in ganz Deutschland, das bringt natürlich dann Startups, das bringt viele Mountainbiker frei. Also wir haben eine 1000 Meter Höhendifferenz auf der Stadtgemarkung. Wir haben einen Hausberg, der ist 1284 Meter hoch, in Schauinsland. Das heißt, wir haben super geile Trails, quasi mitten in der Stadt, könnte man sagen. Und das ist schon auch so ein bisschen Freiburg-Style. Egal wo man ist, man kommt schnell raus ins Grüne. Und das ist so irgendwie dann auch dieses Bild. Und dann haben wir natürlich vielleicht auch noch dieses sehr linksgrün versiffte, im Positiven, dieses Hippie-Image, sage ich mal. Und gleichzeitig eine total engagierte Stadt. Ich glaube, das müsste man mal nachschauen, aber ich glaube, wir sind auch Demonstrationshauptstadt in ganz Deutschland, weil bei uns wird für und gegen alles. Jedes Wochenende haben wir ein Dutzend Demos, die irgendwo so irgendwie für oder gegen irgendwas sind. Das heißt, wir haben schon auch so eine positiv geframed, eine besonders engagierte Stadtgesellschaft.
6: Okay, Herr Oberbürgermeister, das war jetzt erstmal genug Werbeblock für Freiburg. Wir müssen nachher auf jeden Fall noch auf ein paar Sachen zu sprechen kommen, die hier nicht so gut laufen. Aber jetzt erstmal Entweder-Oder-Fragen. Mal sehen, ob er sich auch kürzer fassen kann. Man hat maximal einen Joker, das schicke ich schon vorweg. Snooze oder Aufstehen?
5: Snooze. Hat sich geändert, aber Snooze, ja.
6: In der Freizeit Sport oder Kulturprogramm?
5: Sport.
6: Welcher Fußballtrainer hat mehr für Freiburg getan, Christian Streich oder Jogi Löw?
5: Christian Streich.
6: Auf dem Stadtfest Halloumi oder Bratwurst?
5: Auf dem Stadtfest Bratwurst.
6: Over- oder underdressed?
5: Spießig ausschauen ist okay, nie spießig werden.
6: Das heißt?
5: Eher immer, jetzt in meiner Rolle, naja, das ist eigentlich eine schwierige Frage. Ich würde jetzt hier nicht den Joker setzen, aber ich habe meistens Anzug mit Hemd und Sneakers an. Genau, also ein bisschen flotter. Aber habt im Gemeinderat zum Beispiel immer eine Krawatte an, aus Respekt vor dem demokratisch gewählten Gremium. Und bin trotzdem auch jemand, der mal mit einem T-Shirt rausgeht. Also daher eher vielleicht ein slightly overdressed.
6: Okay. Auto oder Öffis?
5: Öffis. Wir haben gar kein eigenes Auto.
6: Garten oder Park?
5: Garten, wenn es geht.
6: Was muss ich dringender probieren? Stefans Käsekuchen oder die Zimtschnecken vom Brotbruder?
5: Puh. Beides? Ausrufezeichen. Und idealerweise einfach ein kleines Stück Stefans Käsekuchen auf dem Münstermarkt und die Zimtschnecken von Brotbruder ist ein Hammer. Allerdings Beeilung, weil die haben morgen Schließtag. Die haben nur unter der Woche auf.
6: Okay, dann nehme ich das jetzt als den Joker und bedanke mich bei meiner Instagram-Community. Die haben mir nämlich beides sehr dringend empfohlen. Welcher Dialekt fühlt sich mehr nach zu Hause an, Pfälzisch oder Badisch?
5: Also da gibt es sogar Überschneidungen. So richtig dieses Ajo Pfälzisch, das ist schon noch zu Hause. Aber da ich eher dem Hochdeutsch zugeneigt wurde durch meine Eltern, also jetzt ganz jetzt ohne Druck oder sowas, aber wir haben einfach eher nur ein bisschen Dialekt gesprochen, würde ich sagen, jetzt fühlt sich für mich Badisch Heimkommen an und Pfälzisch eher wieder so zurück in die Vergangenheit.
6: Und wann nervt die Freiburger Jugend mehr? Wenn sie ein Klimacamp vom Rathaus aufbaut oder wenn sie nachts mit der Boombox im Park sitzt?
5: Also wenn sie nachts mit der Boombox im Park sitzt und nebenan Leute schlafen, dann nervt sie wahrscheinlich deutlich mehr.
6: Dem habt ihr jetzt auch einen Riegel vorgeschoben, ne? Es gibt jetzt...
5: Ein großes Thema, ja.
6: Ja.
5: Also ich glaube, dass neulich sagte, ich habe gerade 21 Stadträte verabschiedet, die Hälfte des Gremiums wurde neu gewählt. Und ein grüner Stadtrat hat diesen Satz mal geprägt, wer nachts um zwei mit Blechdosen Fußball spielt, der hat Ruhestörung mit mediterranem Flair verwechselt. Also das heißt, wir sind eine coole junge Stadt, gerade auch ich als irgendwie damals vielleicht jüngster Oberbürgermeister Deutschlands. Natürlich wollen wir coole Plätze für Jugendliche schaffen, aber irgendwo gibt es halt schon auch Grenzen, wenn man bewusst Leute halt dauerhaft nicht schlafen lässt.
7: Boomboxen waren in den letzten Jahren, vor allem den letzten Sommern, eins der Top-Aufregerthemen in Freiburg. Junge Leute saßen in lauen Nächten mit lauter Musik im Park und viele, die drumherum wohnen, waren sauer, weil sie nicht schlafen konnten. Im Frühjahr 2023 hat der Gemeinderat dann ein Musikverbot erlassen. In den Freiburger Parks dürfen jetzt zwischen 23 Uhr abends und 6 Uhr morgens weder Bluetooth-Boxen noch Instrumente benutzt werden. Da sieht man, dass das Image der coolen jungen Stadt, das Martin so gerne prägen will, hier in Baden-Württemberg eben auch schnell an seine Grenzen stößt.
6: Gibt es Sachen, die du früher gemacht hättest, aber jetzt nicht mehr kannst, weil du jetzt so eine Vorbildfunktion hast als Oberbürgermeister?
5: Also ich hatte schon eine ziemlich wilde Jugend also sozusagen, es gibt immer gewisse Grenzen, auch im Feiern gehen in Freiburg. Das würde ich auf den Gemarkungsgrenzen jetzt nicht zu exzessiv betreiben. Dafür verlasse ich dann lieber mal die Stadt.
6: Und stimmt es aber, also wenn du jetzt schon sagst, wow, wir wollen eigentlich auch cool sein und dann kommen die Sportfreunde stiller, wollen in der Fußgängerzone spielen und werden nach 3 Minuten von der Polizei eingesackt?
5: Also es ist so ein bisschen eine Freiburg-Style-Geschichte, muss man sagen. Wir haben es hier live gesehen auf Instagram. Also sie sind live gegangen über ZMF. ZMF ist unser Z-Musikfestival. 2,5 Wochen mega geile Konzerte. Und dann sind die live online gegangen. Und dann sagte meine Social Media Referentin, hey, die Sportfreunde sind in der Kajo, das ist unsere Fußgängerzone. Und ich so, wow, saugeil, schreib ihn schnell, lad sie ein, sie sollen danach auf dem Kaffee vorbeikommen ins Rathaus. Ich sag den Termin ab, ich bin echt mit Sportfreunde stiller. So meine, ich bin früher viel Skateboard gefahren, ist auch so, aber ist so ein bisschen meine mit Jugendmusik. Einfach keine 2 Minuten später kam, scheiße, die Polizei, nein, scheiße, das ist unsere Stadtpolizei, das ist unser Vollzugsdienst.
6: Ups.
5: Die nehmen sie gerade hops. Also wir haben halt gewisse Musikplätze, wo man Musik spielen darf. Und die haben sie gar nicht hops genommen, sondern die sind zufällig vorbeigelaufen, haben sie angesprochen und die Sportfreunde Schiller haben gleich gesagt, okay, dann packen wir wieder zusammen. Und also es war jetzt
6: also sagt
5: keine
6: die Sportfreunde waren braver als
5: ja, die
6: als
5: waren
6: Freiburg.
5: Viel zu brav, ja. Nein, und dann haben wir, und es war noch genau gegenüber dem Haupthaus von der Badischen Zeitung, also große Aufmerksamkeit. Und es ging in alle deutschen Medien, die Sportfreunde Stiller hatten einen riesen PR-Coup natürlich, haben irgendwie vom Sat.1 Frühstücksfernsehen und keine Ahnung was überall erzählt, dass sie quasi hier hops genommen worden sind, aber immer nett, weil das war auch nett. Und dann haben aber wir sie ja trotzdem, wir hatten sie eingeladen zum Festival und dann bin ich Backstage gegangen und habe ihnen einen Gutschein für ein Straßenkonzert in Freiburg wiederum geschenkt, ja, und habe mit ihnen ziemlich lange und nett geplauscht und wir haben sogar auch eine gemeinsame Ukraine-Hilfe für unsere ukrainische Partnerstadt auch und das heißt, das war dann am Ende wieder cool, aber es war natürlich wusch, eine Schlagzeile, auf die man verzichten kann, gerade wenn man so Sportfreunde-Fan ist.
6: Wie ist denn das, wenn wir jetzt mal so ein bisschen zurückspulen, Woher kam für dich überhaupt der Impuls zu sagen, ich will beim Bürgermeister werden? Ich kenne nicht so viele Leute, oder wenn ich jetzt an meine Schulzeit denke, da gab es niemanden, der gesagt hat, wenn ich groß bin, will ich mal Bürgermeister werden.
5: Also ich glaube, der erste Berufswunsch, der dokumentiert ist in meinem Leben, das war Promifahrer in irgendeinem Poesiealbum. Und das beruhte aber auf der Liebe zu den drei Fragezeichen. Und ich wollte damals halt möglichst viel drei Fragezeichen-Kassetten hören können. Und deswegen habe ich gesagt, ich fahre dann mit dem Lastwagen irgendwo hin und kann dann dabei meine Lieblingsdetektive hören. Nein, also ich habe nie gesagt, ich will Oberbürgermeister werden in meinem Leben. Also never ever, sondern ich bin eigentlich immer raus aus Deutschland, war... Ich habe mit 21 auf allen Kontinenten, bin war im Jahr auf Rucksack-Weltreise. Ich habe bei Greenpeace in Neuseeland gearbeitet, war in Albanien auf Hilfsprojekten, wollte immer so raus, raus, raus. Habe dann auch internationale soziale Arbeit studiert, war in Botswana, in Jordanien, in Israel. Habe im Master in Bremen European and World Politics studiert und bin dann auch eher so Richtung Osten. Habe da auch eigentlich über den georgischen, also den russischen Angriffskrieg in Georgien quasi meine These gemacht und war dann im Europäischen Parlament, im Europarat. Und am Ende habe ich aber über eine Stelle im Europarat quasi für den Oberbürgermeister in Sindelfingen gearbeitet. Mhm. Und das war für mich so ein krasser, so ein Aha-Effekt. Ich wollte immer raus, irgendwie Internationalität, raus, so internationale Solidarität und vor allen Dingen... ja, irgendwie was in der Welt verändern, ja. Und mit dem Resultat, dass dann auf einmal ich gesagt habe, hey, wenn man die Überschriften heute liest, Klimawandel, bezahlbares Wohnen, Mobilität, internationale Ungerechtigkeiten, Integration, Inklusion und, dann braucht's immer konkrete Projekte vor Ort, um was zu verändern. Und jetzt als Oberbürgermeister in Freiburg habe ich 4.500 Mitarbeitende, wir haben 2,4 Milliarden Budget. Wir entscheiden, bauen wir eine neue Straßenbahnlinie oder eine neue Straße. Wir entscheiden, packen wir unser viel zu weniges Geld, das wir am Ende übrig haben, in das Projekt oder in das Projekt. Klimawandel, hey, wir brauchen keine Bla-Bla-Bla-Ziele, wir brauchen konkrete Projekte, konkrete Action. Integration, Inklusion, ey, das kann ja nur vor Ort gelingen. Natürlich, Landeshauptstadt Stuttgart und genauso auch Berlin, die machen große Gesetze, aber am Ende haben wir richtig kommunale Freiheiten. Und das war so ein Switch, auf einmal, dass ich gesagt habe, hey, ich will irgendwie vor Ort wirklich was bewegen. Und dann hat es mich nach Freiburg verschlagen. Ja, und auf einmal wurde ich Oberbürgermeister.
6: Wo du gerade all diese Themen nennst, da habe ich im Vorfeld auch drüber nachgedacht, ob es jetzt Klimawandel ist, Migration oder dann auch so eine Pandemie und so. Das sind ja, ja, alles Sachen, die nationale Grenzen überschreiten. Diese Themen interessieren sich nicht dafür, welches Land sie gerade betreffen, weil sie alle Länder betreffen. Ist man dann als Bürgermeister mitunter wendiger als Bundeskanzler, wenn es darum geht, diese Themen zu managen?
5: Mehr, ja, viel mehr Freiheit. Also weil wir wirklich ja in der Gemarkung, also vor allen Dingen, also sag ich mal, die Landes- und Bundesebene, die erlassen Gesetze, ja, und Förderrichtlinien und sonst was. Aber ich meine, am Ende ist es ja bei uns wirklich so ganz konkret, also vielleicht ein blödes Beispiel, aber wir hatten 2020 900 Jahre Stadt Freiburg geplant, also unser Stadtgeburtstag, Stadtjubiläum, Riesenfest geplant, ein Jahr lang, 1000 Veranstaltungen, 250 Projekte, Corona, wusch, hat alles kaputt gemacht und alles verzögert. Aber davor war schon die Frage, was schenken wir dieser Stadt? Und dann haben wir gesagt, 900.000 Euro zusätzlich für drei besondere Spielplätze mit dem Fokus auf Inklusion, also mit Behindertenspielgeräten auch, mit dem Fokus auf Mehrgeneration und mit dem Fokus auf Action, also so Parkouranteilen. Und dann, die wurden sogar ein bisschen teurer, am Ende waren wir vielleicht bei 1,4 Millionen oder so.
6: Die Stadt wird ja hoffentlich auch ein bisschen
5: genau,
6: älter.
5: Aber dann, ja. Und dann haben wir aber quasi, also allein das, ich meine, das habe ich einmal in einer Besprechung gesagt, dann haben die Teams das ausgearbeitet. Natürlich hat der Gemeinderat dann im Final beschlossen, auch im Haushalt. Aber allein da sieht man ja schon so einen Unterschied. Und genauso auch bei irgendwie von PV-Anlagen über Wohnungsbau. Also was wir gerade wuppen für bezahlbaren Wohnungsbau, also da kann man hier vor Ort halt richtig was verändern. Und deswegen ist es eigentlich total spannend. Aber die kommunale Ebene ist, also keine Sau kennt Bürgermeister, Bürgermeisterin, Entschuldigung, nehme ich zurück, ist zu flapsig gesagt. Viele Leute kennen nicht ihren eigenen Bürgermeister. Also was mich damals gepusht hat auch, ich habe an meiner ehemaligen Hochschule in Ludwigsburg so einen Lehrauftrag auch gehabt für, also soziale Arbeit über die politische Dimension sozialer Arbeit. Und dann habe ich die Studierenden drei Semester lang immer gefragt, wer ist eigentlich Bürgermeister in Ludwigsburg? Und es wusste niemand, obwohl die in Ludwigsburg studieren. Ich habe gefragt, wie heißt eigentlich der OB in Stuttgart? Niemand. Über drei Semester lang, eineinhalb Jahre, wusste kein einziger, dass damals Fritz Kuhn noch
8: OB in Stuttgart ist. Also da gab es so auch eine Phase der Politikverdrossenheit, die ist ein bisschen weniger geworden. Also die hat sich verändert, auch durch Fridays for Future, durch Klima. Also das ist ja schon einige Jahre jetzt her. Aber das ist so, also die Rathäuser sind von außen bekannt, aber was da drin gemacht wird, das kann eigentlich kaum jemand umrissen. Und dabei ist diese kommunale Ebene so krass wichtig für die Welt da draußen. Und das hat mich fasziniert. Und deswegen auch viel Action, viel Kommunikation und irgendwie dann auch wirklich so dieses Verändern vor Ort, das Konkrete.
6: Und hier muss das aber ja gewirkt haben, 2018 im Wahlkampf, weil du hast gar nicht hier gewohnt. Du kamst von ganz woanders und hast dir das quasi ausgesucht. Ja, dann mache ich jetzt mal in Freiburg den Bürgermeister. Dann auch noch extrem jung. Du wolltest direkt der werden, der hier den Leuten sagt, wo es lang geht, obwohl du gar nicht von hier kommst. Wie ist das damals angekommen?
8: Diese Entscheidung für Freiburg, die haben wir davor schon getroffen. Also um ganz offen zu sein, war es letztlich so, dass 2017 meine Mutter verstorben ist an Krebs. Und nach der Beerdigung waren wir hier im Freiburger Raum, um Kraft zu tanken und irgendwie uns halt von der Trauerphase ein bisschen zu erholen. Meine Frau und ich, und damals mit einem Sohn von uns. Wir haben zwei Patenfamilien hier. Meine Omi hatte eine 30-jährige Zugehörigkeit zu Freiburg. Also es gibt so, gibt viele Anknüpfungspunkte, aber wir haben hier noch nie gelebt und dauerhaft gewohnt. Und dann haben Irina und ich so gesagt, hey, also ich habe dann gesagt, lass uns doch nach Freiburg ziehen. Du kannst quasi dich in deinem Unternehmen als Architektin versetzen lassen und ich suche mir was im Europarat, also bin ich ja so, kann ich pendeln oder mach was anderes in Freiburg. Und das war so der erste Impuls. Und dann sind wir, nachdem wir das gesagt haben, sind wir zurückgefahren nach Stuttgart. Und dann hat die SPD-Generalsekretärin Luisa Boos, eine Freundin von mir, angerufen und gefragt, ob ich in Freiburg kandidieren würde. Und dann habe ich gesagt, was? Gegen Dieter Salomon? Never ever, keine Chance.
6: Das war der Vorgänger,
8: genau, grüner Bürgermeister, der ist überall bekannt. Genau. Hey, auf keinen Fall, hab gleich abgesagt. Wie kommst du überhaupt darauf? Aber die wusste, dass mich die kommunale Ebene so reizt. Also deswegen hat sie auch bei mir angerufen. Und dann habe ich zwei Freunde angerufen und so beiläufig mal, also ich zwei Freiburger, und habe so gefragt, hey, wir reden gerade über Bürgermeister, was denkt ihr eigentlich über euren und so? Mhm. Und ich war halt voll kritisch, also mega kritisch. Und dann habe ich bei Luisa wieder angerufen und habe gesagt, Luisa, gib mir doch mal zwei Tage, 48 Stunden, ich denk mal drüber nach. Und dann bin ich direkt mit einer Pressekonferenz in Freiburg aufgeschlagen. Einen Tag später war der Neujahrsempfang. Und da bin ich dann zum ersten Mal als Kandidat aufgelaufen, habe auch noch dem Amtsinhaber Dieter Salomon die Hand angeschüttelt, das erste Zusammentreffen. Und ab dann habe ich mich freistellen lassen und habe Wahlkampf gemacht. Und jetzt ist das so, auch Berlin oder ganz Deutschland ist so, ja, Oberbürgermeister, kommunale Ebene. Aber auf meinem Wahlzettel stand die Stuttgarter Adresse von mir, weil ich einen richtig dummen Anfängerfehler gemacht habe, weil man braucht so eine Wählbarkeitsbescheinigung. Und die habe ich mir in Stuttgart abgeholt. Und damit steht quasi diese Adresse auf dem Wahlzettel. Und ich habe jede meiner Infoveranstaltungen eröffnet und gesagt, also erstens, ich bin kein Stuttgarter, sondern Pfälzer. Genau. Zweitens, ich bin kein VfB-Fan. Das war natürlich ganz wichtig hier in Freiburg. Und drittens habe ich es dann immer ein bisschen erklärt. Das heißt, das war schon richtig dämlich. Und letztlich war trotzdem der Wunsch, glaube ich, nach einem Neuanfang. Ich habe ja keinen, also im Wahlkampf habe ich ja immer so ein offenes Frageformat gemacht. Also ich habe mich wahnsinnig tief in diese Stadt reingearbeitet, weil ich mich einfach nach Freiburg verliebt habe. Also das ist jetzt keine Gelegenheitskandidatur, sondern es war einfach so, Freiburg ist eine so coole Stadt. Und deswegen war auch der klare Wunsch hier zu kandidieren mit 100% Ernsthaftigkeit. Das haben am Anfang ganz viele mir abgetan. Gesagt, ja, das ist nur eine Karrierekandidatur, der ist gleich weg und so. Und bis heute kriege ich das gesagt, dass ich gleich nach Stuttgart oder Berlin gehen würde. Aber das reizt mich gar nicht. Ich bin total dankbar, hier zu sein.
6: Vor allem gleich weg, es sind ja, das war mir auch nicht bewusst, 8 Jahre so eine Amtszeit. Also ich kannte nur so 4 oder 5 Jahre im Bundestag oder in einem Landtag. Aber ich bin 34, ein Jahr älter als du warst bei Amtsantritt. Ich würde mich gerade auf gar nichts für 8 Jahre festlegen wollen. Das ist ja auch eine andere Entscheidung.
8: Ja, das stimmt. Und gleichzeitig gibt es natürlich wahnsinnig viel Freiheit. Also die Bundesländer handhaben es unterschiedlich mit den Zeiten. Wir sind da sehr lange mit 8 Jahren in Baden-Württemberg. Ich war gerade mit einem Programm in den USA mit 40 Bürgermeistern in der Welt. Da war ich einer der ältesten, also einer der dienstältesten Bürgermeister. Das war eine ganz komplett neue Erfahrung, weil auch die ganzen US-Bürgermeister nur für 4 Jahre gewählt sind zum Beispiel. Und die haben aber ja gleich wieder Wahlkampf. Also die sammeln schon im ersten Jahr schon wieder Spenden für ihre Kampagne dann im vierten Jahr. Und das ist bei mir, ich bin jetzt im 6. Jahr und mache immer noch keinen Wahlkampf, sondern ich bin einfach Martin Horn und arbeite als Oberbürgermeister für diese Stadt. Das ist natürlich auch ein Riesenprivileg und macht mich auch viel neutraler. Also und war natürlich auch, ich habe halt 0 offene Rechnungen in der Stadt gehabt. Ich habe niemandem was geschuldet. Ich konnte so richtig auch Dinge mutig verändern und mit neuer Ansätzen bringen.
6: Und du bist auch, obwohl die SPD dich angerufen hat, nicht dort eingetreten. Du bist als parteiloser Kandidat angetreten. Das ist auch was in Deutschland zunimmt. Auch insbesondere parteilose Bürgermeister, Oberbürgermeisterinnen und so. Was bedeutet das für deine Arbeit im Gemeinderat? Da habt ihr, ich habe es mir angeguckt, der ist ja gerade neu oder die Hälfte ist neu gewählt worden, hast du schon gesagt. Da sind 10 verschiedene Fraktionen und Gruppierungen. Das ist auch deutlich mehr als zum Beispiel in einem Bundes- oder Landtag. Wäre es dann nicht eigentlich gut, wenn du einer davon vorsitzen würdest?
8: Also es ist, ich war bei der Friedrich-Ebert-Stiftung im Stipendium. Ich habe mich damals für Heinrich Böll, Friedrich-Ebert-Stiftung quasi beworben, habe mich dann für Friedrich-Ebert-Stiftung entschieden.
6: Das ist die SPD-nahe Stiftung,
8: richtig,
6: ne?
8: Richtig, genau. War aber noch nie Mitglied einer Partei. Weil die SPD mir damals zu wenig grün und nachhaltig war und gleichzeitig die Grünen zu wenig vielleicht sozial waren. Dann war ich bei einem Liberalen im Europäischen Parlament, also richtig abgefahren. Und das war eine sehr coole, eine intensive Zeit, weil auch da, also gerade in diesem Liberalen nicht alles einhängen, Freiheiten geben, das hat ja auch was sehr Positives. Und gleichzeitig komme ich am Pfarrhaus und habe so ein klares Wertegerüst. Also das heißt, ist sehr mehrdimensional, sage ich mal vorsichtig. Und im Gemeinderat ist es jetzt noch viel krasser, weil wir haben nämlich 17 verschiedene Listen und Gruppierungen, die gewählt worden sind.
6: Ah, okay.
8: Also wir hatten 800 Kandidatinnen und Kandidaten bei der Kommunalwahl. Irre, das gab es noch nie so viel. Also irre jetzt Anzahl, nicht die Leute, ja. Und die bemerkenswert, also erstmal toll auch in Zeiten von Politikverdrossenheit, dass überhaupt so viele sich aufstellen lassen, weil es werden ja auch viele eingeschüchtert und gesellschaftliches Klima, bla bla bla. Und gleichzeitig ist das für mich als Parteiloser, glaube ich, viel besser, weil ich natürlich ein ganz großes Herz bei meiner SPD-Fraktion habe, mit denen ich ja diesen Wahlkampf damals auch bestritten habe, der mich unterstützt, aber es war klar, dass ich nicht direkt danach eintrete und es war klar, dass wir so weiter zusammenarbeiten. Das heißt, da gibt's echt ganz viele freundschaftliche Verhältnisse. Dazu habe ich eine strategische Partnerschaft mit den Grünen, mit denen ich auch Dinge aufbespreche, aber also Kommunalpolitik ist halt auch Sachpolitik. Das heißt, die FDP hat mich damals auch unterstützt oder so eine kleine Splittergruppierung ebenfalls, auch die Kulturliste sogar. Das heißt, da kann man wirklich noch, also ich freue mich total, wenn die CDU dem Haushalt genauso zustimmt wie die Grünen, die SPD, die FDP. Weil das ist, am Ende geht's ja um auch das Gemeinsame. Das ist halt ab der Landesebene no chance. Da ist Politik pur, Parteipolitik und so weiter. Aber hier vor Ort geht das. Das heißt, man muss überparteilich zusammenarbeiten und ich hoffe sehr, dass es jetzt auch zukünftig gelingt. Das hat jetzt ziemlich gut geklappt, 5 Jahre. Aber das ist natürlich schon auch anstrengend für mich, sage ich mal.
6: Ein besonders anstrengendes und drängendes Thema in Freiburg ist bezahlbarer Wohnraum. Es gibt viel zu wenig hier und es fehlen etwa 14.000 Wohnungen. Die Bundesregierung hat sich ja zum Ziel gesetzt, 400.000 neue Wohnungen jedes Jahr.
8: Chaka.
6: Ja, verfehlt sie auch jedes Jahr krachend. Letztes Jahr waren es etwas mehr als 294.000, die neu geschaffen werden konnten und dieses Jahr vermutlich noch weniger. Warum, als jemand, der da so nah dran sitzt und das ja beobachten kann, warum ist das so schwer?
8: Also das war das Top-Thema bei mir im Wahlkampf. Freiburg ist vieles, wunderschön, bla bla bla bla, aber es ist vor allen Dingen nicht bezahlbar. Es ist wirklich absolut sozial unfair. Die Mieten sind krass teuer. Ich bin damals als Oberbürgermeister in eine 4-Zimmer-Wohnung, sind wir als Familie eingezogen, Erstbezug in einem 8-Parteien-Haus für 2.300 Euro für 100 Quadratmeter. Jetzt ist, sage ich mal, bin ich Oberbürgermeister und habe ein richtig gutes Gehalt. Aber 2.300 Euro, das kann sich niemand hier im Rathaus leisten, das kann sich niemand da draußen leisten. Das ist absolut einfach, das ist wahnsinnig teuer. Und in dieser Stadt gibt's keinen offenen Wohnungsmarkt. Das ist auch crazy. Und prinzipiell dauert in diesem Land, in Deutschland, vieles viel zu lange. Das heißt, Planungsverfahren, Bebauungspläne, Bauprozesse, Genehmigungen. Also wir sind einfach langsam. Wir sind da zu kompliziert, zu komplex, zu immer 110%, aber gleichzeitig haben wir natürlich, gerade wegen diesen 8 Jahren Amtszeit, also wir machen gerade Spatenstich nach Spatenstich für neue Baugebiete. Irgendwie Zinkland ist ein Baugebiet, das wurde länger geplant, als ich auf der Welt bin. Das wurde seit mehr als 40 Jahren geplant. Da geht's jetzt los. Wir haben diesen riesen neuen Stadtteil, wo in der Bundeskanzler ja sogar, Olaf Scholz kam ja runter und hat diesen Spatenstich für diesen neuen Stadtteil gemacht. Wir reden nur in diesem Stadtteil über 22 Kitas. Das muss man ja vorstellen. Und gleichzeitig erleben wir eine Zeit, wo eigentlich in ganz Deutschland Baugebiete gestoppt werden. Und da bin ich relativ krass direkt unterwegs und sage, hey, wir können uns nicht leisten, jetzt Bauprojekte zu stoppen. ich glaube, Frankfurt hat beispielsweise bei der eigenen Tochter alles gestoppt bis Ende 24.
6: Ich glaube, die Bauherren sagen halt oft, sie können es sich nicht leisten, genau, zu bauen, weil es auch so viel teurer geworden ist.
8: Es ist wahnsinnig teuer, aber das wird ja nicht besser, indem wir nicht mehr bauen. Der Druck wird ja nur noch viel größer. Das ist Survival of the Richest. Und das ist nicht mein Verständnis von einer sozialen Stadt. Mhm. Und deswegen, wir nehmen bei unserer eigenen Stadttochter in 10 Jahren 750 Millionen Euro in die Hand, um nochmal 2.500 Wohnprojekte voranzubringen. Es gibt gewisse konservative Kräfte oder auch eben finanzorientierte Kräfte, die sagen, das ist viel zu viel, wir verschulden uns, ist alles böse. Aber die Alternative ist, dass sich da draußen niemand mehr eine Wohnung leisten kann, mhm, und dass immer das Falsche gebaut wird. Und wir machen so, also wir machen diese großen Bauprojekte, aber wir machen vor allen Dingen auch, dass wir, also Gentrifizierung ist ein großes Thema, auch Berlin, mhm, ne, ist krass, wie sozusagen ein Teil nach dem anderen, ja, immer teuer wird. Gleichzeitig machen wir auch Sachen, wo ich mich richtig unbeliebt mache. Wenn man länger als 6 Monate eine Wohnung leer stehen lässt. Mhm. Die kann man bei uns anzeigen, melden. Wir zeigen illegale Ferienwohnungen beim Finanzamt an, also verpetzen die quasi weiter. Wir haben mal gegen Mietwucher vor. Also wir machen so viel, wir haben eine Miettauschbörse, ja, wo wir Geld drauflegen, wenn jemand sozusagen klein gegen groß, groß gegen klein tauscht, mhm, weil gerade viele Familien was suchen. Und es sind am Ende immer nur, weiß ich, ein paar Dutzend, vielleicht ein paar hundert Wohnungen, die davon untergiert sind. Aber jede Wohnung zählt. Und das ist schon krass, wie unsozial diese Stadt im Bereich von bezahlbares Wohnen ist. Das ist mit die größte Herausforderung. Da gehen wir voll dagegen, aber das ist so ein bisschen David gegen Goliath. Und wir sind halt eher David, muss man sagen.
6: Und wer ist der Goliath?
8: Naja, der Goliath sind die Rahmenbedingungen, der freie Markt und die Ressourcenknappheit. Also ich sag's mal so, wir haben auch wiederum, jetzt, also im ersten Jahr nach meiner Wahl, hat der Gemeinderat einen Verkaufsstopp eingelegt. Weil ich gesagt habe, aktive Liegenschaftspolitik, also Grundstückspolitik und Gebäudepolitik besteht darin, dass wir eben nicht mehr Dinge verkaufen, was über Jahrzehnte passiert ist. Wir haben immer Grundstücke verkauft, das ist gut, dann kriegen wir Geld, die fließen in sinnvolle Projekte ja überwiegend, Schulen oder was auch immer. Aber das Geld ist dann ausgegeben und die Grundstücke sind weg. Wir haben keinen Einfluss mehr. Das heißt, wir haben einen Verkaufsstopp eingelegt und kaufen jetzt dafür neue Grundstücke wieder an. Das heißt, wir verzichten auf Geld und geben Geld aus. Das heißt, es belastet uns doppelt.
6: Aber das können sich ja längst nicht alle Gemeinden und Kommunen leisten in Deutschland. Ne?
8: Ja, ja,
6: also
8: ja.
6: Was ist eine, und zumal ja dieses ganze Bauen dauert 10, 15, 20 Jahre. Ihr errichtet ja neue Stadtteile, das habe ich auch gelesen, aber das hilft ja nicht gegen den ganz akuten Druck, den hier zum Beispiel ganz viele Studierende spüren oder eben junge Familien.
8: Naja, also erstmal doch. Die Antwort ist natürlich, also es hilft natürlich nicht jetzt sofort, genau, weil man kann nicht zaubern, aber das hilft zumindest, zum Beispiel bei diesem neuen Stadtteil soll es 700 Wohnungen für Studierende geben, 300 für Pflegende von der Uniklinik, also das ist...
6: Aber die gerade studieren, haben dann längst ihren Abschluss,
8: aber
6: das meinte
8: ja,
6: ich.
8: Genau, das ist ja natürlich, das ist aber nur ein Projekt ja von vielen und natürlich, es geht denn, man muss ja trotzdem strategisch diese Punkte voranbringen und gleichzeitig jetzt zum Beispiel beim Leerstand darum, dass wir wirklich jede leerstehende Wohnung soll wieder belegt werden. Also das können wir uns einfach nicht leisten sozial. Und das heißt, so hat es ganz viele Parameter. Und dass wir im Einzelfall mit ein paar Modulen, Holzcontainern oder sonst was mal nachhelfen, das mag sein. Aber das, was die Stadtbau macht, die baut ja wirklich auch extrem beschleunigt. Und das in Freiburg ist jetzt, das hört sich so an, als wären wir mega reich. Wir nehmen jedes Jahr neue Schulden auf aktuell. Das heißt, es ist nicht so, dass wir im Geld schwimmen würden.
6: Also im Geld schwimmen, das tut vermutlich keine Kommune in Deutschland. Aber im Vergleich zu anderen steht Freiburg schon ziemlich gut da. Schaut man auf das Bruttoinlandsprodukt pro Kopf, da habe ich die Zahlen von 2021, liegt es auf Platz 37 von 110 kreisfreien Städten in Deutschland. Und klar, solche Projekte voranzubringen, Schulden aufzunehmen oder eben zu sparen, das sind zum großen Teil politische Entscheidungen. Aber Freiburg tut sich da sicher leichter als manch andere Stadt. Ich habe gerade eine ganze Doku zum Thema Wohnkrise in Deutschland gemacht. Da geht es viel um private Häuslebauer, aber eben auch um sozialen Wohnungsbau. Wir waren zum Beispiel in der saarländischen Kleinstadt Merzig. Dort ist der Oberbürgermeister echt verzweifelt. Seine Kommune hat extra Bauland für Sozialwohnungen reserviert, aber findet schlicht keine Bauträger. In Zeiten von hohen Zinsen und steigenden Baukosten lohnt sich das für die Unternehmen oft nicht. Selbst mit Fördermitteln vom Bund. Falls euch das Thema also interessiert, dann guckt doch gerne mal rein. Der Film heißt Ich will doch nur wohnen und steht ganz frisch in der ZDF-Mediathek.
8: Und trotzdem glaube ich, dass es extrem wichtig ist, da strategisch Geld zu investieren. Und mit einem richtigen Switch, den werden wir nur auf der Bundesebene erleben. Zum Beispiel diesen, also natürlich, wir sind tolle Gastgeber. Ich freue mich, wenn der Bundeskanzler nach Freiburg kommt für einen Spatenstich. Aber letztlich wollen wir natürlich auch was aus Berlin. Für diesen neuen Stadtteil wollen wir am Ende 400 Millionen Euro Förderung. Mhm. Und was wird mit diesen 400 Millionen Euro Förderung passieren? Die fließen in die Preisdämpfung des Wohnraumes dort in die nächsten 25 Jahre. Das heißt, natürlich ist eine neu gebaute Wohnung nicht günstiger als der heutige Wohnraum. Das gehört zur Wahrheit auch dazu. Aber wenn der neu gebaute dann ein Drittel runtersubventioniert wird, dann haben wir zumindest dort einen faireren Mietpreis. Und gleichzeitig müssen wir uns natürlich schon fragen, wie können wir Baukosten reduzieren? Und da sind Grundstücke halt ein Drittel sozusagen der Suppe. Wir legen bei diesem Baugebiet zum Beispiel richtig Geld drauf. Also andere Städte halt bauen null auf null oder verdienen sogar mit Bauprojekten und wir legen Geld drauf. Aber das kann natürlich auf Dauer nicht die Lösung sein. Also das heißt, das ist schon extrem komplex und frustrierend auch zum Teil.
6: Ein Faktor, der ja auch in ganz Deutschland dann bei diesem Thema immer wieder reinspielt, ist zum Beispiel Flüchtlingsunterbringung. Da habt ihr im vergangenen Sommer eine Drucksituation gehabt und einen Brandbrief geschrieben mit mehreren Bürgermeistern hier aus der Region, weil ihr gesagt habt, ihr kriegt die jungen, unbegleiteten Flüchtlinge, glaube ich, nicht mehr untergebracht. Und das hört man ja aus ganz Deutschland, dass sich Leute von der kommunalen Ebene in so Drucksituationen an die Länder wenden oder an den Bund und sagen, ihr checkt gar nicht, was hier unten läuft. Also wie oft hast du auch in deinem Alltag so ein Gefühl von, die da oben oder die da in Berlin verstehen gar nicht, was unser Alltag ist oder vor welchen Herausforderungen wir hier stehen?
8: Also erstmal versuche ich auf allen meinen Ebenen, also vor Ort in Bürgerrunden oder auch hier im Rathaus, aber natürlich vor allen Dingen über Social Media und Presse, dieses die da oben immer aufzulösen, weil das ist halt nicht die da oben. Also mein Lerneffekt meines jetzt 39-jährigen Lebens ist, hey, das sind keine krassen Machenschaften und geheimen Netzwerke, sondern das ist entweder die Addition von Kompetenz und Persönlichkeit oder die Addition von Inkompetenz und Persönlichkeit. Das heißt, Politik ist so krass vermenschlicht, das verstehen viele Leute nicht. Also ich meine, wie benennt man denn Minister? Minister werden meistens nicht nach Fachlichkeit benannt. Ja? Also wir haben das am Ende geht sozusagen, wem schuldet man was und wem will man strategisch irgendwo positionieren. Und ich sag mal so,
6: dass... Aber das ist doch schon was, also gerade wenn du das jetzt so sagst, dass das so ist, das trägt ja schon zur Entfremdung bei.
8: Natürlich.
6: Dass Leute sagen, Alter, wenn Politik so läuft, dann ist sie ja eben nicht mehr menschlich oder auf der falschen Ebene menschlich.
8: Genau, aber trotzdem ist ja, also das hat mich im Europarat bei dieser deutschen Delegation, aus dem Kontext komme ich ja, damals waren es 18 Kommunale und 18 Landespolitiker, Politikerinnen unterschiedlicher Parteien. Und was ist bei mir da hängen geblieben? Es gibt ein paar, die reden darüber, wie groß ist das Hotelzimmer und wo gehe ich heute Abend essen. Und es gibt welche, die sagen, hey, geil, Europäischer Gerichtshof für Menschenrechte, wir machen hier wirklich einen Progress. Es geht um Demokratie, Menschenrechte, Rechtsstaatlichkeit. Und egal welcher Couleur, das ist am Ende die Persönlichkeit, die das sagt. Und das hat mich total beeindruckt, also weil wie motiviert da Leute waren, wirklich was zum Positiven zu verändern. Und das gibt's in Berlin und in Stuttgart und in allen Landeshauptstädten ja natürlich genauso. Also das meine ich halt, am Ende ist krass viel Persönlichkeit mit in dieser Rolle des die da oben Politikerinnen oder Politikers. Und trotzdem gibt's natürlich in ganz vielen Bereichen, wir haben einen Bürokratieauswuchs, das ist einfach nur nervig. Und was mich eigentlich mit jetzt am meisten nervt, ist, dass es ja, wir haben dann tolle Kommissionen, die halt neue Fahrpläne erarbeiten, mega kompliziert, anstelle einfach mal mutig ein paar Quick Wins zu realisieren. Es gibt so viele Optionen, wo man einfach sagt, zack, das lassen wir jetzt. Zack, das machen wir so. Also es gibt oftmals halt nicht nur das total komplizierte, also zum Beispiel Digitalisierung ist mega kompliziert. Die Bundesländer sind dafür verantwortlich. Das weiß keiner da draußen. Qua Grundgesetz sind die Bundesländer für Digitalisierung verantwortlich. Das ist ein Fehler im System. 16 Bundesländer digitalisieren vor sich hin mit unterschiedlichen Strategien und hunderte Städte machen das wieder individuell. Das ist eine Ressourcenverschwendung ohne Ende in diesem Land. Schwierig, Grundgesetz ändern etc. Aber trotzdem gibt es ganz viele Dinge, also weil da würde ich zum Beispiel sagen, hey, da brauchen wir viel mehr Karacho von oben. Da bräuchten wir eine Digitalisierungsstrategie, wusch, für ganz Deutschland, von Berlin vorgegeben, für alle Bundesländer, keine Widerrede. Das kriegen wir nicht hin. Alleine Bayern würde sich dagegen sträuben und so weiter. Also der Zug ist abgefahren leider, aber das ist in vielen anderen Bereichen werden Dinge viel zu kompliziert gemacht und immer halt auf diese 100%, anstelle mal zu sagen, hey, 95% Beschleunigung ist auch cool. Und auf der kommunalen Ebene sind wir halt viel näher dran. Also ich bin hier für jeden Scheiß verantwortlich. Ist doch klar. Also die Leute machen mich für das Finanzamt verantwortlich. Mit dem habe ich überhaupt nichts zu tun. Das ist das Landesfinanzamt. Die Leute machen mich für die Polizei verantwortlich. Damit habe ich nichts zu tun. Das ist eine Landespolizei. Am Bahnhof ist die Bundespolizei. Die Leute beschimpfen uns hier für alles, logischerweise, weil wir sozusagen hier so dieser First Pillar sind. Weil halt natürlich auch, das kann man auch nicht von allen erwarten, dass sie dieses komplizierte System verstehen. Mhm. Aber ich würde mir da auf jeden Fall manchmal eine gewisse Erdung wünschen und mehr, auch ein bisschen mehr hören auf das Kommunale, weil gerade wenn man jetzt zum Beispiel eine Einbürgerung beschleunigen will, was super ist, dann sollte man das so beschleunigen, dass es die quasi am Ende die Ausländerbehörden in den Kommunen auch schneller umsetzen können. Mit einer Software idealerweise. Nein, was machen wir? Wir wurschteln alle individuell vor uns hin. Wohngeld, ey, das ist, also flapsig gesagt, wie gesagt, ich war gerade ein paar Tage in den USA, pain in the ass, würde man da sagen. Das ist einfach, also da verzweifle ich selbst dann schon manchmal. Und trotzdem würde ich mir wünschen, dass man das Kommunale dann ein bisschen mehr hört. Weil das ist genau das, was auch, wie du es gerade gesagt hast, das ist ja, A, müssen wir oft umsetzen. Wir sind B, für quasi alles verantwortlich, auch wenn wir nicht verantwortlich sind. Und C, gibt es manchmal schon auch einfach pragmatische Lösungen. Ich meine, das machen wir natürlich. Manchmal gehen wir ja bisher auch, ich will jetzt nicht sagen in den Graubereich, weil das wird hier aufgezeichnet, aber natürlich muss man manchmal auch mutig sein und Dinge einfach ausprobieren, die es vielleicht so noch nicht ganz genau gibt.
6: Mhm. Da fällt mir ein Graubereich war mal, ich glaube, die Parkpreispolitik, oder?
8: Oh, Happy Birthday, ja.
6: Ja, schönes Thema. Das ist, ich habe das hier hinten, ich habe eine Überschrift Fails und da steht das drin, tut mir leid. Das war 2021 so eine politische Maßnahme, die irgendwie auch wieder gut in das Freiburg-Klischee passt, über das wir ganz am Anfang gesprochen haben. Als erste Stadt in Deutschland sollte in Freiburg das Anwohnerparken deutlich teurer werden. Die Gebühren wurden von 30 Euro pro Jahr auf durchschnittlich 360 Euro angehoben. 2 Jahre später wurde diese Maßnahme vom Bundesverwaltungsgericht als unwirksam erklärt. Sehr zu Martins Überraschung. Das sieht man in einer Doku über ihn, die ihr in der ARD-Mediathek gucken könnt. Ein Filmteam hat ihn 1 Jahr lang begleitet und war auch am Tag des Urteils dabei.
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10: Die Bewohnerparkgebührenordnung in Freiburg ist unwirksam. Das hat das Bundesverwaltungsgericht in Leipzig vor einigen Minuten verkündet. Gegen die neue Parkgebührenordnung hatte ein Freiburger FDP-Stadtrat geklagt.
11: Es wird ein richtiger Abfuck. Ich bin jetzt der große Loser.
6: Das ist von einem Gericht geschasst worden. Du warst dir aber deiner Sache eigentlich ziemlich sicher.
8: Also es ist genau so, dass, also Anwohnerparken bundesgesetzlich war das immer auf 30 Euro. 30 Euro 61 oder was es waren. Für ganz Deutschland im Jahr für Anwohnerparken. Also lächerlich wenig. Wirklich lächerlich wenig. Und wir durften es kommunal nicht verändern. Und dann wurde das verändert, dass man das wiederum verändern kann, an die Bundesländer weitergegeben. Die Bundesländer mussten dann die rechtlichen Voraussetzungen wieder individuell mal 16 dafür schaffen, sodass die Kommunen das machen konnten. Wir haben es sogar noch komplizierter gemacht. Der Gemeinderat hat gesagt, mit einer ganz knappen Einstimmenmehrheit, 360, wusch, haben wir in den Haushaltsplan reingeschrieben. Und bei der Satzungsbeschluss wollten sie dann 240 für den Smart, 360 für ein kurzes Auto und der Sprinter kostet 480.
6: Okay.
8: Das heißt, also mega Arbeit wiederum für uns, weil wir ja quasi gucken mussten, wie lang ist das Auto, ja. Ja, wie dem auch sei. Und dann hat ein Freiburger Stadtrat, genau, mit dem ich auch privat sogar befreundet bin, also total d'accord, gesagt, er klagt dagegen. Und zwar die ganzen Ebenen durch. Und er hat auf allen Ebenen verloren, bis auf der Bundesebene in Leipzig beim Bundesgerichtshof. Weil der Bundesgerichtshof hat wiederum gesagt, die Landesgesetzgebung ist fehlerhaft. Das Land Baden-Württemberg hat das falsche Rechtsinstrument gewählt für die Ermächtigung der Kommunen. Und die Richterin sagte allen Ernstes, ihr habt gar nichts falsch gemacht, aber eben auf Landesebene. Aber was kommt natürlich raus? Freiburg hat verkackt. Und deswegen,
6: und Horn hat verkackt.
8: Natürlich, welcome to my life. Und am Ende ging es halt darum, dass wir haben dann allen Ernstes allen diese Differenz bis auf 30 zurückbezahlt. Riesenaufwendig. Und die Gesetzgebung hat man da auch gesagt, jetzt wird's ja noch spannender, dass der Oberbürgermeister es allein entscheiden darf. Das heißt, ich musste dann wiederum sagen, okay, was kostet das jetzt?
6: Und wir hatten was kostet es jetzt?
8: Ja, wir sind bei 200 aktuell, genau. Das Problem ist aber darin, wir kommen wieder in unserem System,

0: Jeder Euro aus diesen Mehreinnahmen geht in Mobilitätsprojekte, in Straßenbahnen, in Fußgängerwege, in Radwege. Und damit finde ich, ist das Ganze schon wieder so ein bisschen gelevelt. Und ich hoffe, dass am Ende, das Thema war zum Beispiel Tempo 30, auch ein wahnsinnig emotionales Thema. Mhm. Wir haben totales Durcheinander. Das ist eine der kuriosesten Morddrohungen, die ich bekommen habe in meiner Karriere bisher auch wegen Tempo 30. Genau. Und wir wollten so einen Pilotversuch machen. Und das war noch unter Andi Scheuer als Verkehrsminister. Klopf, klopf. Aber da ist Berlin einfach nicht mutig. Wir hätten sogar das bezahlt bekommen mit Evaluation vom Landesverkehrsministerium. Die waren auch dafür. Aber Berlin hat es bis heute nicht erlaubt. Wir haben dann gesagt, okay, wir machen wenigstens eine Bewegung draus. Und jetzt sind über 1000 Städte in unserer Initiative, die das fordern, von CSU geführt, CDU geführt, links, grün, SPD, parteilos, alles, ganz alle Bundesländer vertreten. Und wir kriegen immer noch so scheibchenweise nur. Es gab noch nicht einmal ein Spitzengespräch zu diesem Thema. FDP geführtes Verkehrsministerium. 1000 Städte in Deutschland wünschen sich diese Freiheiten, weil wir doch vor Ort es viel besser beurteilen können. Aber nein, wir knebeln damit Autofahrer und ist alles böse. Mhm. Das ist auch echt frustrierend bisher. Jetzt gibt's Lockerungen, ja, aber es ist immer noch viel zu aufwendig.
1: Ich bin gerade relativ erschlagen davon, wie kompliziert es ist, das zu erklären. Und darin ist ja, also ich glaube, nein, es ist ja vielleicht auch beispielhaft für das, was in der politischen Kultur gerade passiert, dass Politik so komplex geworden ist, so kompliziert. Und ich saß jetzt hier gerade auch innerlich und habe gesagt, ja, aber sorry, jetzt bitte mal in einem Satz. Und ich verstehe, dass das nicht geht, aber ich kann halt auch verstehen, wenn dann draußen einer vor seinem Parkautomaten oder mit seinem Parkausweis steht und sagt, nee, ich verstehe es nicht, das könnt ihr mir doch so nicht erzählen.
0: Aber genau deswegen muss auch Politik anders kommunizieren. Und das ist meiner Meinung nach mit auch der größten Vorwurf, den ich zu unserer Bundesregierung habe. Ich finde, die Ampel wird viel zu viel gebasht für das, was sie inhaltlich tut. Das nämlich, da ist vieles auch richtig Gutes dabei. Aber was diese Regierung nicht verstanden hat, ist, das zu erklären, was sie macht. Und das müssen alle Ebenen, und jetzt bin ich kein Bundespolitiker, somit will ich jetzt gar nicht zu viel nach Berlin, aber, oder doch vielleicht noch einmal, wenn ich eine Zeitenwende ankündige, dann fange ich doch mit meinen Kanälen zumindest danach an, zu erklären, was passiert jetzt. Jede Woche, jeden Monat, ich gebe wie so ein Follow-up-Update. Und ich wurde damals ganz viel auch immer so auf Social Media reduziert, was totaler Quatsch ist. Ja, ich bin da relativ gut unterwegs, und wir sind ja mittlerweile richtig gut unterwegs als Stadt. Aber wir müssen auch versuchen, Menschen heute zu erreichen, da wo sie sind. Und das schaffen wir halt nicht mehr nur mit Zeitung und mit TV oder Radio, sondern da brauchen wir neue Formate, Podcasts, da brauchen wir eben Social Media. Mhm. Genau, und das muss Politik viel stärker machen, auf Landes-, auf Bundes- und auf Kommunalebene.
1: Was war die kuriose Morddrohung, von der du gerade gesprochen hast?
0: Ich habe dann so ein Video gemacht und habe mich vor so ein Tempo-30-Schild gestellt und habe gesagt, hier, im Umkreis von 200 Metern gibt es 4 verschiedene Tempo-30-Beschilderungen, totales Wirrwarr, und habe das erklärt. Und dann hat mir jemand über Instagram geschrieben, ich schwöre, ich bring dich um, stech dich ab und spucke auf deine Leiche, du Hurensohn. Und wir haben dann, also man ist ja viel gewohnt, so auch in dem im sehr unschönen Ton mittlerweile, aber wenn man sich das mal so überlegt, ich schwöre, ich stech dich ab und spucke auf deine Leiche, du Hurensohn, dann kann man eigentlich jemand gar nicht viel konkreter mit dem Tod drohen. Mhm. Also haben wir es dann doch, nach einer Stunde haben wir noch kurz überlegt, haben wir gesagt, klar, wir zeigen es direkt an, melden uns bei der Polizei. Die haben auch super schnell Staatsschutz, Kripo, die haben ganz schnell den Absender ermittelt, sind bei ihm in die Wohnung rein, und es war ein 17-Jähriger, der noch bei seiner Mutter wohnte und keinen Führerschein hatte. Und er hat das quasi als Reaktion auf das Tempo-30-Video mir geschickt. Mhm. Wohlgemerkt, an dem Tag, an dem ich morgens noch ein Bild von hinten mit meinen beiden Söhnen gepostet hatte. Das heißt, das ist ja nicht nur ein Oberbürgermeister, sondern auch eine Privatperson. Und das zeigt so eine krasse Entfremdung, Entmenschlichung auch bei einigen Bereichen in der Gesellschaft, dass man jemanden, der gerade mit 2 Kindern unterwegs ist, schreibt, ich schwöre, ich stech dich ab und spucke auf deine Leiche, du Hurensohn. Das fand ich schon krass. Er hat dann unter Tränen, 3 Tage später hat er mir angerufen mit seiner Mutter, hat sich bei mir entschuldigt, die Polizei hat ihm alle technischen Geräte weggenommen und so, und hat natürlich eine Anzeige dafür bekommen. Aber das ist immer wieder, das ist schon auch ein Teil, der ist unschön. Hat mir gerade die Woche auch wieder, das ist irgendwie Teil leider auch von politischem Leben geworden.
1: Ich habe da jetzt auch drüber nachgedacht, also man muss vielleicht dazu sagen, wir sprechen in Ende Juli, und vor wenigen Tagen hat der mittelsächsische Landrat Dirk Neubauer angekündigt, dass er vorzeitig zurücktritt, zum nächstmöglichen Zeitpunkt sein Amt aufgeben will, und er hat das mit den politischen Bedingungen begründet, ganz ähnlich wie du gerade gesprochen hast, boah, es wird uns alles so schwer gemacht, aber er hat auch gesagt,

0: Das gesellschaftliche Klima sei so extrem verroht.
1: Wir leben in Zeiten, wo Mandatsträger quasi zum Freiwild erklärt worden sind. Insbesondere dann, wenn sie Positionen vertreten, die gerade in diesem Land nicht mehrheitsfähig sind. Und dann will ich es ganz an erster Stelle sagen, es ist absolut zulässig, meine Positionen, die sehr für Klimaschutz stehen, die sehr für eine Erneuerung des Landkreises stehen, die sehr für die Umstellung von Mobilität, für neue Mobilitätskonzepte, für Energiekonzepte stehen. Man muss das nicht teilen. Das ist absolut wahlfrei. Aber Gewalt, Bedrohung stehen nicht auf dem Zettel der politischen Agenda.
0: Was hast du gedacht, als du das gehört hast?
2: Also ich habe mir erst auch das Video angeschaut kann das total gut nachvollziehen. Also menschlich leider ja auch ähnliche Erfahrungen gemacht. Ich habe in meiner Wahlnacht ja damals die Nase gebrochen bekommen von jemand, der sich auf meiner eigenen Wahlparty eingereiht hat, geistig verwirrt, also erkrankt und hatte eine Medikamentenumstellung. Mit dem Mann habe ich nie geredet, der hat nie mit mir geredet, der kannte mich gar nicht, der ist da einfach nur rein in seiner Wahnvorstellung und hat mir dann quasi mit einem Schlag die Nase und zwei Zähne gebrochen. Und das zeigt natürlich diese Nahbarkeit, diese Gefahr. Und ich weiß jetzt nicht, ich habe mit dem Landratskollegen nie gesprochen, persönlich, was bei ihm alles passiert ist, aber natürlich alleine von seinem Profil in dieser Umgebung, in der er unterwegs ist, kann ich mir vorstellen, dass er wahnsinnig viel Hass, Bedrohung, Verleumdung abbekommt. Und umso schlimmer ist es ja, wenn jemand dann aufgibt auf diesen Druck, weil wir brauchen ja Leute, die am Ende dieses Mandat ausführen und machen und das eben halt auch, also das sind ja, da kann man wirklich was verändern auf den Positionen. Und wenn Leute, die dann was verändern wollen, wie jetzt bei ihm, die dann auch gewählt werden mehrheitlich, dann zurücktreten wegen diesem Druck, dann läuft einfach was krass schief in diesem Land.
0: Und der ist ja kein Einzelfall. Also man hat nicht nur die Zahl der Angriffe hat zugenommen, hat jetzt auch mehr Aufmerksamkeit bekommen, sondern auch die Zahl der Leute, die zum Beispiel sagen, sie treten für die nächste Amtszeit nicht mehr an und so weiter. Was kann man denn da tun? Wie kann man dem überhaupt begegnen, um, wie du schon sagst, die Leute, die sich eigentlich engagieren wollen, zu schützen? Oder, also ich finde es, im besten Fall macht die Arbeit ja auch Spaß.
2: Ja.
0: Und rennt man nicht die ganze Zeit mit eingezogenem Kopf durch die Gegend.
2: Also erstmal was Positives. Ich habe vorhin ja gesagt, Rekordwahlbeteiligung jemals und Rekord auch Wahlbeteiligung, was Kandidatinnen und Kandidaten bekommen.
0: Hier in Freiburg.
2: Genau,
0: jetzt.
2: Hier in Freiburg. Ja. Das ist so, also da ist Politikverdrossenheit nicht nur schlecht, sondern wir ganz im Gegenteil, wir merken ja schon auch, dass es so eine Politisierung gibt, die aber leider eher in dieses Dagegen abdriftet. Siehe auch Zweiteilung Deutschlands, AfD und. Und gleichzeitig bin ich jetzt so ein bisschen geprägt. Unser Sohn, also wir haben 3 Kinder, 3, 6 und 8. Unser mittlerer Sohn, der jetzt gerade dann nach dem Ferien in die Grundschule kommt, hat jetzt jeden Tag im Kindergarten geweint, weil bei uns ein geistig verwirrter Mann geklingelt hat, mehrfach, vierfach, der verschwörungstheoretische Briefe abgibt quasi. Ich jetzt gerade am Montag wieder 2 Streifenwagen rufen mussten, weil er vor unserer Tür stand. Und das ist natürlich, da sind alle Grenzen überschritten. Wenn jetzt jemand bei uns zu Hause klingelt, wo auch meine Frau, der oft überwiegend sogar alleine zu Hause ist mit den Kindern, ja, und dann der erstmal nur Briefe abgeben will, also jetzt noch nicht gewalttätig geworden ist, ja, aber das beunruhigt uns total und das macht mich echt fertig, dass unser Sohn jetzt quasi 3 Tage danach immer noch weint, immer wieder, weil er Angst vor diesem Mann hat, der rechtsstaatlich erstmal noch gar nichts ganz Schlimmes getan hat, wo wir jetzt ein Betretungsverbot oder auch eine Bannweiler lassen etc. und die Polizei immer sofort da ist und es dann und ihr dann auch schnell verschwindet. Aber diese Nahbarkeit von Politikern, das unterschätzt die Bevölkerung insgesamt. Also ich glaube in Baden-Württemberg, wir haben mehr Einwohner als Österreich. Wie viele Leute werden da geschützt? Das ist der Ministerpräsident, der Innenminister und da wahrscheinlich noch der Präsident vom Bundesverfassungsgericht in Karlsruhe. Und danach hört es schon dauerhaft fast auf. Also dann gibt es vielleicht noch 2, 3 weitere, aber das sind vielleicht 5 Personen, die dauerhaft Personenschutz haben. Und wenn ich gleichzeitig mich nicht mehr traue, in dieser Stadt unterwegs zu sein, dann kann ich mein Amt ja gar nicht ausüben. Aber dass es einem nahe geht, jetzt wie diesem Landrat, ganz klar. Also ich weiß noch, als der Danziger Kollege auf offener Bühne in Polen erstochen wurde, an dem Abend habe ich echt geweint.
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1: Um 21 Uhr mit Emilie Seidel. Die Außenminister der NATO-Staaten haben zum Abschluss ihres Treffens in Schweden Einigkeit demonstriert. Sowohl NATO-Generalsekretär Rutte als auch US-Außenminister Rubio betonten, dass die USA und ihre europäischen Verbündeten weiter eng zusammenarbeiten wollten. Aus der NDR-Nachrichtenredaktion Ulf Hilbert.
2: Vor allem der Truppenabzug der USA aus Europa hatte zuletzt zu Spannungen geführt. Außerdem zeigte sich die US-Regierung enttäuscht darüber, dass sie von NATO-Verbündeten im Irankrieg kaum Unterstützung erfährt. Hierzu äußerte sich Bundesaußenminister Wadefuhl zuversichtlich, auf dem nächsten NATO-Gipfel Anfang Juli eine gemeinsame Position zu finden. Einig sind sich dagegen alle NATO-Partner schon jetzt, dass die Europäer mehr Verantwortung im Verteidigungsbündnis übernehmen müssen. Laut Generalsekretär Rutte sind auch alle Partnerländer bereit, hier künftig mehr Geld zu investieren.
1: Die Koordinatorin der US-Geheimdienste Gabbard hat ihren Rücktritt angekündigt. Sie habe US-Präsident Trump mitgeteilt, dass sie in nächster Zeit ihren krebskranken Ehemann unterstützen wolle, schrieb Gabbard in sozialen Medien. Aus Washington Samuel Jakisch.
3: Als koordinierende Direktorin der US-Nachrichtendienste legte Tulsi Gabbard eine hohe Priorität auf innenpolitische Themen. Sie setzte Ressourcen der Geheimdienste im Kampf gegen illegale Grenzübertritte und Einwanderung ein. Außerdem ließ sie mehrere Berichte über die Arbeit der früheren US-Regierungen unter Joe Biden und Barack Obama anfertigen und veröffentlichen. Der Director of National Intelligence ist der ranghöchste Berater des US-Präsidenten und des Nationalen Sicherheitsrates in allen Fragen der Geheimdienste und der nationalen Sicherheit. Ein Nachfolger für den nun vakanten Posten ist noch nicht bekannt.
1: Patienten sollen in Apotheken künftig mehr Leistungen erhalten können als bisher. Der Bundestag hat dazu ein Gesetz beschlossen. Apotheken sollen zum Beispiel nicht mehr nur gegen Grippe und Corona impfen dürfen, sondern auch gegen Tetanus und andere Krankheiten. Außerdem sollen sie in bestimmten Fällen verschreibungspflichtige Medikamente herausgeben dürfen, ohne dass ein Rezept vom Arzt vorliegt. Ein Fotodienstleister aus Nordrhein-Westfalen ist offenbar Ziel eines Hackerangriffs geworden. Nach Informationen des NDR könnten dabei tausende Fotos aus Schulen und Kitas gestohlen worden sein. Das Unternehmen betreibt unter anderem Online-Galerien für Kindergarten- und Schulfotografen. Mehr als 2000 Fotografen bundesweit nutzen das System. Fotografen aus Niedersachsen haben Eltern über den Vorfall informiert und nach Angaben des Landesdatenschutzbeauftragten von Mecklenburg-Vorpommern sind auch dort Fotografen und Fotostudios betroffen. Das waren die Nachrichten. Das Wetter in Norddeutschland: nachts oft klar, vereinzelt Nebel, Tiefstwerte 14 bis 9 Grad. Morgen längere Zeit sonnig, auch Wolken. In Schleswig-Holstein einzelne Schauer oder Gewitter möglich. Temperaturen zwischen 24 bis 29 Grad. Es ist 21.03 Uhr.
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6: Was einfach eine der großartigsten Show-Eröffnungen im deutschen Fernsehen war. 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
7: Wenn ich da nicht mitgemacht hätte, würde ich das auch sagen. 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
6: Das war wirklich so geil.
7: Ich habe ja den Applaus da gewollt und ich habe den Applaus auch bekommen. Das finde ich ganz unangenehm. Ja, guck mal, aber das ist ja eigentlich totaler Müll. Natürlich bin ich streng mit mir, im Grunde als Prophylaxe, weil so viele gnädig sind mit mir.
8: Hallo, ich bin Eva Schulz und das ist Deutschland 3000. Jeden zweiten Mittwoch verbringe ich hier so eine gute Stunde mit Menschen aus ganz verschiedenen Bereichen, irgendwo zwischen Pop und Politik. Mein Ziel ist, diesen Leuten so zu begegnen, wie ihr sie vorher noch nie gehört habt. Deutschland 3000 soll euch, mich und meine Gäste auf neue Gedanken bringen. Weil man, wenn man jemand anderes kennenlernt, auch immer ein bisschen was Neues über sich selbst erfährt. Anke Engelke ist Schauspielerin, Synchronsprecherin, Comedian, Podcasterin, Moderatorin. Ach, sie ist einfach eine der besten und bekanntesten Unterhaltungskünstlerinnen Deutschlands. Vielleicht denkt ihr direkt an ihre Kultauftritte in LOL oder Ladykracher, an ihre jahrelange Zusammenarbeit mit Bastian Pastewka oder an Figuren wie Marge Simpson und Dory aus Findet Nemo, denen sie ihre Stimme geliehen hat. Wahrscheinlich denkt ihr also daran, wie Anke euch schon mal zum Lachen gebracht hat. Wenn sie aber nicht gerade eine Rolle spielt, ist sie eine sehr moralische Person mit vielen Prinzipien. Sie ernährt sich vegan, hat kein Smartphone und kein Social Media, erlegt sich strenge Regeln für ihren Alltag auf und für den Umgang mit ihrem Ruhm. Diese weniger lustige Seite von Anke fand ich interessant. Ich wollte rausfinden, gibt's also auch eine ruhige, grüblerische, vielleicht sogar eine dunkle Seite von ihr? Warum ist sie so streng mit sich? Wir haben über Perfektionismus und Loslassen gesprochen, über Altern, Sternzeichen, den Eurovision Song Contest und über einen Shitstorm, den Anke Anfang des Jahres bekommen hat, und zwar ausgerechnet für ein Kinderbuch. Ich bin sehr gespannt, was ihr sagt. Hier kommt eine gute Stunde mit Anke Engelke. Anke, weißt du, was ein Brat Girl ist?
7: Ein Brat Girl mit T?
8: Ja.
7: Na, Brat ist was Freches, aber ich weiß nicht, was das ist, nee.
8: Brat ist diesen Sommer das große Thema, weil die britische Musikerin Charlie XCX ein Album veröffentlicht hat, ja, mit dem Titel Brat. Und es, wie du sagst, ist was Freches, ist manchmal auch negativ konnotiert. Und sie sagt so, eigentlich sind Brats cool. Das sind Frauen, die durchfeiern, die machen, was sie wollen. Und sie hat auch in einem Interview gesagt, Frauen, die sich nicht zu ernst nehmen, alles, was man braucht, sind eine Packung Zigaretten, ein Big-Feuerzeug und ein weißes Trägertop ohne BH. Kannst du damit was anfangen?
7: Ja, unbedingt. Also ich könnte mir vorstellen, ich habe jetzt gedacht, deine Frage würde konkret sein, wann warst du mal ein Brat Girl?
8: Das ist vielleicht meine nächste Frage, ja.
7: Ja, habe ich auch direkt überlegt, ob ich dir deine Jahreszahl nennen kann oder ein Alter, was ja fast noch interessanter wäre oder nachvollziehbarer wäre. Hatte ich bestimmt. BH war bei mir nie großes Thema, weil ich dafür gar nicht, weil ich keine große Oberweite habe und auch kein Nippelalarmproblem. Weißes Tanktop, ja. Rauchen habe ich ganz oft versucht. Und jetzt kommen wir zum eigentlichen Kern, nämlich zum Verhalten, zum Frechsein, zum ungefragt einfordern, was ein Mensch möchte. So sehe ich mich eigentlich nicht. Ich bin dafür viel zu sozial und moralisch. Mhm. Ganz sehr unangenehm.
8: Ja, ja, ich glaube, auf das Moralische kommen wir gleich noch zu sprechen. Ich habe jetzt bei der Vorbereitung natürlich mir neue und alte Sachen angeguckt, Interviews nochmal rausgerammt und ich bin auf die Zimmerfrei-Folge mit dir gestoßen. Das war 1998, du warst 33 und ich habe gedacht, ja, das ist Brad. Ich habe so einen Mini-Ausschnitt, soll ich ihn dir nochmal kurz zeigen?
7: So ich muss ja nicht hingucken.
8: Nee, du musst nicht hingucken. Willst du es hören, nur nicht sehen? Okay.
7: Ich erinnere mich an die Folge, die war wahnsinnig unangenehm, weil ich da auch übergriffig einer Kollegin gegenüber war, die eine französische Köchin imitiert hat und ich habe die verbessert.
8: Ja, aber es war auch so ein weirdes Spiel, also auch die Köchin wirkte komisch, aber du, am Anfang wirkte es auch so, als wärst du richtig aufgeregt, weil du diese Sendung so mochtest. Also weißt du noch, wie es dir ging, als du damals zu Gast warst?
7: Ja, das habe ich noch vor Augen. Ich fand die Sendung toll. Die war früher oder zu Beginn, weiß gar nicht, in den ersten Jahren, hinterher wurde sie so ein bisschen vorhersehbar und ein bisschen krampfig, wie so oft bei solchen Formaten, die es so lange gibt, aber die beiden hatten einen ganz eigenen Zauber. Ihr Zusammenspiel war so beeindruckend, weil man sich dachte, eigentlich können die sich nicht verstehen und können die sich nicht mögen. Und doch haben sie dann für diese Sendung vielleicht oder für diese Aufzeichnung dann immer so eine tolle Zusammenenergie gehabt, ne? Mhm.
8: Ja, und du saßt da eben, und ich fand, für mich war es auch spannend zu sehen, weil du warst 33, ich bin gerade ein Jahr älter und dachte dann, ah, okay, so war Anke Engelke in diesem Alter. Okay. Und ich spiele dir das mal vor, den Einton, den ich jetzt hier habe.
9: Eben hast du mir dieselben Fragen exakt nochmal gestellt, die du mir vor 2 Jahren gestellt hast. Mir ist soeben mein Sender in den Stringtanger gerutscht. Ich kann es machen, aber es wird kein Vergnügen und die Menschen werden
10: möchtest
9: sich fragen.
10: Möchtest du es machen oder möchtest du es nicht machen?
9: Ich zick nicht rum, ich mach das, aber
10: du
9: es wird
10: es nicht
9: gut.
10: Machen. Du musst es nicht machen.
9: Du lass uns dann irgendwas anderes machen, oder? Wir müssen die ganze Sendung umschmeißen. Ich bin kurz davor, wieder Fleisch zu essen.
10: Oh, herrlich.
9: Ey, weil das
10: dann
9: so ein
10: mit dieser Maus an.
9: Weil es so ein Trend ist, weil irgendwelche jungen Viva-Mäuse kein Fleisch essen und überhaupt Pelz finde ich total scheiße und die Tiere müssen echt geschützt werden und ich finde es total gut. Jetzt esse ich wieder Fleisch.
10: Ja.
9: Aus Protest esse ich
8: Findest du es unangenehm jetzt rückblickend?
7: Extrem, ja, weil nicht nur mich, sondern auch die ganze Situation. Also ich habe ja den Applaus da gewollt und ich habe den Applaus auch bekommen. Das finde ich ganz unangenehm, weil das ja sehr platt ist, mit einer Ricky-Stimme dann etwas zu veralbern, was nicht schlimm ist.
6: Mhm. Ja, ich habe so diesen gesamten Auftritt, also du saßt da in so einem transparenten schwarzen T-Shirt, einer Lederhose, so Boots, zum Teil einfach so breitbeinig auf dem Sofa. Mhm. Und aus heutiger Sicht habe ich gedacht, wie cool, dass Frauen damals schon so sein konnten im Fernsehen. Weil es war was, wo wahrscheinlich meine Oma, das ein deutsches Wort von Brad ist so Göre, meine Oma hätte damals wahrscheinlich vorm Fernseher gesessen und gedacht, was ist das denn für eine? Aber du hast dich das in den 90ern schon getraut. Und ich frage mich generell, so, es muss ja eine Zeit gewesen sein, in der dir unheimlich viele Leute meinten, sagen zu müssen, so geht's lang, so musst du jetzt gerade sein und so.
7: Also ich hätte schon unterbrechen müssen, aber es ist ja unhöflich, ich hätte schon unterbrechen müssen, weil getraut. Das impliziert ja, dass ich gegen irgendwas mich aufgelehnt habe oder mich verhalten habe. Habe ich nicht so empfunden. Ich habe mich nicht definiert über Ansprüche oder Erwartungen.
6: Mhm. Sondern worüber?
7: Das kam wirklich alles aus mir. Auch ich weiß, ich kenne das Outfit auch noch. Das sind Schuhe, die ich heute noch habe, heute noch trage. Die Hose, weiß ich auch noch, die hatte so einen Riss an der, war nicht Leder natürlich, sondern irgendwie sowas anderes. Hatte so einen Riss, einen eingebauten Riss überm Bein. Und das T-Shirt hatte einen transparenten Rücken, genau wie du gesagt hast. Da habe ich mir keine Gedanken gemacht über das Outfit, was das aussagen könnte. Sondern ich habe das angezogen, weil ich das mochte. Also müssen wir das Gespräch ganz anders führen. Ich weiß nicht wie, aber...
6: Wie machst du das in einer Branche, wo man so beobachtet wird und wo auch so man zum Teil, du arbeitest ja für ganz unterschiedliche Arten von Publikum. Mal ist es ein dickes Mainstream-Publikum, mal ist es ein hochkulturelles, intellektuelles Publikum und. Wie schafft man es dann immer bei sich selber zu bleiben? So wie du gerade sagst, das kam eigentlich alles aus mir raus.
7: Ja, ich habe da eine Erklärung auch gefunden über die letzten Jahre. Ich gehe davon aus, dass das damit zusammenhängt, dass ich so früh angefangen habe und dass den Punkt... dass es den Punkt entweder nicht gab oder ich den nicht wahrgenommen habe. Kein aktives Ausblenden, das würde ja voraussetzen, dass ich was gemerkt habe. Sondern dass es diesen Punkt nicht gab in meinem Leben, an dem ich hätte mich richten müssen nach anderen. Es gab natürlich so Inseln, das wirst du in der Recherche auch gelesen haben, dass ich übergewichtig war oder in Augen einer Redakteurin und eines Chefredakteurs zu dick war, um zu moderieren. Und da wurde ich so ein bisschen rausgeschoben. Was ich aber auch nicht so wahrgenommen habe, interessanterweise. Bei mir ist es eventuell bis heute eine gewisse Naivität gepaart mit einer totalen Offenheit. Ich würde nicht den Menschen erstmal das Böse unterstellen. Deswegen würde ich vielleicht auch, habe ich nie anderen unterstellt, dass die was von mir erwarten oder verlangen, weil sich das so gehört. Das finde ich ja auch negativ. Mhm. Ich würde das Böse, das Üble nicht vermuten in einer Anforderung oder in einer Erwartungshaltung. Dafür müsste ich die Erwartungshaltung auch erstmal spüren und für die bin ich nicht offen. Ich habe das versäumt schon früh und bis heute interessiert mich das, habe ich aber eben hier auch beim Setup, da hast du mich ja auch erlebt, ich erlebe mich ja auch, wie ich umgehe mit Menschen, dass mir manches wirklich egal ist, wenn ich merke, also das kann ich jetzt nur rückblickend analysieren, wenn ich merke, das ist deren Kompetenzbereich, dann sollen die das machen. Mhm. Da finde ich das, und ich sag ganz, ich habe vorhin noch mit Bastian Pastewka, wir sind gerade auf Promotour für unsere Serie, besprochen, wenn wir einen Auftritt haben demnächst in einer Sendung, sollen wir dann das machen oder das? Und dann da gingen mir 3-4 E-Mails zu viel hin und her und dann habe ich gesagt, ist mir jetzt egal. Und er weiß, dadurch, dass wir so lange und gut befreundet sind, er weiß, dass ich das meine. Das ist nicht beleidigt und das ist nicht faul, sondern ist mir egal, entscheide du. Es wurde mir jetzt zu viel darüber gesprochen, aber ich mache alles mit, was du sagst, weil ich das Setup erstmal geil finde. Ob wir da jetzt ein Playback brauchen oder uns Kostüm, weiß ich nicht, ich weiß gar nicht mehr, um was da alles ging. Da ziehe ich mich total raus. So wenig interessiert mich das auch eigentlich, dann stattzufinden in anderen Bereichen. Ganz interessant eigentlich.
6: Also ja, ich auch eine Stärke. Oder, also ich frage mich gerade, gibt es Momente, in denen du trotzdem perfektionistisch bist? Weil das ist ja was, wo man dann Kontrolle maximal haben will.
7: Absolut, absolut, absolut. Ja, das gibt's. Bei der Arbeit, wenn es dann auch um das Drumherum geht und ich bin in der Mitte, ich spiele gerade, also eine Kamera ist auf mir oder ein Mikrofon, anderes Setup als hier bin ich Gast. Aber wenn von mir eine Verantwortung ausgeht, ne, oder ich so sehr im Fokus bin und von mir einiges abhängt, wenn dann drumherum was nicht stimmt, dann achte ich da schon drauf. Ich weiß nicht, ob es Perfektionismus ist, weil ich auch da dann mitunter so umkippe und merke, ach nee, ist jetzt auch zu viel Aufwand. Mhm. Ne, und ich wollte eben für die Kopfhörer so,
11: ja, du
7: so,
11: hast eben
7: so
11: gesucht. Also dazu muss man sagen, du bist einfach aus dem Studio wieder rausgelaufen. Ich dachte, die sucht sich jetzt die Toilette noch mal kurz.
7: Ich und dann, bin älter als ihr alle und das finde ich falsch, von euch zu verlangen, dass ihr jetzt hier rumlauft und für mich so ein Überzieher sucht für die Kopfhörer. Ich kenne das aus anderen Studios, in denen ich bin. Da steht vorne so eine Schale, da sind so Überzieher und dann ziehst du die über die Kopfhörer drüber.
11: Aus hygienischen
7: weil da
11: Gründen. So.
7: Ja. Irgendein Eumel mit Ohrschweiß das Ding auf hatte und ich bin auch so ein Eumel. Ich möchte mich nicht jemandem zumuten, möchte aber auch nicht von anderen diese Zumutung haben, bla bla bla. So, dann bin ich selbstverantwortungsvoll und mach das selber und gehe nicht in den Bereich anderer. Und sobald Leute in meinen Bereich kommen, bin ich ein bisschen vorsichtig, aber ich hab noch nie eine Glocke empfunden, wenn das so in etwa das ist, was du meinst, eine Erwartungshaltung. Das und das gehört sich, das und das musst du machen und gar nicht wegen meiner Prominenz, auch nicht als Frau. Ich habe mich da immer frei gemacht.
11: Mhm. Und was glaubst du, welchen Anteil hatten deine Eltern daran, dass du diese Stärke hast?
7: Einen sehr großen. Ich glaube, dass ich kann jetzt nicht mit einem prozentualen Anteil oder mit einer Tortengrafik kommen, aber das hat viel mit Erziehung zu tun, glaube ich.
11: Ja.
7: Und nicht nur bei mir, sondern bei vielen. Was hat man zu Hause gesehen? Was imitiert man unbewusst? Was übernimmt man? Was findet man super? Macht es deswegen? Was findet man kacke und lässt es deswegen? Ich finde Erziehung, es ist schon unterschätzt, was für einen hohen Anteil das eigentlich an unserer Persönlichkeitsentwicklung hat.
11: Zumal du ja schon als Kind im Fernsehen warst, du hast irgendwie mit Heino und Udo Jürgens gesungen, hast Radio und das ZDF-Ferienprogramm moderiert als wirklich Pubertierende. Mhm. Wie haben deine Eltern dafür gesorgt, dass du nicht abhebst?
7: Das war auch vorgeschaltet schon. Die fanden das gar nicht so gut, dass ich das gemacht habe. Also kamen wir gar nicht erst in die Situation, dass mir jemand sagen musste, jetzt heb mal nicht ab. Ich bin mir relativ sicher, dass in einigen Jahren, in einem gewissen Zeitraum, meine damalige Peer Group mich vielleicht so empfunden hat als, nicht abgehoben, aber verstört. Ich würde nicht sagen abgehoben. Ich glaube, ich war nicht eingebildet oder so. Ich bin in der Schule von gleichaltrigen zwei Teenie-Jungs über mehrere Wochen ziemlich gequält worden. Die haben mir aufgelauert und so. Da war ich aber klein, ne? Das war so 13. Aufgelauert und mich gehänselt und mich nachgeäfft und so. Und da
11: mit dieser Fernsehpräsenz gehänselt.
7: Ja, und da hörte ich das erste Mal das Wort eingebildet.
11: Mhm.
7: Und das kannte ich nicht. Das ist heute wirklich, das kann man sich nicht vorstellen, dass es Worte gibt, die man nicht kennt, weil die im eigenen Wortschatz nicht drinne sind und weil man die nicht benutzt, so. Und aber das Problem gab es eigentlich nie. Wenn, dann war ich verwirrt und bin nicht gut umgegangen mit der Aufmerksamkeit. Aber ich habe zu einer Zeit angefangen, als die Aufmerksamkeit gar nicht so groß war. Das war gar nicht sensationell. Heute wäre das ein ganz anderes Ding. Mhm. Also mit 11 oder 12 beim Radio zu moderieren, das, also jetzt aus der Perspektive der Moderierenden, das wäre ganz unnatürlich. Da kannst du kein Kind mehr hinsetzen, dass sich das völlig unbedarft ist und sich nicht überlegt, sich nicht mit Wirkung auseinandersetzt. Das geht heute nicht mehr.
11: Das ist eine komplexere Umgebung auch und eben, wie du sagst, Aufmerksamkeit ist zum Quadrat viel da wahrscheinlich. Ne?
7: Ganz, ganz interessant, sich das zu überlegen. Also das sind so Experimente, die ich manchmal so durchgehe. Im Kopf, stell dir mal vor, man würde die kleine Anke nehmen und die heute vor ein Mikro setzen. Und auch das, was du da gespielt hast, ist für mich eine kleine Anke. Ich bin immer so 10 Jahre hinterher. Also ich brauche immer wahnsinnig lange, um was zu schnallen und um zu merken, was mir gut tut, was mir nicht gut tut. Also was dieses ganze mediale Brimborium angeht, da habe ich immer sehr lange gebraucht. Aber da auch, da war ich sehr klein. Da war ich noch keine Frau. Also dieses zimmerfrei Verhalten.
11: Du warst schon verheiratet, Mutter schon. Das sind ja alles Sachen, wo man sagen würde, das ist eigentlich erwachsen. Das ist schon eine Frau.
7: Komplett als Kind gefühlt.
11: Und was?
7: Ich bin jetzt 58. Ich fühle mich nicht wie 58. Ich weiß nicht, ob das auch ein Zeichen der Zeit ist, ob das allgemein heute 58-Jährigen so geht. Aber ich fühle mich nicht wie 58. Das ist ja fast schon 60.
11: Und was hat dich zur Frau gemacht? Irgendwann?
7: Das ging ja mit Peter Maffay.
11: Findest du? Nein, ich frage dich, weil du gesagt hast, da war ich noch keine Frau.
7: Also, okay,
11: wann wurdest du eine?
7: Ja, okay. Das ist eine schöne Frage. Ob ich mich wohl noch in der Werdung befinde? Manchmal denke ich so, ach, ich kapiere es immer noch nicht. Ich verstehe es immer noch nicht. Und ich sehe mit kritischem Blick, dass junge Mädchen schon so gerne eine Frau sein wollen. Das war bei mir wahrscheinlich nicht anders, aber doch bei mir war es anders. Ich hatte das nie. Ich wollte nie eine Handtasche hier in der Armbeuge haben. Und das haben aber Gleichaltrige von mir schon gehabt. Mhm. Oder schminken und so. Das hat bei mir lange gedauert, bis ich mich geschminkt habe, bis ich mich so angezogen habe, dass ich irgendwas bewirken wollte. Ich habe immer alles für mich gemacht. So, wann bin ich Frau geworden? Also natürlich, du sprachst eben das Muttersein an. Kinder haben, da kommt man in so eine Verantwortung. Du hast keine Kinder, ne? Nein. Da kommt man in so eine Verantwortungssituation.
11: Ja.
7: Da macht man auch keinen Scheiß mehr oder anderen Scheiß, aber da hat man Verantwortung für mindestens ein Leben. Und da bin ich total strikt. Das nehme ich sehr, sehr ernst. Bei allem Humor und bei allem ne, Quatsch, aber das nehme ich schon sehr ernst. Aber du sagst ja völlig zu Recht, schon bei Zimmerfrei hatte ich ja ein Kind. Habe mich aber nicht als Frau gefühlt.
11: Ich finde aber auch spannend, was du gerade beschrieben hast, ist ja auch ein bisschen dieses Paradox von Altern. Als junger Mensch, gerade junge Frau, will man vielleicht immer schon älter sein, immer schon weiter. Dann ist man in dem Alter und denkt, oh Mann, warum bin ich jetzt nicht mehr, was weiß ich, Mitte 20 oder, und nie, oder es ist schwer zu schaffen, sich in dem Moment mit dieser Lebensphase gerade einfach ganz zufrieden zu sein und sagen, das, was war, ist gut und das, was noch kommt.
7: Das nur bei Frauen so ist?
11: Das weiß ich nicht. Ich frage es mal den nächsten Mann, den ich hier im Interview habe.
7: Ja, aber der muss ja auch sehr ehrlich sein.
11: Und
7: das kriegt man nur raus, wenn man mit ehrlichen Leuten spricht.
11: Ja. Ich habe immer Entweder-Oder-Fragen dabei in diesem Podcast. Du hast einen Joker, falls du dich mal irgendwo nicht entscheiden kannst, aber ansonsten will ich es wissen. Frühaufsteherin oder Nachteule?
7: Frühaufsteherin.
11: Zappen oder streamen?
7: Was ist, wenn ich weder noch habe? Das ist der Joker.
11: Oh,
7: shit. Streamen.
11: Hafermilch oder Erbsenmilch?
7: Also Reismilch, nur als Info, falls jemand interessiert. Erbsenmilch.
11: Hackbällchen oder Falafel?
7: Hack oder Hag? Okay. Falafel ist ja auch vegan.
11: Hackis oder Hackbällchen?
7: Hackis?
11: Hackis heißt die Community von Gemischtes Hack von dem anderen Laber-Podcast.
7: Ah, okay, ja, das habe ich ja schon mal gehört. Als wir unsere Community benannt haben, war das auch Thema. Hackbällchen.
11: Und die sind aber gerade enttäuscht worden. Wir sitzen zusammen genau an dem Tag, an dem ihr eure allerletzte Folge gepostet habt. Den Podcast Free Hugs, den du zusammen mit Riccardo Simonetti gemacht hast, den gibt's jetzt nicht mehr. Warum?
7: Ach, ich bin auch traurig, ne? Und ich bin auch sehr sentimental, aber ich reiß mich dann kurz zusammen und sage, naja, 40 Folgen, das war am Anfang so, ne, das schwebte so am Anfang als Zahl drüber und dann rückblickend zu sehen, das waren 40 tolle, das muss jetzt auch reichen, das muss als Gefühl jetzt für uns auch stimmen und das stimmt auch für uns. Ricardo und ich sind ja sehr gut befreundet und für uns ist es gut. Also wir sind traurig, aber wir finden es auch gut.
11: Das ist auch, was ich ganz lange nicht wusste und was vielleicht den Leuten ein bisschen Erleichterung verschafft, die euch jetzt vermissen jede Woche, Free Hugs, ist, dass du ja einen weiteren Podcast hast mit einem weiteren guten Freund, nämlich mit Christian Thees. Der ist mir nie so ins Bewusstsein geraten, bis ich jetzt mich auf dich vorbereitet habe. Und jetzt kommt auch direkt die nächste Entweder-Oder-Frage zu dem, nämlich auf einer einsamen Insel, lieber mit Christian Thees oder mit Bastian Pastewka?
7: Mit Christian Thees oder Bastian Pastewka? Die nehme ich ja beiden ihren Frauen weg. Was mache ich denn da? Wie viele Fragen kommen denn noch?
11: Das verrate ich nicht.
7: Oh Mann, dann riskiere ich das jetzt, dass ich da den Joker setze.
11: Okay. Eurovision Song Contest. Lieber nochmal moderieren oder selbst für Deutschland singen?
7: Oh, lieber nochmal moderieren.
11: Das ist auch wirklich, ich muss sagen, für alle, die es nicht mehr am Schirm haben, ich glaube, ich schaue mir ungefähr noch einmal im Jahr eure Show-Eröffnung von damals an, weil es einfach eine der großartigsten Show-Eröffnungen im deutschen Fernsehen war. Es ist einfach so fett gewesen.
7: Wenn ich da nicht mitgemacht hätte, würde ich das auch sagen. Ja, würde ich auch sagen, boah, was war denn das für ein geiles Opening.
11: Es war wirklich so geil. Ich sag's, wie es ist. Das war einfach eine der großartigsten Show-Eröffnungen, die jemals im Fernsehen gelaufen sind. Nach dem ESC-Sieg von Lena Meyer-Landrut war Deutschland 2011 an der Reihe, den Song Contest auszurichten. Eine wirklich strahlende Anke moderierte damals gemeinsam mit Stefan Raab und Judith Rakers in drei verschiedenen Sprachen.
12: Good evening, Europe!
8: Das Ganze fand im Stadion von Fortuna Düsseldorf statt. Mehr als 70 Millionen Fernsehzuschauer sahen damals zu, wie Deutschlands Gewinnersong Satellite nochmal aufgeführt wurde. Mit Big Band, riesiger Lichtshow, Feuerwerk und über 40 Lena-Doubles, die die Flaggen der teilnehmenden Länder schwenkten.
11: Immer wurde noch eins draufgesetzt, das also ich packe den nicht, Link ne? in die Shownotes, es steht noch ja. auf YouTube, es war so toll.
7: Und du sprichst ja hier mit jemandem, der da wirklich auch gestanden hat, es ist nicht so, dass ich da zugeguckt habe.
11: Du hast gestanden, du hast geheadbanged, du hast getanzt, moderiert, alles, es war wirklich...
7: Es gibt Highlights im Berufsleben und ich weiß gar nicht... ob ich da auch super privilegiert bin, weil das so ein Monster-Highlight ist und das auch so vor den Augen der Öffentlichkeit stattfand. Aber abgesehen davon waren auch schon die Proben sehr toll und die Arbeit, der Weg dahin war so einzigartig. Ich habe das vorher nicht erlebt und hinterher nicht erlebt und es war ein Spitzenteam. Es war eine unglaublich gute Stimmung und wie es bis zu diesem Jahr eigentlich beim ESC auch war, wahnsinnig friedlich und voller Liebe. Und das war, glaube ich, echt einzigartig. Die Proben sind auch so so ein, wie soll ich sagen, das ist ein Crashkurs in Perfektion. Ich finde jetzt Perfektion gar nicht uneingeschränkt super.
11: Aber da sind wir wieder beim Perfektionismus.
7: Dann und wann finde ich das wirklich angebracht. Und das war für mich neu. Das ist jetzt heute wahrscheinlich völlig piefig, wenn ich darüber berichte. Aber wenn ihr es in meinem zeitlichen Kontext seht, versteht ihr vielleicht meine Begeisterung, dass auf der Bühne, es muss ja zack, zack, zack gehen. Ein Künstler, eine Künstlerin folgt auf den die Nächsten. Und da sind auf der Bühne dann auch irgendwelche Sachen.
11: Umbauten.
7: Steht dann ein Vulkan oder ein Keyboard oder irgendeine Uschi muss da mit ihrem Mikro stehen. So. Wie machst du das, dass das schnell geht? Du kannst ja nicht alles Vollgas fahren. Sieht ja auch scheiße aus auf so einer Bühne. Ja. Wir sind in Düsseldorf in der Arena, by the way. So. Und da hast du diese riesen Bühne und die KünstlerInnen, die gehen da im 3-Minuten-Takt auf und ab. Und dann gab es von oben einfach so LED-Leuchten und die haben in bestimmten Farben da so die Punkte.
11: So Laserhinweise quasi.
7: Ja, da hätte man auch schreiben können, hier Keyboard von Mr. X. Und dann, das ging wahnsinnig schnell. Und diese Professionalität, mit der das ging, und jeder und jede wusste, das ist mein Handgriff, da muss ich dann sein, die fand ich beeindruckend. Aber natürlich auch nur, weil alle sich wohlfühlten. Ich gehe davon aus, dass viele davon auch unterbezahlt waren. Aber die Einzigartigkeit dieser 10 Tage, die ist nicht bezahlbar. Und dann bist du Teil dieser ganzen Maschine, und weiß, dass du wichtig bist. Und das geht jetzt nicht nur um die ModeratorInnen, die da irgendwie leuchten wie verrückt und um die sich alles dreht. Aber es geht um alle Mitarbeitenden.
11: Was so ineinander greift.
7: Tierisches Konstrukt.
11: Ja.
7: Und sowas mag ich total gerne. Und das hat auch viel mit meinem Beruf zu tun. Ne? Das habe ich bei Film, Fernsehen, bei Dreharbeiten auch immer wieder.
11: Riesenteams.
7: Das muss klappen. Ja. Aber da ist nicht so viel Liebe im Spiel und da passiert auch viel Scheiß und so. Klappt da nicht so gut. Aber der ESC ist so ein guter, wie soll ich sagen, eine gute Orientierungshilfe. Weißt du, da kann man so sagen, okay, so muss das eigentlich sein.
11: Ja, ich denke auch jedes Mal, wenn das wieder ansteht, ist ja eines der größten Medien-Events, insbesondere in Europa, die wir so haben. Und dann denke ich immer an die Menschen, die das organisieren und dass es für die ja sein muss, am nächsten Tag wie vom Laufband gestoßen werden. Du bist in so einem Dauerlauf, wie du gerade beschreibst, diese 10 Tage und dann auf einmal ist es zack, einfach vorbei und man muss wieder von vorne anfangen. Also hast du das auch, also gerade wenn du beschreibst, du hast ja auch noch ähnliche Projekte, die sich vielleicht so hinsteigern und wo dann auf einmal ist man zu Hause und es ist abgedreht oder veröffentlicht oder einfach
7: wir
11: vorbei.
7: Wir gehen ja auch gleich auseinander.
11: Ja.
7: Du hast dich vorbereitet auf mich, zack, Ende. Mhm. Gut, dann wird noch geschnitten. Aber auch da ist ein Ende. Es gibt es ja in mehreren Berufen. Ich schaue immer, ob ich nicht zu sehr in meiner eigenen Blase bleibe, bei diesen Blicken in alle Richtungen und beim Einschätzen dessen, was da so passiert. Beim Film ist es so, bei den Simpsons weiß ich, die Staffel haben wir jetzt gemacht. Ja. Aber ist es nicht bei einem...
11: Bei dem Messebauer genauso, der da wahrscheinlich die Bühne aufgebaut hat.
7: Bei der Assistenzärztin. Ja. Du weißt, da wird jetzt das eine Herz von A nach B gebaut und danach ist Schluss. Und dann muss ich aber doch einen Kaffee trinken und eine rauchen.
11: Ja.
7: Und so, das haben viele von uns vielleicht. Aber du hast natürlich recht, in dieser monströsen Aufmerksamkeitsblase sind nicht viele.
11: Mhm. Ich mach mal weiter mit den Entweder-Oder-Fragen. Ja. Was wäre schlimmer, in diesem Leben nie mehr vor einer Kamera zu stehen oder nie mehr ins Museum zu gehen?
7: Nie mehr ins Museum zu gehen. Kamera ist mir scheißegal.
11: Verlassen oder verlassen werden?
7: Was ist schlimmer, verlassen oder verlassen werden?
11: Vielleicht doch, was machst du so?
7: Ach so, was mache ich? Ach so, ohne... Ha! Kann ich jetzt... finde ich, gibt es zwei Sichtweisen.
11: Du kannst auch eine auswählen.
7: Oder was findet man schlimmer? Ja. Was macht man? Was ja nicht ausschließt, dass man es schlimm findet, weil man es macht oder weil es passiert. Ich besuche dir aus.
11: Nee, du darfst so, eine Sichtweise nehmen und es erklären. Und aber jetzt musst du es erklären, welche Sichtweise hast du dir genommen?
7: Verlassen werden finde ich doof und ja.
11: Okay, und die letzte ist Horoskope, dafür oder dagegen?
7: Dagegen.
11: Warum?
7: Ich glaube nicht, dass die stimmen.
11: Nee, hat sich das auch gewandelt? Ich habe auch so alte Interviews, wo du gesagt hast, irgendwie, dass du Schützin bist oder dass dann, dein
7: ja,
11: Kind
7: hat
11: so und so.
7: Mit Horoskop zu tun. Mhm. Nee. Ich finde, ich bin große Freundin der Theorie der vier Elemente, Feuer, Wasser, Erde, Luft. Mhm. Da ist was dran. Also ich bin.
11: Und das Schütze. Heißt, an Sternzeichen ist auch was dran?
7: Ich könnte mir das vorstellen. Nicht was? Zu viel, ne? Mhm. Also ich als Schütze bin ich im Element Feuer geboren und bin lieber in der Wärme. Ich bin nicht, mit Wasser kann ich nicht so viel anfangen. Das löscht das Feuer. Ich muss mich richtig zwingen zu schwimmen. Jetzt auch wieder im Urlaub bin ich ganz, ganz viel geschwommen, weil ich einfach gesagt habe, ja, ich finde, aber eigentlich schwimmt doch super. Lass das doch nicht zu, dass dir das nicht gefällt. Aber ich finde das manchmal interessant zu gucken, was jemand ist. Aber Horoskope bedeuten doch eher, heute
11: zu
7: ist ein
11: vorhersagen.
7: Schöner Tag für alle.
11: Ja.
7: Davon halte ich nicht viel, weil das ja nicht für alle, die in diesem Tierkreiszeichen geboren sind, gelten kann.
11: Und konntest du denn in die Leidenschaft fürs Wasser reinschwimmen oder hast du sie jetzt immer noch nicht?
7: Das mache ich. Ich kann nur nicht, ich gehe zum Beispiel nicht so gern in Chlorwasser. Mhm. Im Meer bin ich total gerne. Mhm. Also da, wo wir jetzt wieder im Urlaub waren, da ist das Meer so schön und so kalt und frisch und klar und da fühle ich mich extrem wohl. Da bin ich dann auch stundenlang drin.
11: Gibt es Eigenschaften an dir, die du gar nicht magst, aber wo du nicht schaffst, sie abzuschaffen oder so gegenzuwirken?
7: Ja.
11: Was zum Beispiel?
7: Ich bin ein bisschen gnadenlos und ich bin nachtragend.
11: Ja? Mhm. Oh, das ist auch ja wirklich schwer gegenzuarbeiten, ne? Steckt dann einfach tiefer drin. Weil das habe ich mich gefragt, so wenn man Leute nach dir fragt, dann sagen die immer, es ist eine lustige Frau, voller Energie, klug, originell. Was ist die dunkle Seite von Anke Engelke?
7: Also ich bin sehr grüblerisch.
11: Und wie äußert sich das? Also redest du dann nicht mehr mit Menschen oder rächst du dich an Menschen? Oder wie?
7: Oh nee, Rache, das ist mir ganz fremd. Aber wenn jemand mich verletzt hat, und zwar voller Absicht oder mich ausnutzt. Ich merke das dann auch wieder, die erwähnten 10 Jahre, das ist so eine Marke, die stimmt wahrscheinlich nicht immer so, aber plus minus, wenn ich dann in der Retrospektive merke, da hat mich jemand angelogen, ausgenutzt oder verarscht.
11: Also
7: oder
11: so, du dich irgendwie ungerecht behandelt fühlst.
7: Dann bin ich dann, das dauert dann so ein bisschen. Dann überprüfe ich das noch ein paar Mal. Und das ist der Schütze, der hat einen Pfeil im Köcher und den zieht er raus und dann
11: schießt er.
7: Da ist echt Ende. Da gibt's auch kein Zurück. Da meine guten Freunde und Freundinnen, und du sprachst eben von Christian Thees und von Bastian Pastewka, die sprechen sich da gar nicht ab, aber die wissen beide, dass sie sich so wünschen, dass ich da mal loslasse und nicht so gnadenlos bin. Mhm. Also bin ich wirklich, ich bin auch mir selbst gegenüber gnadenlos. Also es bezieht sich nicht nur darauf, wie ich manchmal mich anderen gegenüber verhalte. Das ist wirklich kein schöner Zug.
11: Das habe ich mir auch gedacht. Du machst den Eindruck, wenn du über deine eigenen Prinzipien redest, so, dass du sehr streng mit dir bist. Und gerade du, wenn es um Konsum geht oder um so ökologische Aspekte, magst du mal ein paar erzählen? Also wo bist du streng mit dir? Was sind solche Prinzipien?
7: Natürlich bin ich streng mit mir im Grunde als Prophylaxe, weil so viele gnädig sind mit mir und mich vielleicht mögen, ne? Aber doch gar nicht wissen, ob das alles so toll ist, was ich so mache. Und das hat auch mit der Erziehung zu tun, glaube ich. Eine sehr selbstkritische Haltung, dass man immer darauf achten sollte, auf dem Boden zu bleiben und so. Du sprachst das vorhin ja an, ob meine Eltern das gemacht haben. Das habe ich selber dann irgendwann gecheckt, dass das zu viel wurde, die Aufmerksamkeit zu viel wurde. 96 kam die Wochenshow, ne? Das war eher die ersten Folgen, die wurden nicht wahrgenommen, dann wurden sie total kritisiert, zu Recht auch. Das war alles nicht Gold, was wir da gemacht haben. Aber irgendwann wurde die Wochenshow auch gut und wir wurden gut und haben uns da toll entwickelt. Gerade Bastian und ich haben uns da ja gefunden. Ne? Da begann unsere Freundschaft und unsere Zusammenarbeit. Aber da war schon viel Ballerballer drumrum und viel, gab noch nicht so viel Comedy, ne?
12: Die Wochenshow auf Sat.1 war in den 90ern die erfolgreichste Comedy-Show überhaupt und Ankes Durchbruch. Samstagabends 22.15 Uhr gab es den komödiantischen Wochenrückblick mit Sketchen und Parodien auf andere Formate und auf Fehltritte von Promis. Die Show war in aller Munde und Sprungbrett für viele Comedians, die bis heute erfolgreich sind.
13: Frau Minatz, ich muss Sie daran erinnern, dass Sie hier unter Eid stehen. Ich frage Sie jetzt noch einmal, wo waren Sie am Abend des 5.4.?
7: Ja, am Abend des 5.4. war ich bei meiner Oma.
13: Sind Sie da sicher?
7: Ja, da bin ich ganz sicher.
14: Stopp! Aus. Schon was war das jetzt? Im Drehbuch steht was anderes. Warum haben Sie jetzt gesagt, Sie waren bei Ihrer Oma?
7: Ja, aber es hieß doch, ich stehe unter Eid.
13: Och.
14: Entschuldigung, Sie stehen hier nicht unter Eid, es ist eine Fernsehshow, hier steht niemand unter Eid, ja? Also bleiben Sie bitte einfach bei der Geschichte, verstanden? Gut. Kamera und bitte.
15: Ich glaube Ihnen kein Wort. Der Angeklagte hat Ihnen doch Geld dafür gegeben, dass Sie diese Aussage machen.
7: Hat er nicht. Es war der Produzent.
12: Nach der Wochenshow bekam Anke eigene Comedy-Formate. Die Sitcom Anke, eine Satire auf die Fernsehbranche und ab 2002 dann einen ihrer größten Fernseherfolge, Ladykracher auf Sat.1. Für ihre Arbeit wurde sie im Laufe der Jahre vielfach ausgezeichnet. Alleine den Deutschen Comedy-Preis hat Anke insgesamt 14 Mal bekommen. So oft wie sonst keine andere Komikerin.
7: Da wurde plötzlich war das so ein Ding.
11: Ja, plötzlich war da die witzige Frau.
7: Ja, und ich, wenn das niemandem auffällt, dass das gefährlich ist, das fiel niemandem auf in meiner Peer Group. Dann muss man das, glaube ich, selber machen. Ich habe dann die Verantwortung selbst übernommen und gesagt, so, nee, jetzt mal nicht durchdrehen.
11: Heißt das, du hast dir auch gar nicht erlaubt, deinen Erfolg zu genießen?
7: Doch.
11: Okay. Ich
7: genieße den total.
11: Ja?
7: Ja, aber das, wenn man das ausgestellt macht, das ist ja richtig kacke. Mhm. Das kann ja nur scheiße wirken, wenn man, aber ich gehe mal davon aus, dass als ich eben vom ESC oder als du vom ESC sprachst, das ist ja die pure Freude. Da könnte ich mich so reinlegen, wie in so eine ganz schöne Wiese.
11: Aber ich stelle es mir ja ganz schön, also das ist ja wirklich hart zu sagen, ja okay, die Leute finden mich jetzt gerade gut, aber die wissen ja gar nicht, dass es auch was an mir gibt, wofür man mich, also du kannst doch,
7: aber geht's
11: dir
7: nicht
11: angenehm?
7: Auch so, dass du Angst davor hast, dass du jemanden bewunderst und denkst, aber vielleicht ist der gar nicht so geil? Und ich finde, das ist eigentlich ganz fair, schon zu sagen, Leute, das ist ganz schön, dass ihr das mögt, was ich mache, aber ich habe auch ganz viele Fehler. Weil ich kein Problem damit habe, wenn Leute dann sagen, nee, aber eigentlich ist sie so. Dann sage ich, ja, ich habe nie behauptet, dass ich der heiße Scheiß bin. Mhm. Ich möchte das auch
11: oder
7: nicht.
11: Oder dass ich nicht auch anstrengend bin oder irgendwie, ja, verstehe.
7: Also was und da auch natürlich, und das ist, da bin ich manchmal so ein bisschen, das ist das Strenge. Und man könnte auch sagen, dann das sagt dann Basti manchmal, dass es dann so ein bisschen missionarisch ist, dass ich den Menschen auch unbedingt vermitteln will, don't believe the hype, glaubt nicht, dass Prominente klüger und besser sind. Hört damit auf. Das wollen aber so viele Menschen gerne glauben. Ne? Mhm. Und du bewegst dich in einer, du lebst in einer Zeit und du arbeitest jetzt in einer Zeit, in der die sozialen Medien so wichtig sind. Aber das ist ja natürlich ganz viel Quatsch.
11: Ja.
7: Und das weißt du auch. Und das wissen so viele, aber der Großteil weiß es wahrscheinlich nicht. Das ist so viel, das soll man.
11: Und es ist ja auch, also es ist. Sicher sind sie nicht klüger, aber sie haben halt mehr Verantwortung, die Prominenten, ne? Im Zweifel mit den Botschaften, die sie ausstrahlen, na, weil so viele Leute zuhören.
7: Ja, guck mal, aber das ist ja eigentlich totaler Müll. Warum? Weil mehr das mitkriegen, müssen Prominente aufpassen, was sie sagen.
11: Schon, also dann gibt's es wieder eine Vorbildfunktion.
7: Haben die sich das auch vorgenommen, diese sogenannten Prominenten? Haben die auch gewusst, aha, wenn ich ein gewisses Level an Prominenz erreiche, dann habe ich eine Verantwortung. Das weiß ich gar nicht.
11: Sicher nicht alle, aber bei dir hört man ja schon raus, boah, das ist ja fast ein vorauseilender, nicht Gehorsam ist das falsche Wort, aber so dieses...
7: Prophylaxe.
11: Ja, genau, Prophylaxe, wie du sagst.
7: Ja, there's no glory in prevention. Also das kommt natürlich aus einem anderen Kontext. Das ist das, was Drosten immer wieder sagte während der Pandemie. Ich bin lieber vorsichtig vorher. Mhm. Weil ich so ein Genussmensch bin. Ich habe auch wahnsinnig gerne, bin auch gerne grenzüberschreitend fröhlich. Und das muss ich mir aber erst erlauben.
11: Aber das, ich muss auch dazu sagen, das sagst du mit so einem Side-Eye. Jetzt will ich natürlich sofort die Situation wissen, an die du gerade denkst.
7: Also ich bin schon auch sehr ausschweifend, aber ich genieße das mehr, wenn das wirklich nur mit den Leuten passiert, die das einordnen können und so. Und das würde ich nicht öffentlich machen. Da habe ich gar keinen Bock drauf, weil man so schnell bewertet wird. Das ist nun mal so.
11: Interessant. Ich versuche es gerade mit dem Anfang unseres Gesprächs wieder zusammenzubauen, wo du gesagt hast, ich war eigentlich immer ich selber. Ich habe mir gar keine Gedanken gemacht, was mir andere sagen wollen oder was Erwartungen sind. Aber das ist ja schon.
7: Das passt.
11: Ja, oder wie, muss es passen? Das ist ja eigentlich die Frage darüber.
7: Ist es ein Widerspruch, aber, ne? Zu sagen, mir ist es alles egal, was andere denken. Also ich, was bleibt, ist der Kern, dass ich das alles für mich mache. Klingt auch seltsam, kann ich aber auch erklären, zu sagen, ja, aber wenn du einen Film drehst und eine Rolle annimmst, ne? Das muss dich doch interessieren, ob das erfolgreich ist, ob das dann weitergeht, wie die Quoten sind. Also früher ging es dann um Quoten. Wie das angeht, ob das ein Flop ist oder nicht. Ich merke, dass das mich während des Machens nicht interessiert. Und hinterher denke ich so, schade. Mutter, ein Film, den ich vor ein paar Jahren gedreht habe, ein ganz toller Film von Caroline Schmitz.
11: Sehr besonderer Film auch in der ganzen Machart und Idee, ja.
7: Der jetzt endlich im Fernsehen auch wieder zu sehen war, der so untergegangen ist an der sogenannten Kinokasse. Das ist für mich natürlich eine riesen Ungerechtigkeit, aber wer bin ich, den Menschen zu sagen, was sie bitte sehen und am Ende gut finden sollen, ne, wofür sie sich interessieren sollen. Aber na klar, bin ich dann traurig. Aber ich habe den Film nicht gemacht, egal wie der Satz jetzt weitergeht, das kommt bei mir da gar nicht.
12: Mutter ist tatsächlich ein sehr besonderer Film und ohne Bild kann ich gar nicht so leicht erklären, warum. Die Regisseurin Caroline Schmitz hat dafür 8 Frauen zwischen 30 und 75 über ihr Leben und übers Muttersein interviewt. Man hört deren Stimmen, aber sieht Anke, die mit einem unfassbar akkuraten Lip-Dub diesen persönlichen Erfahrungen ihr Gesicht leiht.
16: Aber ich habe schon gedacht, ich brauche ein Kinderheim. Ich halte es nicht mehr aus. Man kriegt die Krise. Ich habe schon ausgerechnet, wie oft ich in meinem Leben sagen muss, putz dir jetzt endlich bitte die Zähne. Ich meine, der ist 9, der wird bald 10. Das sag ich seit 9 Jahren mindestens 12-mal am Tag. 6-mal morgens und 6-mal abends. Das könnte ich mal ausrechnen, das ist absurd.
12: Anke spielt hier wirklich hervorragend. Und das in Kombination mit dem dokumentarischen Interviews, sowas hatte ich vorher noch nie gesehen und kann es wirklich nur empfehlen. Den Film gibt es in der ARD Mediathek. Ihr findet den Link in den Shownotes.
11: Und wenn wir nochmal auf so diese dunklen Seiten zu sprechen kommen, welche Instrumente oder Fähigkeiten hast du als Schauspielerin, um damit umzugehen oder um sie vielleicht auch im passenden Moment verbergen zu können?
7: Totale Trennung. Das, was wir jetzt besprechen, war ja die private Anke.
11: Ja.
7: Und sobald ich jemand anders bin, ist es ja alles weg.
11: Also du benutzt gar nicht dein Schauspielkönnen.
7: Ich bin nicht Method. Dass ich sage, ich hatte den und den Moment und den kann ich jetzt doch für die Rolle nutzen und so. Ich höre dann auch manchmal, wenn ich in der Familie oder im Freundinnenkreis sage, ich bin mit ihm verheiratet und das ist ein Kollege, der so und so und so und so und es wird ganz schwierig. Und dann sagen die alle, nimm das doch mit. Wo ich auch schon die Augen rolle und sage, wie nimm das mit? Ja, das ist doch gut für die Rolle. Und dann denke ich so, nee, das eine hat mit dem anderen überhaupt nichts zu tun. Aber ich bin wirklich überhaupt nicht Method. Es ist bei mir ganz viel Intuition. Und ganz viel, ich bin ja so ein Teamplayer, ganz viel auch diese wunderschöne Abhängigkeit von den Leuten, die das können, die mir das sagen können. Beim Deutschen Haus hatte ich wirklich Probleme damit in den Geräten. Das ist eine Serie, ganz tolle Serie von Annette Hess, die eine Dolmetscherin zeigt im Auschwitz-Prozess 63 bis 65 in Frankfurt. Und ich spiele die Mutter dieser Dolmetscherin. Und da geht es darum, dass diese Frau dann auch aussagen muss vor Gericht, weil sie sich etwas zu Schulden hat kommen lassen. Und das ist sehr monströs. Und ich wusste nicht, wie ich reingehen soll in den Gerichtssaal. Und da hat mir die Regisseurin einfach geholfen. Die Randa hat mir da ein paar Bilder gegeben. Keine lange Vorbereitung und keine riesen Proben und so weiter. Ich brauchte einfach nur Hilfe.
11: So Impulse wahrscheinlich, ja.
7: Und das liebe ich total an dem Beruf, dass ich dann auch so dass ich mir einbilde, das schnell zu verstehen und schnell umsetzen zu können. Manchmal kapiert man es oder kapiere ich es nicht sofort, aber das macht super Spaß. Ich liebe diesen Beruf so sehr.
11: Schön.
7: Ich freue mich auch so wieder. Ich habe jetzt demnächst wieder Dreharbeiten. Ich hatte vorgestern Kostüme und Maskenproben. Was freue ich mich wieder darauf, dass ich dann jemand anders bin und und so. Und auch die Vorstellungen, da trifft es ja zu, anders als im Privaten. Die Vorstellung, die dann jemand hat von dieser Rolle, dass ich die auch erfülle, dass ich das hinkriege. Und auch da spielt Geschmack keine Rolle, ne? Ob ich das jetzt geil fand oder nicht, wie diese Person sich verhält, wie ich die spiele und so, ist mir total.
11: Dass du auch wieder ein bisschen exzessiv durchdrehen im Zweifel in eine ganz andere Richtung als Anke-Richtung.
7: Ja.
11: Lass uns das, du baust mir hier die Überleitung. Ich habe nämlich tatsächlich ein bisschen was vorbereitet mit Rollen von dir, die, glaube ich, alle Leute gut kennen. Die sind hier drin.
7: Okay.
11: Und die Idee ist, du ziehst eine dieser Rollen und ich ziehe eine Situation, in die du die Rolle für einen kurzen Moment reinschubsen sollst.
7: Das war ganz schlecht.
11: Wollen wir probieren es aus.
7: Ja, das finde ich auch, das ist mir ein bisschen unangenehm.
11: Ja, magst du es?
7: Ich versuche alles. Dori. Ah, Dori klingt natürlich genau wie ich.
11: Dori hat über eine Person so richtig abgelästert und merkt dann, dass diese Person die ganze Zeit hinter ihr stand.
7: Ach so. Wäre ja erstmal gar nicht in ihrer Persönlichkeit.
11: Das stimmt, das ist jetzt richtig fies.
7: Ein guter Fisch.
11: Ja, ein sehr guter Fisch.
7: Dass sie aber irgendwas gesagt hat über jemanden. Naja, warte, das brauche ich jetzt ein bisschen.
11: Ja, bitte.
7: Da würde sie, aber die spricht ja schnell. Die war gar nicht da, hatte sich mit mir verabredet und das finde ich enttäuschend. Und was finde ich das? Ja, ich finde das, da bist du. Ich habe nicht über dich gesprochen, oder? Weiß ich nicht.
11: Ja, aber das ist ihr Vorteil, sie kann es einfach vergessen. Also es war jetzt wirklich eine verrückte Kombi.
7: Und schnell, also Ellen DeGeneres, die Dory im Original spricht, hat da ganz schön vorgelegt, schnelles Sprechen und im Deutschen, ne, in der Synchronisation.
11: Ist alles eigentlich länger in den Sätzen, ne?
7: Boah, da musst du natürlich auf weniger Mundbewegungen, musst du mehr...
11: Ja, weiter. Aber es war Kult, du hast es geschafft und es ist eine Kultfigur geworden.
7: Ricky, okay. Aber dazu müsste ich sagen, dass ich ihr gesagt habe, dass ich es nicht mehr mache, aber
11: es
7: gibt aus. Nein,
11: guck mal, schlecht recherchiert.
7: Ich habe sie eingeladen zu Kaffee und Kuchen nach Hause, weil ich über ein paar Ecken gehört hatte, dass sie das nicht gut findet, dass ich sie parodiere. Und ich konnte ihr nicht vermitteln, dass vielleicht war sie da auch zu jung und ich habe es nicht gut angestellt. Vielleicht wäre es heute anders, aber ich konnte ihr nicht vermitteln, dass ich nicht sie parodiere, sondern ein Phänomen, dass es da um junge Mädchen in dem Fall geht, die einfach kaputt gemacht werden von der Branche und dass es da auch um Attitüden gibt, die ich beobachte bei jungen Mädchen, die beobachtet habe in den 90er Jahren.
11: Ja.
7: Und die habe ich alle in diese Figur reingepackt, dass sie dann Ricky hieß. Das war natürlich scheiße für Ricarda Weltgen.
11: Ja, also künftig, vielleicht müssen wir sie umbenennen, nachträglich noch.
7: Ja, machen wir, kann ich aber gerne machen. Wenn ich dir und den Hörenden vermitteln kann, dass Ricky jetzt eine totale Kunstfigur ist und dass es nicht darum geht, jemanden klein zu machen, sondern eher etwas zu zeigen, dann mache ich das gerne. Was ist die Situation?
11: Und wie würde diese Person also reagieren, wenn sie zum Bus rennt, aber der Fahrer vor ihrer Nase die Tür zumacht und einfach weiterfährt?
7: Alles voll uncool. Ich bin so schnell gelaufen und habe alles, ich bin voll zu spät und jetzt fährt er voll so gar nicht endgeil. Ist voll blöd. Du hörst mich sehr wohl, obwohl du schon um die Ecke gefahren bist. Ich weiß es genau, wegen der Luft, die transportiert das zu dir. Groteskes Gelaber. Ja. Nächstes. Oh, ist mir wahnsinnig unangenehm, aber ich überspiele es hoffentlich ganz gut. Anneliese geht immer. Anneliese von Wolfgang und Anneliese, dem Volksmusikduo von Bastian Pastewka.
11: Anneliese, du bist Lehrerin und deine Schüler haben zum dritten Mal die Hausaufgaben nicht gemacht.
7: Okay. So, das muss ich mal ganz kurz... Ah, ich habe da falsche Zähne drin, dann klingt meine Stimme auch so ein bisschen anders, weil die Oberlippe dann da so anders gespannt ist. Also müsst ihr euch ein bisschen weniger... voller ist, klingt die Stimme eigentlich, die Anneliese-Stimme. Da muss ich jetzt mal ganz kurz fragen. Das habt ihr jetzt das dritte Mal, habt ihr das nicht gemacht? Da muss ich sagen, ich möchte noch mal kurz um Handzeichen bitten, dass mir jeder zeigt, wer von euch jetzt geht keine Hand. Ja, seid ihr denn völlig benebelt? Das geht nicht. Ihr könnt es nicht machen. Und ich würde sagen, wir machen zur Strafe. Wir haben eine Strafe. Macht sie mit uns. Singt, ihr lernt jetzt einmal den Text auswendig. Von Wolfgang und meinem Superhit Heimat. Dass ihr das alles auswendig lernt, bis morgen. Und wer das nicht hat, bis morgen.

0: Hawaii macht. Oh, she speaks like she's from Brooklyn. Yeah. This is like Marge's in English. Marge is like this. She, come on, homie, what are you doing? What do you think you're doing? Homie? Dann muss ich immer erstmal so hin. Dann weiß ich wieder hin. Homie, so, was? Die Situation war... Welche?
1: Die Grillparty.
0: Die Grillparty, Veganismus, okay. Ja. Also ganz ehrlich, Homie. Da können wir uns doch alle Lisa zum Vorbild nehmen. Lisa, du hast eine kleine Rede vorbereitet. Ich würde vorschlagen, wir stellen uns alle im Halbkreis... Homie? Komm. Wir stellen uns alle im Halbkreis auf und Lisa hat eine Rede vorbereitet. Pro Veganismus. Und bitte.
2: Direkt mal delegiert. Ja. Aber danke, dass du dich trotzdem darauf eingelassen hast. Ich finde ja sehr schön,
0: wahnsinnig
2: so zu sehen, wie du, was du gerade beschrieben hast, wie du da reinfindest und was und das auch für ein Weg ist.
0: Ich mache das auch ganz transparent. Ich finde es ganz schwierig. Ich könnte das, entspricht mir gar nicht, das so für mich zu behalten und das nicht so. Ich bin jetzt gleich heiser.
2: Okay. Von dem kurzen, ja, weil es so weit hinten ist. So.
0: Wir machen meistens, wir sind meistens 2 oder 3 Tage im Studio für eine Staffel und oder eine halbe Staffel, je nachdem, wie schnell die kommen und wie schnell die Übersetzungen da sind und so. Und dann fahre ich immer mit der Bahn zum Studio und es dauert eine Dreiviertelstunde, manchmal eine Stunde, je nachdem. Und dann summe ich die ganze Zeit. Das heißt, meine Stimmbänder sind da schon vorbereitet und so ein und trink bestimmte Sachen, ess bestimmte Sachen, da achte ich total drauf. Ja. Weil es ätzend ist, wenn du dann am Abend heiser bist oder auch nach dieser ganzen Rutsche und dann vielleicht was anderes, oder in meinem Fall, dann muss ich was anderes machen und dann ist die Stimme weg.
2: Und wenn wir jetzt, weil wir gerade beim Veganismus jetzt zufällig zuletzt waren, bringt mich das natürlich wieder, was du eben, du hast einmal das Wort so missionieren gesagt. Bist du jemand, der manchmal versucht, Menschen zu missionieren?
0: Also, ja. Aber nicht beim Thema Veganismus.
2: Sondern bei...
0: Und erinner dich, der O-Ton, den du vorhin eingespielt hast von Zimmerfrei,
2: genau.
0: Bald esse ich wieder Fleisch. Und dann völlig, das ist ja ganz unangenehm, kokett und altklug und ätzend gewesen, dass ich dann gesagt habe, ja, weil jetzt Viva-Moderatorinnen das machen. Soll jeder machen, wie er oder sie das will. Ganz unangenehm, echt. Das Missionieren, das ist wie gesagt leider so mit im Preis drin, bei dieser Strenge, ne? Dass ich vielleicht auch ausstrahlen könnte, dass ich das erwarte von oder verlange von anderen.
2: Ach so, weil du selbst mit dir streng bist, dass du sagst.
0: Aber das ist natürlich ganz, ganz, ganz, ganz schwer, wenn wir heute in einer politischen Schieflage sind, was solche Phänomene, die mini klein sind und keinen Grund zur Aufregung eigentlich bieten, Phänomene wie Gendern, Ernährung, Mobilität und so. Ne?
2: Ja.
0: Und das ist ja, da reden wir ja nur über so Außenbezirke des großen Problems oder Randbereiche. Dann haben Menschen, glaube ich, zunehmend das Gefühl, das impliziere auch Kritik, wenn man sich selber äußert. Wenn ich sage, dass ich vegan bin, fühlen sich Menschen vielleicht genötigt, sich zu rechtfertigen, dann überspringen sie aber das und werden direkt mal sauer.
2: Ja, oder fühlen sich angegriffen, nur weil du eine andere Lebensentscheidung triffst. Oder
0: was dazu führen könnte, so wie ich mich kenne, dass ich das irgendwann mal verschweige. Ne, weil ich einfach das auch nicht auslösen möchte bei Menschen. Ich möchte nicht, dass sich irgendjemand genötigt fühlt, zu kommentieren, geschweige denn sein Leben oder irgendeinen Teil seines Lebens zu ändern. Nur weil ich ÖPNV fahre. Heißt das nicht das andere? Ich habe eine Bahncard 100, das ist der größte Luxus in meinem Leben. Das ist super teuer. Ich kann mir das leisten und ich möchte mir das leisten können. Das heißt nicht, dass andere Leute ihr Auto in Reihen fahren sollen. Aber das wird manchmal so...
2: Aber ich muss auch gerade dran denken, wenn du sagst, dass du das vielleicht irgendwann verschweigst, dann ist es ja wie aus so einer anderen Richtung kommt dieses... Man darf das jetzt gar nicht mehr sagen, weil man bringt damit andere Leute vielleicht in einen Unwohl. Also dieses... Es wäre eigentlich schade, also wie... Wenn du auch die Gesellschaft in Teilen so wahrnimmst, dass diese verschiedenen Lebensentwürfe oder Entscheidungen gar nicht mehr nebeneinander Platz haben, ohne eben für Unwohlsein zu sorgen oder für Anspannung.
0: Ja, nun ist es aber bei mir nochmal was anderes, das haben wir auch vorhin angesprochen. Ist man als prominente Person verantwortlich? Hat man eine größere Verantwortung? Sprachen wir eben drüber. Ich möchte das nicht gerne. Ich möchte eigentlich nicht, dass auf mich geschaut wird und ich eine Vorbildfunktion habe. Dazu bin ich gar nicht angetreten. Das war ja nie der Plan oder der Wunsch. Ne? Ich möchte einfach nur spielen. Aber nun ist das ist ja einfach jetzt mit drinne im Rucksack. Also muss ich mich da irgendwie auch zu positionieren, muss mich damit auseinandersetzen. Aber da würde ich dann abwägen, bevor ich andere Menschen in eine unangenehme Situation bringe und sie sich verhalten müssen, weil ich irgendwas tue, dann spreche ich lieber gar nicht drüber.

0: Also dann lasse ich das lieber. Das muss ich auch nicht. Ich muss jetzt nicht allen auf die Nase binden, wie ich lebe. Wenn ich danach gefragt werde, gebe ich gerne Auskunft. Aber ich muss ja nicht das, muss das ja nicht allen erzählen.
1: Wobei ja die Motivation vermutlich, würde ich jetzt mal unterstellen, muss mir gleich sagen, ob es richtig ist, wahrscheinlich schon ist, dass du sagst, wenn wir in Zukunft noch auf einem gesunden Planeten leben wollen und den erhalten wollen, dann müssten mehr Leute so leben wie ich, nämlich nicht fliegen, kein Fleisch essen und solche Dinge.
0: Also es ist ein bisschen umfangreicher. Ich mache ja auch ganz viele Dinge, die ich selber nicht gut finde. Hm. Ich fliege durchaus. Ich fliege, ich habe Verwandtschaft in den USA. Hm. Alle 2 Jahre möchte ich da mal hin. Hm. Ich mache keine innerdeutschen Flüge, mache innereuropäisch nur einen im Jahr, diesen einen Urlaubsflug. Ich mache natürlich, niemand ist perfekt, aber das wird unterstellt, wenn man in irgendeinem Bereich was durchzieht, dann wird geschaut, also so, ich bin nicht bei den sozialen Medien, aber ich könnte mir vorstellen, dass das anderen so geht. Dann wird gesagt, pass mal, wie du machst das und das nicht, aber du machst doch das und das. Mhm. Also ich erlebe es über Ricardo natürlich, der sehr viel in den sozialen Medien unterwegs ist und das ist so viel Druck. Also ich könnte das nicht aushalten. Ich könnte nicht damit leben, dass Menschen mich ständig bewerten, beurteilen und kommentieren. Ich könnte das gar nicht. Also vielleicht tun sie es, aber ich krieg's nicht mit.
1: Wollen wir in dem Zusammenhang kurz über das Kinderbuch sprechen, das Anfang des Jahres erschienen ist. Ja. Du hast eine Neuauflage gemacht der Häschenschule. Mhm. Und vielleicht kennt der eine oder die andere, die uns gerade zuhören, die alte Häschenschule. Das ist der alte Haselehrer, der mit gestrecktem Zeigefinger vor dem kleinen Hasenschüler sitzt.
0: Noch in der ursprünglichen
1: genau.
0: Ausgabe.
1: Genau. Und du hast jetzt genau 100 Jahre nach dem Erscheinen dieses Buchs eine Neuauflage gemacht mit einer anderen Geschichte. Magst du kurz so den Grund?
0: Ja, der Grund war, dass der Verlag mich ansprach und wirklich tolle, in dem Fall Frauen, die mit der Anfrage an mich herantraten und fragten, ob das Buch auch in meinem Bücherregal sei. Und das war es tatsächlich. Also ich habe da einen Anknüpfungspunkt. Das ist mir immer ganz wichtig bei Projekten solcher Art. Ich bin ja keine Schriftstellerin, aber ich reime sehr gerne. Ich habe schon mal ein kleines Pixie-Buch geschrieben. Das war auch ganz lustig. Und so habe ich dann diese Aufgabe übernommen und habe aber den Fokus weggenommen von dieser Strenge eines Lehrers, der die Hasen schlägt und bestraft, und habe den Fokus zur Freundschaft umgeschiftet und habe einen Fuchs in die Häschenklasse reingelassen, da will ich jetzt keine Interpretation vorgeben, aber dass auch das Fremde thematisiert wird, was ist eigentlich fremd und wie gehen wir.
1: Oder gefährlich, ne? Als Hase denkt man sich ja erstmal, oh Gott, der Fuchs.
0: Vor wem oder was haben wir Angst? Ja. Was ist anders, was ist neu? Ja. Und dann werden Hase und Fuchs zum Schluss Freunde.
1: Ja, und die Gefahr geht im Buch von ganz anderen Quellen aus.
0: Von,
1: ne?
0: Menschen.
1: Ja, genau. Es gibt so eine Zeile oder zwei. Langsam wird der Klasse klar, dass die Stunde wichtig war. Gift und Fallen und Maschinen sollen nur den Menschen dienen. Mhm. Und das hat für ordentlich Protest gesorgt, mitten, das war sowieso veröffentlicht, mitten in der Phase der Bauernproteste Anfang des Jahres, und dann sind die Bauern auch noch gegen dich auf die Barrikaden gegangen und haben gesagt, wie kann das sein, dass wir jetzt hier die Bösen sind? Was, ja, wie würdest du sagen, da ist was dran? War das zu hart?
0: Nee.
1: Das bleibt so stehen. Dann frage ich, was hast du in der Mitte dieser Kontroverse, in der du da auf einmal drin warst, über die Gesellschaft gelernt?
0: Nichts, was wir nicht auch vorher schon wussten, dass Menschen so vorschnell urteilen, und das nimmt ja auch zu, dass Angriff unterstellt wird. Also ich habe das nicht als Angriff geschrieben, sondern das als in einen tierischen Kontext. Also Tiere gehen de facto nicht zur Schule, das ist ja märchenhaft. Tiere können auch nicht sprechen und so weiter. Tiere haben keine kurzen Hosen an. Aber die Mühe machen sich die Menschen dann, glaube ich, nicht.
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1: Um 22 Uhr mit Emily Seidel. Die Außenminister der NATO-Staaten haben zum Abschluss ihres Treffens in Schweden Einigkeit demonstriert. Sowohl NATO-Generalsekretär Rutte als auch US-Außenminister Rubio betonten, dass die USA und ihre europäischen Verbündeten weiter eng zusammenarbeiten wollten. Vor allem der Truppenabzug der USA aus Europa hatte zuletzt zu Spannungen geführt. Außerdem zeigte sich die US-Regierung enttäuscht darüber, dass sie von NATO-Verbündeten im Irankrieg kaum Unterstützung erfährt. Hierzu äußerte sich Bundesaußenminister Wadefuhl zuversichtlich, auf dem nächsten NATO-Gipfel Anfang Juli eine gemeinsame Position zu finden. US-Präsident Trump muss sich einen neuen Geheimdienstchef suchen. Die bisherige Koordinatorin Gabbard kündigte ihren Rücktritt Ende Juni an, mit der Begründung, dass sie ihrem Ehemann beistehen wolle, der eine schwere Krebserkrankung habe. Gabbard ist seit Beginn der zweiten Amtszeit von Trump Anfang 2025 Geheimdienstchefin. Zuletzt gab es zwischen beiden allerdings Meinungsverschiedenheiten, weil Gabbard im Iran-Krieg eine gemäßigtere Haltung einnahm als Trump. Auf einem Treffen der Energieminister der Länder auf der Nordseeinsel Norderney gab es Ärger. Die Länderminister kritisierten die Tatsache, dass vom Bund niemand vor Ort war. Einzelheiten dazu von Katharina Seiler aus Berlin.
2: Bundeswirtschaftsministerin Reiche hatte ja aus Krankheitsgründen abgesagt. Nicht schön, aber hinzunehmen. Übel genommen haben sie aber dann der Ministerin, dass sie stattdessen einen Staatssekretär nur digital hat teilnehmen lassen und das auch nur für 1,5 Stunden. Die Energieminister wiesen auf der Abschlusspressekonferenz sehr deutlich darauf hin, dass sie das nicht für ausreichend halten, um sich angemessen mit dem Bund auszutauschen. Und das sei auch nicht klug, denn schließlich bräuchte der Bund die Länder. Sie müssten den Energiegesetzen im Bundesrat zustimmen und auch letztlich die Anlagen vor Ort genehmigen.
1: Fußballprofi Lukas Podolski beendet seine aktive Laufbahn. Wie der 40-Jährige in den sozialen Netzwerken mitteilte, wird das Spiel seines polnischen Clubs morgen sein letztes sein. Podolski spielte während seiner Profikarriere unter anderem für den 1. FC Köln, Bayern München sowie für Spitzenvereine in England, Italien, Japan, der Türkei und Polen. Seinen größten Erfolg feierte Podolski 2014, als er mit der deutschen Nationalmannschaft in Brasilien Weltmeister wurde. Das waren die Nachrichten. Das Wetter in Deutschland. Nachts oft sternenklar, etwas Nebel, Tiefstwerte 15 bis 7 Grad. Morgen dann heiter, später zur Nordsee mehr Wolken und einzelne Schauer oder Gewitter, Höchstwerte 25 bis 33 Grad, an den Küsten kühler. Am Pfingstsonntag viel Sonne, in der Mitte und im Osten einzelne Schauer oder Gewitter, 17 Grad auf den Nordseeinseln bis 34 Grad in Hessen. Und am Montag meist trocken, dann bei Temperaturen zwischen 18 bis maximal 34 Grad. Es ist 22.03 Uhr.
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3: Mit Siri Keil, willkommen. In der kommenden Stunde geht es hier um Menschen- und Völkerrechte und darum, wie diese internationalen Rechte und Popmusik sich berühren. Zu Gast in der Sendung ist dafür ein Mann, der nicht nur eine entsprechende Musikexpertise hat, sondern auch international ein renommierter Anwalt für Menschen- und Völkerrecht ist. Wolfgang Kalek, international bekannt geworden ist er spätestens, als er 2006 Strafanzeige gegen den ehemaligen US-Verteidigungsminister Rumsfeld wegen Kriegsverbrechen und Folter erstattet hat und als deutscher Anwalt von dem Whistleblower Edward Snowden. Wolfgang Kalek ist auch Mitbegründer und Generalsekretär der juristischen Menschenrechtsorganisation European Center for Constitutional and Human Rights in Berlin, kurz ECCHR. Zu seinen Schwerpunkten gehören Fälle, die sich mit der juristischen Aufarbeitung historischer Kolonialverbrechen und heutigen neokolonialen wirtschaftlichen Ausbeutungsstrukturen befassen. Und wie Musik mit all dem verwoben ist, darum geht es hier heute. Und wie immer bei mir stammt auch die Playlist in dieser Sendung von unserem Gast. In diesem Sinne steigen wir ein. 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

0: liegt, mehr Machtpolitik zu betreiben. Abgesehen davon, dass sie es schuldig bleiben zu erklären, wie denn Machtpolitik aus Deutschland aussieht, aber das nur am Rande, ist es natürlich keine Lösung. Und das hat man in der Vergangenheit gesehen. Und das möchte ich immer wieder betonen. Nicht wir, die wir im Kleinen wie im Großen uns für die Menschenrechte eingesetzt haben, sind verantwortlich dafür, dass die Welt in dem Zustand ist, in dem zum Teil sehr schlimmen Zustand ist, wie sie gerade ist, sondern diejenigen, die jahrelang behauptet haben, dass die Art von Politik, die Realpolitik, die neoliberale Politik, jetzt die Machtpolitik, die jahrelang behauptet haben, das ist die einzige Lösung, das ist alternativlos. Und wir sehen, die haben uns in die Sackgasse geführt mit dieser Art von Politiken. Und da muss ich grundlegend was ändern. Und darauf bezieht sich mein Plädoyer, ohne dass ich politische Lösungen bieten würde. Ich meine nur, dass Prozesse in Gang gesetzt werden, an deren Ende eine andere Politik stehen muss als bis jetzt.
1: Aber es geht im Kern, wenn man sich die Debatte anguckt, klingt es ein bisschen so, für oder gegen Menschenrechte. Das ist eine seltsames Gegenüberstehen.
0: Das kann sein. Ich glaube ehrlich gesagt, dass viele das noch gar nicht mal so meinen, sondern wenn die Leute heute über die Krise des Völkerrechts oder über die Ohnmacht des Völkerrechts reden, meinen sie sehr oft jetzt den Ukraine-Krieg und den Iran-Krieg. Sprich, Russland greift Ukraine an und begeht da 4 Jahre lang irgendwie Kriegsverbrechen und jetzt greifen Israel und die USA den Iran an. Alles ganz klar völkerrechtswidrig und die internationalen Institutionen sind nicht angemessen in der Lage, darauf zu reagieren. Das ist ja richtig. Also die Kritik ist ja berechtigt. Aber das Völkerrecht besteht eben aus mehr als nur dem Gewaltverbot und diesen Kriegssituationen. Dazu gehören unter anderem eben auch die Menschenrechte. Und das möchte ich halt nochmal verdeutlichen, auch mit dem Buch, dass man das Kind nicht mit dem Bade ausschütten soll. Das Völkerrecht muss kritisiert werden, es muss reformiert werden. Die Institutionen, auch die UN, müssen reformiert werden. Aber das heißt nicht, dass wir sie abschaffen und insgesamt zur Disposition stellen, weil dann auch die Menschenrechte zur Disposition gestellt werden.
1: Also das Völkerrecht beziehungsweise das Menschenrecht als Bestandteil des Völkerrechts steckt, und das vielleicht auch nochmal, um es so auf so eine gesellschaftliche Ebene runterzubrechen, steckt ja auch in den Kleidungsstücken, die wir kaufen, steckt in den Kaffee, den wir trinken, steckt in dem Schmuck, den wir tragen und steckt in dem Telefon, mit dem wir telefonieren, oder in dem Computer, mit dem wir auch jetzt gerade arbeiten. Darüber kommen wir nachher auch auf jeden Fall nochmal ins Gespräch, aber ich würde jetzt einmal einsteigen in die Geschichte des Völkerrechts. Und dafür machen wir jetzt eine Zeitreise. Und zwar reisen wir zurück in die Zeit Anfang der 70er Jahre. Und zwar nach Chile. Dort ist das Stück entstanden, was du dir als nächstes für diese Sendung vorgenommen hast. Nochmal vielleicht an die Hörer hier der Hinweis. Die Playlist dieser Sendung stammt von Wolfgang Kalek. Und als nächstes Stück kommt hier Victor Jara, Te Recuerdo Amanda. Was ist das für ein Stück und warum gehört das für dich hierher?
0: Es ist zunächst einmal ein wunderschönes und zugleich sehr trauriges Lied des Protestsängers Victor Jara, der während der Zeit des demokratisch gewählten sozialistischen Präsidenten Salvador Allende in Chile sich aktiv auch für die Verbesserung der Lebensverhältnisse der Mehrheit der Bevölkerung eingesetzt hat. Victor Jara erzählt da in dem Lied die Geschichte von Amanda und Manuel, beides Arbeiterinnen. Und Amanda besucht Manuel in der Fabrik immer nur in den 5 Minuten der Mittagspause. Und die Begegnung ist schön, die Begegnung verspricht viel und sie ist dann eben zu Ende, wenn die Sirene Manuel wieder zur Arbeit ruft. Und das ist natürlich auch eine Allegorie auf diese Zeit, diese 3 Jahre zwischen 1970 und 1973, als es eine gewisse Hoffnung gab, dass die Arbeiterinnen, Landarbeiterinnen auch von dem Reichtum des Landes Chile profitieren, bevor eben am 11. September 1973 der Diktator Pinochet Salvador Allende von der Macht geputscht hat, mit Unterstützung des Westens. Und Victor Jara erfährt eben dann das grausame Schicksal von ganz vielen Linken in Chile. Er wird festgenommen, er wird misshandelt. Insbesondere werden auch seine Hände schwer

so schwer verletzt, dass er auch nicht mehr hätte Gitarre spielen können. Und er wird dann schließlich ermordet. Und diese Gleichzeitigkeit des Schicksals von Victor Jara und der beiden von ihm in dem Lied besungenen Charaktere finde ich traurig, aber immer noch schön.

0: Victor Jara, Te Recuerdo, Amanda. Victor Jara ist bis heute Symbolfigur geblieben des Widerstandes durch und mit Musik. Bedeutender Vertreter des Nueva Canción. Das war ab den 50er Jahren eine neue Form des politischen Liedes im lateinamerikanischen und später zentralamerikanischen Raum. Und wir sind im Jahr 1973, das Jahr, in dem Victor Jara ermordet worden ist. Das war mit Blick auf das, was wir als sogenannte Weltordnung bezeichnen, ein sehr erschütterndes Jahr. Das Ende des Wirtschaftsbooms, die erste Ölkrise verschiebt ganze Machtverhältnisse zwischen Ölproduzenten bzw. OPEC-Staaten und Industrieländern. Wenn wir in diesem wissenschaftlich-historischen, juristischen Kontext von Weltordnung reden, Wolfgang Kaleck, von wessen Ordnung reden wir dann eigentlich?
1: Für mich ist der historische Blick sehr wichtig, weil die von manchen heute verklärte Weltordnung, wie wir sie eben vor, sagen wir mal, 2020, 2022 hatten. Also diese 80 Jahre seit dem Ende des Zweiten Weltkrieges war eben für viele Menschen in vielen Regionen der Welt nicht so in Ordnung, wie das heute suggeriert wird. Und für mich ist eben der 11. September 1973, der Putsch in Chile, ebenso ein Beispiel wie der 17. Januar 1961, die Ermordung von Patrice Lumumba in Kongo oder aber auch der Putsch gegen den demokratisch gewählten Premier Mossadegh in Iran 1953. Drei Länder, drei Beispiele, wo Demokratien, eine demokratisch gesinnte Bevölkerung, eine progressive Spitze sich wählt. Alle drei haben ausgesprochen, dass sie die Reichtümer ihrer Länder der Mehrheit der Bevölkerung zugutekommen lassen und eben nicht nur den Eliten, den nationalen wie internationalen Eliten. Und alle drei wurden deswegen vom Westen ermordet beziehungsweise von der Macht geputscht. Und diese Ordnung, und das muss man sehr deutlich heute aussprechen, war schlicht und einfach nicht in Ordnung. Das heißt, wir können die Vergangenheit nicht verklären, wir müssen aus ihr lernen. Das heißt, die Völkerrechtsordnung mit all den Problemen, die wir vorher hatten, ist es wert, verteidigt zu werden, sondern die hat auch vielen Menschen Fortschritte geboten. Das steht genauso zweifelsfrei fest. Aber sie muss reformiert werden. Und das heißt, wir müssen das Kunststück fertigbringen, etwas gleichzeitig zu verteidigen, aber eben auch kritisieren, um es voranzutreiben. Und das scheint in der jetzigen Situation schwierig, weil der Angriff ja nochmal sehr viel drastischer und sehr viel gewaltförmiger passiert, als wir das auch erwartet haben.
0: Es gibt ja den Blick auf das Menschen- und Völkerrecht, dass es auch immer aus einer eurozentristischen Perspektive heraus agiert. Also das Völkerrecht in seiner eurozentristischen Prägung, so schreibst du in deinem Buch, trägt bis heute dazu bei, Kolonialismus und die damit verbundenen Gewalttaten nicht in angemessenen rechtlichen Kategorien einzuordnen und sowohl heutige Rechtssituationen als auch zeitgenössische kritische Stimmen auszublenden. Das ist im Prinzip nochmal zusammengefasst, auch das, was du gerade gesagt hast, ne?
1: Ja, also das Völkerrecht hat insbesondere im 19. Jahrhundert dazu gedient, den imperialistischen und Kolonialstaaten aus Europa die gewaltsame Landnahme und Unterdrückung der Bevölkerung, insbesondere in den Kolonien, zu rechtfertigen. Und das ist nie angemessen aufgearbeitet worden, auch durch das Völkerrecht nicht angemessen aufgearbeitet worden. Also wenn etwa heute die Opfer des die Nachkommen der Opfer des Völkermordes an den Herero und Nama in Namibia Reparation verlangen, rechtfertigt sich Deutschland, so geschehen in einem Schadensersatzverfahren vor einem New Yorker Gericht vor wenigen Jahren, rechtfertigt sich Deutschland mit den Worten, was damals rechtens war, kann heute kein Unrecht sein. Und das ist halt nicht hinnehmbar. Der Kolonialismus und insbesondere die vielen Gewaltepisoden innerhalb der Kolonialperiode sind Verbrechen gegen die Verbrechen gegen die Menschlichkeit und Kriegsverbrechen oder eben sogar Völkermord da. Das würde heute vor vor dem Internationalen Strafgerichtshof landen. Mhm. Da können sich die Regierungen der Kolonialstaaten sich nicht hinstellen und sagen, das war damals rechtens. Das ist zu Recht auch bestritten. Und da muss ein Nachdenken erfolgen. Leider muss man dazu sagen, und dann sind wir tatsächlich auch nochmal bei Kongo 1961. Kongo und die anderen afrikanischen Staaten mussten ja selbst nach dem Zweiten Weltkrieg, als alle gesagt haben, jetzt sind wir den Nationalsozialismus los, wir haben ihn besiegt und jetzt können wir eine neue Weltordnung schaffen. Selbst in diesem Moment waren die Kolonialstaaten Großbritannien, Frankreich, aber auch Niederlande, Portugal und Belgien nicht bereit, die Staaten in die Unabhängigkeit zu erlassen, sondern die musste sich teilweise in sehr brutalen Kriegen erkämpft werden. Auch das nochmal ein Hinweis darauf, dass die Welt auch nach 1945, nach Schaffung der UN, nach 1948, nach Etablierung der Allgemeinen Erklärung der Menschenrechte nicht in Ordnung war.
0: Hm. Du hast eben schon von Namibia gesprochen. Du vertrittst viele Interessen derer, die heute Klagen einreichen in Bezug auf Verbrechen im Kontext des Kolonialismus, auch im Kontext genau dieser Situation, als es um die Unabhängigkeit des Kongo ging. Patrice Lumumba wird ermordet. Du vertrittst heute seine Familie. Er war der erste Premierminister des dann unabhängigen Kongos. Und du bist heute in Brüssel damit beschäftigt, eine Rechtsprechung zu erreichen. Worum geht es da konkret?
1: Also ich bin einer von mehreren Anwälten. Vor 15 Jahren wurde auf Wunsch der Familie Lumumba, der Söhne von Patrice Lumumba, eine Strafanzeige gegen 10 der damals noch lebenden Täter an der gewaltsamen Entführung und später Folter und Ermordung von Patrice Lumumba eingelegt. Und das ist der erste Fall eines, ich sag mal, Kolonialmordes, wo sich die Täter aus Europa tatsächlich individuell vor einem Strafgericht zu verantworten müssen. Von den 10 damals Beschuldigten lebt nur noch einer und der hat es allerdings in sich. Der ist dann später, der war Diplomat zu der Zeit und ist später EU-Kommissar geworden und dann eben auch noch CEO von mehreren top belgischen Unternehmen, also einer aus der Elite Belgiens. Und das ist ein bemerkenswerter Schritt. Es weist darauf hin, das hat 65 Jahre lang gedauert, bis da auch nur ansatzweise ein europäisches Gericht sich mit beschäftigt hat. Auf der anderen Seite zeigt es natürlich auch, dass wir schon eine gewisse Kraft haben, mit relativ geringen Ressourcen eine Anwaltskanzlei mit der Unterstützung einer Berliner Organisation und dann nach und nach sind andere Akteurinnen damit reingekommen. Das ist schon auch bemerkenswert und das will ich auch dem grassierenden Defätismus entgegenhalten.
0: Wir haben einen Filmsoundtrack jetzt am Wickel und zwar aus dem Jahr 2024. Daher stammt der preisgekrönte und Oscar-nominierte Dokumentarfilm Soundtrack Tour Coup d'État von dem belgischen Regisseur Johan Grimon-Preetz. Der ist an dieser Stelle, dieser Film, aus zwei Gründen ziemlich spannend für uns. Erstens, es geht um den Fall beziehungsweise die Ermordung von Patrice Lumumba. Und zwar, und jetzt zitiere ich meinen NDR-Kollegen Florian Schmidt, er sagt, Zitat, Soundtrack Tour Coup d'État sei eine aufrüttelnde Geschichtsstunde über den Kongo in den 1960er Jahren, geprägt von Kolonialismus, Intrigen, der fatalen Rolle westlicher Staaten und Jazz als Waffe im Kalten Krieg. Wolfgang, du kennst den Film gut. Erklär uns mal bitte kurz, was das mit dem Jazz auf sich hat als Waffe. Und wie kann Jazz überhaupt als Waffe eingesetzt werden?
1: Naja, also zum einen weist der Film darauf hin, dass insbesondere direkt nach dem Zweiten Weltkrieg die USA auch ihre Kultur weltweit exportiert hat, um zu zeigen, wie freiheitliche Demokratien funktionieren. Also man hat den Jazz, später die Rock'n'Roller und Hollywood-Filme, Kaugummi als Zeichen von Freiheit und Abenteuer versucht, in möglichst vielen Teilen der Welt zu verbreiten. Andererseits war natürlich der Jazz vor allem halt eine Waffe für die schwarze Bürgerrechtsbewegung. Und das wird kommt in dem Film ja zum Ausdruck. Da gibt es die Szene, wo die beiden Musiker, Abby Lincoln und Max Roach, einen Protest gegen die Ermordung von Patrice Lumumba im Januar 1961 in der UN anführen. Dazu muss man halt wissen, dass genau zu der Zeit eben viele Jazzmusiker nicht nur von Unterdrückung gesungen haben, sondern selber massiv unterdrückt wurden. Diese Woche war es auch in der Zeit, im Zeitmagazin ein schöner Artikel über Miles Davis. Da ist einer seiner Gefährten mit den Worten zitiert worden: Wenn er wütend war, hatte er jedes Recht darauf.

Das heißt, wir dürfen nicht nur den Miles Davis sehen, der wahrscheinlich auch in Situationen nicht der angenehmste Zeitgenosse war, der viele Drogen genommen hat, sondern wir müssen uns die Situation vergegenwärtigen, dass Miles Davis vor dem Village Vanguard in einem bekannten, bis heute existierenden Jazzlokal in New York steht. Im Hintergrund die Leuchtreklame, Miles Davis spielt heute Abend und es kommt ein weißer Polizist und sagt, was willst du denn hier, hau ab. Miles Davis weist ihn darauf hin und anschließend wird er verprügelt, inhaftiert und man kennt dieses Bild von seinem blutbesudelten Hemd. Und das sind Situationen, die haben ganz viele erlebt. Noch schlimmer finde ich die Geschichte, die auch filmisch nachvollzogen wurde von Billie Holiday, die erpresst wurde vom FBI, wo gesagt wurde, der Song Strange Fruit, der an die Lynchjustiz erinnert, die ja bis in die 50er Jahre, bis in die 60er Jahre in den USA, auch das nochmal, was war das für eine Ordnung, dass in dieser Zeit Menschen sanktionslos andere Menschen lynchen konnten. Billie Holiday hat mit ihrem wunderbaren Song daran erinnert, wurde erpresst und wurde dann wegen ihrem Drogenkonsum so drangsaliert, dass sie anschließend am Ende halt gestorben ist, auch weil sie nicht die Behandlung bekommen hat, die sie verdient hätte. Und bis zum Schluss wurde sie vernommen. Polizisten waren vor ihrer Tür, haben ihren Freunden nicht erlaubt, sie am Krankenbett zu besuchen.

Also eine einzige brutale Unterdrückungsgeschichte. Und aber eben auf der anderen Seite diese großartige Musik, die es immer wieder vermocht hat, Gefühle wie eben Wut, Trauer, auch in konstruktive Handlungen, Aktionen, kollektiv wie individuell zu verwandeln. Und da gibt's ja dann wirklich sehr viele schöne Geschichten, Art Ensemble of Chicago, die aus einem Kollektiv aus Chicago hervorgegangen sind und die versuchen, die Geschichte der Schwarzen in den USA mit Mitteln der Musik, mit Mitteln der Performance zu erzählen.

0: Auf welche Weise Dekolonisierung und Jazzmusik tragisch, aber auch extrem interessant miteinander verflochten sind, das zeigt der Dokumentarfilm Soundtrack to a Coup d'État. Und er zeigt auch, und zwar durch kurze Einblendungen von Werbespots wie Tesla und Apple, dass die Ausbeutung ehemals kolonisierter Staaten nie aufgehört hat. Ganz im Gegenteil, der Hunger auf edle Metalle ist unersättlich geblieben. Das weißt auch du, Wolfgang, weil du Verfahren wahrscheinlich wie diese auch im Kopf hast.
1: Auf jeden Fall. Und das ist ja eine der zentralen Forderungen der unabhängig gewordenen Staaten, auch in der UN dann gewesen, nämlich die Forderung nach einer neuen Weltwirtschaftsordnung, in der die Landverteilung, in der der Zugang zu Rohstoffen anders geregelt wird, in denen ein faires Weltwirtschafts-, Welthandels-, Weltsteuersystem imaginiert wird. Und diese Forderung hat der Westen, auch dieses wunderschöne Land, in dem wir leben, die Bundesrepublik Deutschland, bis heute zurückgewiesen. Und diese Forderung müssen wir wieder auf die Tagesordnung rufen. Und wer uns daran erinnert, ist der nächste Sänger Saul Williams, der dieses schöne Stück geschrieben hat, wo er eben darüber resoniert, dass heute Coltan, man könnte hinzufügen Lithium, seltene Erden, das neue Cotton sind. Also das heißt, die Ausbeutungsverhältnisse haben sich nicht geändert, nur die Rohstoffe sind möglicherweise andere geworden.

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1: Saul Williams. Vom Album Martyr Loser King aus dem Jahr 2016. Wir sitzen hier zusammen, Wolfgang Kalik und ich, und es geht um Menschenrechte und Musik. Und wir haben gerade einen Song gehört, der die Situation im Kongo besingt, beschreibt. Und wenn wir einmal kurz auf die Zahlen gucken, so schreibst du in deinem Buch, fanden die qualitativ blutigsten und gewalttätigsten Konflikte auch der letzten Jahre auf dem afrikanischen Kontinent statt, so deine Beobachtung. Diese Konflikte allerdings, die geraten tatsächlich immer wieder aus den Augen. Zum Beispiel die katastrophale humanitäre Situation im Sudan seit dem Militärputsch 2021. Warum ist das so, dass einige nach hinten rutschen in unserer Wahrnehmung?
2: Ja, zum anderen ist es halt bloße Ignoranz, dass alles, was außerhalb der deutschen oder europäischen Grenzen stattfindet, hier sehr wenig Beachtung findet. Dazu tragen leider auch die Medien bei. Und das andere ist, es ist eine erfolgreiche Änderung des Narratives. Also viele der Konflikte hängen damit zusammen, dass lokale Gruppen gegeneinander ausgespielt werden im Kampf um die Rohstoffe, die dann letztlich im Westen landen. Und dass so dargestellt wird, als wenn sich die Schwarzen gegenseitig die Köpfe einschlagen. Das sind die Barbaren und wir sind die Zivilisierten. Also auch eine Fortschreibung der alten kolonialen Narrative, der zivilisierte Westen gegen die Unzivilisierten aus dem Süden. Und dem ist natürlich nicht so, sondern der Westen spielt eine maßgebliche Rolle bei vielen der Konflikten, zahlt auch Konfliktparteien und so weiter und so fort. Wenn wir über Sudan sprechen, ist es ja eben leider nicht mehr nur der Westen, sondern es sind auch andere Akteure auf dem afrikanischen Kontinent hinzugekommen. Also in der Sudan-Situation sind es die Vereinigten Arabischen Emirate, Türkei, Ägypten, auch China spielt eine ganz große Rolle in Afrika. Das heißt also, die Ausbeutungsverhältnisse sind strukturell gleich geblieben. Nur die Akteure, die von der Ausbeutung profitieren, sind in dieser neuen geopolitischen Konstellation, Stichwort multipolare Ordnung, andere geworden.
1: Und auch hier wieder, wenn wir jetzt gerade von Debatte sprechen, dann meinen wir eine europäische und ganz konkret eine deutsche Debatte. Und in dieser aktuellen Debattenlage sind natürlich andere Konflikte sehr viel weiter vorne. Zum einen, weil sie uns direkter betreffen, auch tatsächlich ganz, ganz praktisch geografisch, nämlich zum Beispiel der Krieg in der Ukraine. Gleichzeitig aber auch die Situation in Gaza und natürlich auch die aktuelle militärische Auseinandersetzung zwischen den USA und Israel mit dem Iran und den Regionen und Ländern drumherum. Ich weiß, wir haben nicht die Zeit, in dieser Sendung über die konkreten einzelnen völkerrechtlichen Beurteilungen oder Einschätzungen zu all diesen Konflikten einzugehen. Deshalb würde ich mich auf den Iran konzentrieren wollen. Und zwar kannst du einmal kurz zusammenfassen, mit welcher völkerrechtlichen Situation haben wir es mit Blick auf den Angriffskrieg gegen den Iran zu tun?
2: Zunächst einmal herrscht in Iran seit 1979 mit den Ayatollahs eines der brutalsten Regime der Jetztzeit. Und auch da muss man sagen, das Völkerrecht stellt Mittel zur Verfügung und die sind aber nicht angemessen genutzt worden. Also die Mittel des Völkerrechts sind leider nicht erschöpft worden. Das ist traurig, vor allem für die iranische Bevölkerung. Und jetzt kam eben als zusätzliche Belastung der Angriffskrieg, die Angriffe im letzten Sommer 2025 und die neuerlichen Angriffe dazu. Und die haben wahrscheinlich dazu geführt, dass jeglicher Versuch mit demokratischen, friedlichen Mitteln die Ayatollahs von der Macht zu stürzen und ein demokratisches, rechtsstaatliches Regime aufzubauen, zum Scheitern verurteilt ist. Und überdies ist natürlich der Angriffskrieg völkerrechtswidrig. Und deswegen müssen wir auch die Rolle der Bundesrepublik Deutschland und der befreundeten europäischen Staaten, vielleicht mit Ausnahme von Spanien, kritisieren, die eben nicht angemessen kritisch reagiert haben. Letztes Jahr nicht. Sie haben nicht reagiert, als die USA auf völkerrechtswidrige Weise den Staatschef von Venezuela, Maduro, für ein sehr zweifelhaftes angebliches Drogendelikt in die USA nach New York entführt haben. Und sie haben eben auch jetzt die Völkerrechtslage als komplex bezeichnet, und sie ist alles andere als komplex. Es gab keine Rechtfertigung, es gibt keine Rechtfertigung nach dem Völkerrecht für diesen Krieg, und es gibt, by the way, auch keine politische Rechtfertigung.
1: Nochmal mit Blick auf die schwersten Menschenrechtsverletzungen an der iranischen Bevölkerung durch das Regime kommen wir jetzt hier zu einem Lied, das es quasi über Nacht geschafft hat, für die Menschen im Iran und international zu einem Soundtrack für die Freiheitsbewegung zu werden. Baroye, persisch für oder wegen, aus dem Jahr 2022, veröffentlicht kurz nach der Ermordung von Jina Mahsa Amini durch die iranische Sittenpolizei. Der Musiker Shervin Hajipour hat Social-Media-Posts von IranerInnen vertont, die geschrieben haben, warum sie auf die Straße gehen. Zitat: Für die Sehnsucht nach einem normalen Leben, für Tanzen auf den Straßen, für Küssen ohne Angst,

0: Tinjia Nazade, Frau Leben Freiheit, das sind die finalen Worte des Liedes Baroye. Shervin Hajipur wurde nach der Veröffentlichung verhaftet, seine Verurteilung aber später aufgehoben. Aber, und Wolfgang, du hast es am Anfang der Sendung schon gesagt, als Beispiel dafür, wie eigentlich auch Kunst- und Musikschaffende Opfer von Repressionen und Menschenrechtsverletzungen sind. Dafür ist dieser Musiker ein sehr, sehr krasses Beispiel, und zwar Tomasz Salei. Er wurde 2022, kurz nach dem Ausbruch der Proteste und auch kurz nach dem Tod von Gina Mascha Amini, verhaftet, gefoltert und 2024 zum Tode verurteilt. Er kam dann kurzfristig frei, nur um wieder verhaftet zu werden.
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1: Tumac Saleh Laleh. Weltweit fordern Menschenrechtsorganisationen, MusikerInnen und PolitikerInnen die Freilassung von ihm, dem Rapper, aus der Haft des iranischen Regimes. Eine große Rolle gespielt hat Amnesty International. Intensiv haben sie berichtet über die Haftbedingungen von Tumac Saleh, einschließlich Folter und Isolationshaft. Sie haben weltweit Unterstützung mobilisiert. Wolfgang Kalleck, du sagst im Buch, Zitat, ohne zivilgesellschaftliche Akteure wären viele Fortschritte im Völkerrecht nicht möglich gewesen. Du hast es vorhin auch schon mal ein bisschen umrissen, auch dass eure Arbeit vom European Center for Constitutional and Human Rights ebenso eine NGO ist, die sich damit beschäftigt. Du sagst aber auch im Buch, dass die NGOs zwar wichtig sind, aber nichts ohne die Angehörigen, AktivistInnen, FreiheitskämpferInnen in den lokalen, regionalen Zusammenhängen. Mit vielen von ihnen arbeitest du zusammen. Welche kommen dir als erstes in den Kopf?
2: Beispielhaft finde ich persönlich, aber das ist auch mit meiner Biografie begründet, die Mütter von Plaza de Mayo aus Argentinien, die in der wirklich blutigsten Diktatur auf dem lateinamerikanischen Boden in der Zeit protestiert haben vor dem Präsidentenpalast mit weißen Kopftüchern, quasi ihre Rolle als Mütter dazu genutzt haben, um das Regime dazu zwingen, das Schicksal der Verschwundenen aufzuklären, die Wahrheit und Gerechtigkeit gefordert haben und die bis heute eine unglaubliche Wirkung bei der Aufarbeitung der Diktaturverbrechen in Argentinien hatten, vielfach unterschätzt, weil sie eben so diese Mütterrolle nach außen dargestellt haben, aber in Wirklichkeit eine der strategisch klügsten und vor allem unbeugsamsten Gruppen. Und ich hatte das wirklich Vergnügen, vor einem guten Monat in Argentinien zum 50. Jahrestag des Militärputsches vom 24. März 1976 zu sein. Und da waren 1 Million Menschen in Buenos Aires auf der Straße. Und das ist einfach sehr bewegend. Und es ist schade, dass solche Nachrichten von solchen großartigen Mobilisierungen von jungen und alten Menschen ihren Weg nicht bis heute finden, bis hierher finden, bis nach Deutschland finden. Weil auch das würde dazu beitragen, auch vielleicht ein bisschen mehr Mut zu machen, dass es sich lohnt. Und nochmal, vieles dessen, was im Völkerrecht und vor allem im Bereich der Menschenrechte erreicht wurde und es gibt diese Fortschritte, sind ohne diese Akteure nicht denkbar. Aber deswegen sind sie halt auch ins Visier von repressiven Regimen wie eben dem Iran geraten.
1: Also auch ein klares Plädoyer dafür, diejenigen, die weltweit vor Ort, wo sie sind, in ihren lokalen und regionalen Zusammenhängen, dazu gezwungen sind, für ihre Rechte und damit auch für die Menschenrechte einzutreten, sich zu organisieren, sichtbarer zu machen. 50 Jahre, hast du gerade gesagt, eine unglaubliche Zahl, der Kampf der Mütter von der Plaza de Mayo. Ungefähr so alt oder noch ein bisschen älter ist der nächste Song, den du dir für diese Sendung ausgesucht hast, und zwar The Revolution Will Not Be Televised von Gil Scott-Heron. Was sagt uns dieser Song, was erzählt er uns?
2: Er erzählt jedem von uns eine andere Geschichte. Also die für mich sagt es, dass wir nicht sitzen dürfen in unseren Fernsehsesseln und darauf warten müssen, dass sich positive Dinge ereignen. Heute geht es ja vor allem in Deutschland darum, die Demokratie und Rechtsstaatlichkeit zu verteidigen. Und dazu muss man sich eben aus dem Fernsehsessel erheben. Für Gil Scott-Heron war es noch ein bisschen was anderes. Einer der wirklich wichtigsten Vorfahren der heutigen Rapper und Hip-Hopper hat gesagt, wenn von Revolutionären die Rede ist, dann geht es um einen echten Wandel in einer Gesellschaft. Künstler sind erstmal dafür zuständig, bei den Leuten ein Umdenken zu bewirken, damit sie die Revolutionäre für sich gewinnen können. Vor der Aktion kommt das Umdenken. Ich bin also ein bisschen anderer Meinung. Ich denke, dass wir natürlich ständig lernen müssen und umdenken müssen, aber dass uns das nicht davon abhalten sollte, heute in die Aktion zu treten. Aber es ist nochmal irgendwie klar, keine Veränderung der Gesellschaft ohne eine kulturelle Veränderung, ohne eine andere Art von Zusammenleben, ohne eine andere Art von, ja, ich sag mal, persönlichen Herangehensweisen. Und darauf weist Gil Scott-Heron in diesem Song hin.

0: Gil Scott Heron, The Revolution Will Not Be Televised vom Album Pieces of a Man aus dem Jahr 1971. Unser Gast, der Menschenrechtsanwalt Wolfgang Kalek, hat es auf die Playlist gesetzt und mit ihm habe ich heute gesprochen darüber, was Menschen- und Völkerrechte eigentlich sind, welche Grenzen die internationale Rechtsprechung hat und dass es sich dennoch lohnt, auf diese Rechte zu bestehen. Dass das viel Kraft kostet, das ist klar, ganz besonders für die Menschen, die sich gegen die Verletzung ihrer Rechte zur Wehr setzen müssen, aber auch der juristische Weg ist mühsam. Wolfgang Kalek, als international tätiger Anwalt musst du sicher einen langen Atem und ein ziemlich dickes Fell haben, auch bei Rückschlägen. Was sorgt dafür, dass du immer weitermachst?
1: Zum einen sehe ich halt, dass über kurz oder lang wir auch mit geringeren Ressourcen doch einiges erreichen können. Und zum anderen finde ich es halt bemerkenswert, dass du quasi in jedes Land der Welt, auch in die von schlimmster Repression und Armut betroffenen Regionen fahren kannst. Und überall wirst du Menschen treffen, die den Mut aufbringen, oft unter einem erheblich größeren Risiko als wir, für bessere Verhältnisse einzutreten. Das empfinde ich als ein absolutes Privileg. Ich führe ein reiches Leben. Und auch das möchte ich herausstellen. Es ist kein Leben. Ich opfere nicht mein Leben für diesen Kampf um Menschenrechte, sondern es wird mir auch was gegeben. Und das andere ist, und dann sind wir wieder beim Thema Musik und Menschenrechte, natürlich gibt es für mich auch Momente, in denen ich traure, in denen ich wütend bin, in denen ich gelähmt bin. Und da hilft mir unter anderem die Musik und natürlich aber auch das Lesen und viele andere Dinge. Aber Musik spielt da eine ganz große Rolle und wir könnten ja über jedes einzelne Musikstück hier, das heute gespielt wurde, eine ganze Geschichte auch der Wirkung, der Kraft der Musik schreiben und zum Glück spricht auch mich das an.
0: Wolfgang Kalek, ich habe vorhin schon gesagt, dein Buch beleuchtet so viele Facetten, die den Rahmen dieser Sendung sprengen. Wir haben natürlich nicht ausreichend gesprochen über den juristischen Kampf gegen den Klimawandel, für Kinderrechte oder über das Kapitel über Frauenrechte. Also es lohnt sich nachzulesen. Wolfgang Kalek, Die Stärke des Rechts gegen das Recht des Stärkeren, erschienen im Kunstmann Verlag. Mein Name ist Siri Keil und ich muss sagen, es war mir eine große Freude, hier an dieser Stelle mit dir über Menschenrechte und Popmusik zu sprechen, lieber Wolfgang Kalek.
1: Danke für die Einladung.
0: Und wir haben zum Schluss ein Stück, was sich ein bisschen aufdrängt vielleicht sogar, und zwar eines, das seit 138 Jahren für den Zusammenschluss sozialer Bewegungen steht. Und ich überlasse dir die Abschlussmoderation dieser Sendung.
1: Die Internationale war ja der Song der Arbeiterbewegung. Das heißt dort unter anderem, die Internationale erkämpft das Menschenrecht. Und daran muss heute erinnert werden, dass Rechte, die es ja existieren, mobilisiert werden müssen, dass die immer wieder von Neuem erkämpft werden müssen. Und ich würde anschließend an die Internationale dafür plädieren, dass eben mit einem internationalistischen Geist, mit einem Geist im Geiste der internationalen Solidarität zu machen, weil es klar ist, dass globale Probleme wie der Klimawandel oder Pandemien nicht im nationalstaatlichen Rahmen zu lösen sind, ebenso wie die notwendigen Umbaumaßnahmen für eine neue Weltwirtschaftsordnung. Weil wir aber auch die ganzen Fehler und Verirrungen der Arbeiterbewegungen, insbesondere der aus ihnen hervorgegangenen sozialdemokratischen und kommunistischen Parteien, nicht ignorieren, haben wir für den heutigen Abend eine Version von den Downtown Boys gewählt, die das Stück ein wenig verfremdet.
0: Die Downtown Boys, die Internationale. Danke, Wolfgang Kalek.

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1: Um 23 Uhr mit Emily Seidel. Bundesaußenminister Wadephul hält die NATO trotz Meinungsverschiedenheiten mit den USA nicht für geschwächt. Die Vereinigten Staaten seien nach wie vor ein verlässlicher Partner, sagte Wadephul in den ARD-Tagesthemen. Aus der NDR Nachrichtenredaktion Ulf Hilbert.
2: Der Außenminister betonte, das Treffen mit seinen NATO-Kollegen im schwedischen Helsingborg habe gezeigt, dass das Verteidigungsbündnis größer und stärker sei als je zuvor. Es sei eine gute Nachricht, wenn die USA zusätzliche 5000 Soldaten in Polen stationieren wollen. Die Gefahr für Europa gehe von Russland aus, so Wadephul. Deswegen müsse die NATO vor allem im Osten Präsenz zeigen, das sei auch gut für Deutschland. Auf dem Außenministertreffen der NATO sind sich die Teilnehmer einig gewesen, dass die Europäer künftig mehr Verantwortung im Verteidigungsbündnis übernehmen müssen.
1: Die Koordinatorin der US-Geheimdienste Gabbard hat ihren Rücktritt angekündigt. Sie habe US-Präsident Trump mitgeteilt, dass sie in nächster Zeit ihren krebskranken Ehemann unterstützen wolle, schrieb Gabbard in sozialen Medien. Aus Washington Samuel Jakisch.
3: Als koordinierende Direktorin der US-Nachrichtendienste legte Tulsi Gabbard eine hohe Priorität auf innenpolitische Themen. Sie setzte Ressourcen der Geheimdienste im Kampf gegen illegale Grenzübertritte und Einwanderung ein. Außerdem ließ sie mehrere Berichte über die Arbeit der früheren US-Regierungen unter Joe Biden und Barack Obama anfertigen und veröffentlichen. Der Director of National Intelligence ist der ranghöchste Berater des US-Präsidenten und des Nationalen Sicherheitsrates in allen Fragen der Geheimdienste und der nationalen Sicherheit. Ein Nachfolger für den nun vakanten Posten ist noch nicht bekannt.
1: Apotheken dürfen in Deutschland künftig mehr Leistungen anbieten. Der Bundestag verabschiedete ein entsprechendes Gesetz aus dem Haus von Gesundheitsministerin Waken. Apotheken können verschreibungspflichtige Medikamente künftig in bestimmten Fällen auch ohne ärztliches Rezept abgeben. Patienten müssen sie dann selbst bezahlen. Auch Impfungen gegen Tetanus- oder Virusinfektionen, die Zecken übertragen, sind in Apotheken künftig möglich. Erlaubt werden ferner Leistungen zur Früherkennung von Diabetes oder Herz-Kreislauf-Erkrankungen. In der Relegation zur zweiten Fußball-Bundesliga hat Rot-Weiß Essen das Hinspiel für sich entschieden. Der Drittligist setzte sich vor eigenem Publikum mit 1:0 gegen Greuther Fürth durch. Der Zweitligist hat dann Heimrecht im Rückspiel. Das findet am kommenden Dienstag statt. Das waren die Nachrichten. Das Wetter in Deutschland. Heute Nacht oft sternenklar, etwas Nebel, Tiefstwerte 15 bis 7 Grad. Morgen heiter, später zur Nordsee mehr Wolken und einzelne Schauer oder Gewitter, Höchstwerte 25 bis 33 Grad, an den Küsten kühler. Am Pfingstsonntag viel Sonne, in der Mitte und im Osten einzelne Schauer oder Gewitter, 17 Grad auf den Nordseeinseln bis 34 Grad in Hessen und Montag meist trocken, auch bei 18 bis 34 Grad. Es ist 23.03 Uhr.
0: 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Willkommen zum Nachtclub. Mein Name ist Oliver Schrader und mit mir am Mikrofon geht es in dieser Sendung um Reggae. Den Anfang macht der King of Reggae, Bob Marley, mit dem Klassiker Small Axe.

Bob Marley and the Wailers mit Small Axe. Stephen Marley ist der Sohn Bob Marleys, der wahrscheinlich den größten Anteil am Erfolg der zweiten und dritten Marley-Generation hat. Er ist nämlich nicht nur als Artist einer der erfolgreichsten Marleys, sondern ist als Songwriter und Produzent an den meisten Marley-Veröffentlichungen beteiligt. Er tritt aktuell meistens mit einer Akustikbesetzung auf und auch seine neue Single klingt sehr traditionell. Es ist eine Ode an das ländliche St. Anne in Jamaika mit dem Titel Hills of St. Anne.

Stephen Marley mit Hills of St. Anne. Christopher Martin ist Ende 30 und ist einer der erfolgreichsten Reggae-Sänger seiner Generation. Für seine neue Single hat er Agent Sasko an seiner Seite, ein Sprechsänger, im Reggae als DJ bezeichnet, derselben Generation, und es ist die erste Zusammenarbeit der beiden mit dem Titel Easy.

Das waren Christopher Martin und Agent Sasko mit Easy und danach Madison mit Scorcher. Reggae-Neuheiten aus Kingston, Jamaica, hier im Nachtclub auf NDR Blue.

Case mit Cruise Control. Protégé ist einer der Top-Acts der gegenwärtigen jamaikanischen Roots-Reggae-Szene. Sein neues Album The Art of Acceptance toppt sämtliche Reggae-Charts und neben den bisher 3 Top-Hits des Albums gibt es noch einige weitere tolle Songs zu entdecken. The Locusts featured den von den amerikanischen Jungferninseln stammenden Reggae-Star Pressure Boss Pipe und gehört zu meinen Favoriten.

Protégé und Pressure Boss Pipe mit The Locusts. Queen Afrika ist auch unter dem Namen Fire Muma bekannt, weil sie mit ihrer Energie, ihrer Stimme und in ihren Texten in jüngeren Jahren förmlich Feuer gespuckt hat. Jetzt, mit Mitte 40, sind ihre Songs moderater, erwachsener und das spiegelt sich auch in ihrer neuen Single wieder und die trägt den Titel Mom Like Me.

Queen Africa mit Mom Like Me. Zion Marley ist der Sohn von Bob Marleys Sohn Rowan Marley und Lauryn Hill und er ist ein sehr vielversprechender Newcomer. Seine neue Single heißt Heartbeat.

Zion Marley mit Heartbeat. Rick Jam ist ein sehr umtriebiger Newcomer aus Jamaika, der sich mit durchweg starken Veröffentlichungen einer wachsenden Fanbase erfreut, obwohl ihm noch kein richtiger Hit gelungen ist. Hier ist seine neue Single und die heißt Nah Sleep.

NDR-Nachtclub mit Reggae-Newcomern und das waren Rick Jam mit Nas Lieb und Ayotosh mit Righteous. Jalil hat sich in den letzten 2 Jahren von einem Newcomer zu einem etablierten Künstler gewandelt. Er ist bei einem Major-Label unter Vertrag und bringt noch vor dem Sommer sein 2. Album heraus. Es gibt eine Vorab-Single zu dem Album und die heißt Memories.

Jalil mit Memories. Soul Pulse ist eine nigerianische Reggae-Sängerin und Songwriterin mit einer sehr schönen, klaren Stimme, die mit ihren jüngsten Veröffentlichungen international auf sich aufmerksam macht. Wir hören ihre neue Single You and Me.

Reggae aus Nigeria, das war Soulpulse mit You and Me und jetzt die großartige brasilianische Sängerin Agnes Nunes mit einem Song von ihrer neuen EP und das ist ein Reggae-Song. Nome do Povo heißt der Track.

Agnes Nune Schmidt, Nome do Povo und anschließend Russ Eye aus Jamaika und Nesta aus Brooklyn mit Holding Strong. Lila Eike ist die wichtigste weibliche Stimme der Gegenwart. Ihr Album Treasure Self Love, das im letzten Jahr erschienen ist, war für einen Grammy nominiert und hat ihren Status untermauert. Seit dem Album gibt es nur eine Veröffentlichung von ihr und das ist mehr so eine Art Freestyle und trägt den Titel Lost in Time.

Nele Eike mit Lost in Time. Wir sind damit am Ende der Sendung angelangt. Oliver Schrader bedankt sich herzlich für Ihr Interesse und wünscht Ihnen noch einen schönen weiteren Abend. Zuvor gibt's aber noch einen Song und der ist von Rasteo und Roberto Sanchez aus Spanien und er heißt Chaka Chaka.

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1: Um 0 Uhr mit Gabriela Kühne. Bundesaußenminister Wadefohl hält die NATO trotz Meinungsverschiedenheiten mit den USA nicht für geschwächt. Die Vereinigten Staaten seien nach wie vor ein verlässlicher Partner, sagte Wadefohl in den ARD-Tagesthemen. Aus der NDR-Nachrichtenredaktion Ulf Hilbert.
2: Der Außenminister betonte, das Treffen mit seinen NATO-Kollegen im schwedischen Helsingborg habe gezeigt, dass das Verteidigungsbündnis größer und stärker sei als je zuvor. Es sei eine gute Nachricht, wenn die USA zusätzliche 5000 Soldaten in Polen stationieren wollen. Die Gefahr für Europa gehe von Russland aus, so Wadefohl. Deswegen müsse die NATO vor allem im Osten Präsenz zeigen. Das sei auch gut für Deutschland. Auf dem Außenministertreffen der NATO sind sich die Teilnehmer einig gewesen, dass die Europäer künftig mehr Verantwortung im Verteidigungsbündnis übernehmen müssen.
1: Die Koordinatorin der US-Geheimdienste Gabbard hat ihren Rücktritt angekündigt. Sie habe US-Präsident Trump mitgeteilt, dass sie in nächster Zeit ihren krebskranken Ehemann unterstützen wolle, schrieb Gabbard in sozialen Medien. Aus Washington Samuel Jakisch.
3: Als koordinierende Direktorin der US-Nachrichtendienste legte Tulsi Gabbard eine hohe Priorität auf innenpolitische Themen. Sie setzte Ressourcen der Geheimdienste im Kampf gegen illegale Grenzübertritte und Einwanderung ein. Außerdem ließ sie mehrere Berichte über die Arbeit der früheren US-Regierungen unter Joe Biden und Barack Obama anfertigen und veröffentlichen. Der Director of National Intelligence ist der ranghöchste Berater des US-Präsidenten und des Nationalen Sicherheitsrates in allen Fragen der Geheimdienste und der nationalen Sicherheit. Ein Nachfolger für den nun vakanten Posten ist noch nicht bekannt.
1: Apotheken dürfen in Deutschland künftig mehr Leistungen anbieten. Der Bundestag verabschiedete ein entsprechendes Gesetz aus dem Haus von Gesundheitsministerin Wagen. Apotheken können verschreibungspflichtige Medikamente künftig in bestimmten Fällen auch ohne ärztliches Rezept abgeben. Patienten müssen sie dann selbst bezahlen. Auch Impfungen gegen Tetanus oder Virusinfektionen, die Zecken übertragen, sind in Apotheken künftig möglich. Erlaubt werden ferner Leistungen zur Früherkennung von Diabetes oder Herz-Kreislauf-Erkrankungen. In der Relegation zur zweiten Fußball-Bundesliga hat Rot-Weiß Essen das Hinspiel für sich entschieden. Der Drittligist setzte sich vor eigenem Publikum mit 1:0 gegen Greuther Fürth durch. Der Zweitligist hat dann Heimrecht im Rückspiel. Das findet am kommenden Dienstag statt. Das waren die Nachrichten. Das Wetter in Deutschland.

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1: Um 1 Uhr mit Gabriela Kühne. Außenminister Wadefuhl sieht in den USA weiterhin einen verlässlichen NATO-Partner. Dass die USA zusätzliche 5000 Soldaten in Polen stationieren wollen, sei eine gute Nachricht, sagte Wadefuhl in den ARD-Tagesthemen.
2: Als deutscher Außenminister begrüße ich jeden NATO-Soldaten, der in Polen stationiert ist, der östlich von uns stationiert ist. Die Gefahr für Europa ist bedauerlicherweise Russland. Wir sehen das in dem Aggressionskrieg gegen die Ukraine. Wir sehen das in vielen Maßnahmen gerade der letzten Tage, die offensichtlich auch auf Russland zurückzuführen sind, die das Baltikum betreffen. Und deswegen brauchen wir NATO-Präsenz. Und deswegen, wenn es so eine Aussage gibt, dann ist das eine gute Aussage. Sie stärkt Polen, sie stärkt die Allianz, sie stärkt die NATO und ist auch gut für Deutschland.
1: In der türkischen Hauptstadt Ankara haben hunderte Menschen gegen die Absetzung der Führungsspitze der Oppositionspartei CHP protestiert. Die Demonstranten riefen Parolen gegen die Regierung und schwenkten türkische Fahnen und CHP-Banner. Der abgesetzte Vorsitzende Özel sagte, es gehe nicht um die Partei, sondern darum, die Demokratie zu verteidigen und das Recht des Volkes selbst zu entscheiden. Aktivisten einer Hilfsflotte für den Gazastreifen haben Israel Misshandlungen und sexualisierte Gewalt vorgeworfen. Unter den Verletzten sind nach Angaben des Auswärtigen Amtes auch Deutsche. Das Ministerium forderte Aufklärung. Die israelische Gefängnisbehörde wies die Anschuldigungen der Aktivisten zurück. Am Dienstag hatte die israelische Armee Schiffe einer internationalen Hilfsflotte für Gaza gestoppt. Mehr als 400 Menschen wurden festgenommen und später abgeschoben. In der Relegation zur zweiten Fußball-Bundesliga hat Rot-Weiß Essen das Hinspiel für sich entschieden. Der Drittligist setzte sich vor eigenem Publikum mit 1:0 gegen den Zweitligisten Greuther Fürth durch. Aus der Sportredaktion Jan Wochner.
3: Eine Stunde lang waren allerdings die Gäste aus Fürth der Führung deutlich näher, trafen unter anderem die Querlatte und hatten weitere gute Tormöglichkeiten. Den Treffer des Abends aber erzielten die Gastgeber. Einen Freistoß aus rund 19 Metern hämmerte Torben Müsel für RWE in der 62. Minute in den rechten Torwinkel. Danach drängten die Essener auf ein weiteres Tor, hatten ihrerseits sehr gute Möglichkeiten. Es blieb am Ende aber beim 1:0 und großem Jubel der restlos begeisterten Essener Fans. Dienstag steigt das Rückspiel in Fürth.
1: Das waren die Nachrichten. Das Wetter in Deutschland. Oft sternklar, etwas Nebel, Tiefstwerte 15 bis 7 Grad. Tagsüber heiter, später zur Nordsee mehr Wolken und einzelne Schauer oder Gewitter. Höchstwerte 25 bis 33 Grad, an den Küsten kühler. Am Pfingstsonntag viel Sonne, in der Mitte und im Osten einzelne Schauer und Gewitter. Es ist 1:03 Uhr.
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1: Um 2 Uhr mit Gabriela Kühne. Außenminister Wadephul hält die NATO trotz Meinungsverschiedenheiten mit den USA nicht für geschwächt. Die Vereinigten Staaten seien nach wie vor ein verlässlicher Partner, sagte der CDU-Politiker in den ARD-Tagesthemen. Es sei eine gute Nachricht, wenn die USA zusätzliche 5000 Soldaten in Polen stationieren wollen. Die Gefahr für Europa gehe von Russland aus, so Wadephul. Deswegen müsse die NATO vor allem im Osten Präsenz zeigen. Auf dem Außenministertreffen der NATO im schwedischen Helsingborg waren die Teilnehmer sich einig, dass die Europäer künftig mehr Verantwortung im Verteidigungsbündnis übernehmen müssen. Unionsfraktionschef Spahn hat sich gegen weitere Erhöhungen bei BAföG, Wohngeld, Bürgergeld und Elterngeld ausgesprochen. Ohne Wirtschaftswachstum müsse man schauen, wo gespart werden kann, sagte er dem Münchner Merkur. Aus der Nachrichtenredaktion Inken Henkel.
2: Die schlechte wirtschaftliche Lage schlage sich nun auch in den Sozialsystemen und im Bundeshaushalt nieder. Man könne nur so viel Geld ausgeben, wie man auch einnehme, meint Spahn. Im Koalitionsvertrag